0: Struktur in mehreren Bundesländern. Nach Angaben von NRW-Innenminister Reul soll der 48-Jährige mehr als 160 mögliche Sabotageziele notiert haben. Er sitzt in Untersuchungshaft. Nach dem schlechten Abschneiden deutscher Schüler bei der PISA-Studie fordert der rheinland-pfälzische Ministerpräsident Schnieder verpflichtende Tests für Kinder ab 4,5 Jahren. Das sagte er dem Redaktionsnetzwerk Deutschland. Konkret soll dabei geprüft werden, ob Kinder ausreichend Deutsch sprechen und grundlegende Fähigkeiten für die Schule mitbringen. Also ob sie zum Beispiel einen Stift richtig halten, mit einer Schere schneiden oder einfache Sätze bilden können. Schnieder argumentiert, dass Kinder mit Problemen durch frühzeitige Tests auch früher gefördert werden könnten. Der Streit um die Speicherung alter Verbraucherdaten bei der Schufa geht jetzt vor Gericht. Die Datenschutzorganisation Neub will die Schufa verklagen. Es geht um Daten von bis zu 68 Millionen Menschen, die teilweise bis zu 10 Jahre gespeichert werden. Für Verbraucher kann das Folgen haben, wenn es um einen Kredit, eine Wohnung oder einen Handyvertrag geht. Alte Informationen könnten dabei die Einschätzung beeinflussen, wie zahlungsfähig jemand ist. Betroffene können Auskunft verlangen und prüfen, welche Daten noch über sie gespeichert sind. Europa soll eigene bemannte Raumschiffe entwickeln. Das forderte der Chef der Europäischen Raumfahrtagentur Aschbacher auf dem Weltraumgipfel in Paris. David Beck aus der ARD-Wissenschaftsredaktion.
1: Für eine Zeit nach der internationalen Raumstation ISS, derzeit ist geplant, dass sie 2030 kontrolliert zum Absturz gebracht werden soll, soll der Zugang und die Präsenz Europas im erdnahen Orbit gesichert werden. Dafür würden unter anderem eigene Raumschiffe für die astronautische Raumfahrt benötigt, also mit Menschen an Bord. Kosten würde das laut Aschbacher etwa 1 Milliarde Euro pro Jahr. Demgegenüber stünden Kosten, wenn die europäische Raumfahrt weiterhin von anderen abhängig wäre. ESA-Astronauten mit der NASA ins All zu schicken, würde demnach mehrere Milliarden Euro kosten.
0: Der FC Bayern München ist erfolgreich in die neue Champions-League-Saison gestartet. Die Münchner gewannen gegen den norwegischen Club Bodø/Glimt mit 5:0. RB Leipzig verlor dagegen beim italienischen Debütanten Como mit 1:4. Das Wetter in Deutschland heute Nacht teils klar, teils bewölkt. In Südostbayern etwas Regen. Die Tiefstwerte gehen runter auf 12 bis 3 Grad. Morgen wechselhaft, mal dichte Wolken, mal sonnig. Sowohl in Alpennähe als auch im Nordwesten bleibt es regnerisch. Die Tageshöchstwerte bewegen sich zwischen 15 bis 25 Grad. Die Zeit, es ist gleich 2:03 Uhr.
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3: Auf der A5 Frankfurt Richtung Karlsruhe ist im Kreuz Weinheim die Überleitung zur A659 Richtung Weinheim wegen Fahrbahnerneuerung gesperrt. Auf der A6 Mannheim Richtung Heilbronn ist die Ausfahrt Mannheim-Schwetzingen wegen Fahrbahnerneuerung gesperrt. A643 Wiesbaden Richtung Mainz. Die Ausfahrt Mainz-Mombach ist wegen Brückenarbeiten gesperrt.
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4: Am Freitag mit Anno Wilhelm. Hallo, wir spielen ein bisschen, kleines Quiz. Das Quiz heißt Taste hängt. Es funktioniert so: Ich stelle euch ein paar Fragen, die ihr, ich denke, alle beantworten könnt. Ihr lasst bei der Antwort aber einen Buchstaben weg. Wenn ihr zum Beispiel das P weglassen würdet, P wie Paula, und ich würde euch fragen, wie heißt denn die Hauptstadt von Frankreich, dann wäre die Antwort Paris. Spiel verstanden? Dann flink anrufen 072 1 2011, kann ein bisschen was gewinnen. Bei Taste hängt. Musik gibt's unter anderem von Lost Frequencies.
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0: Hier ist die Popnacht am Freitag. Und wir spielen ein bisschen. Das Quiz heißt Taste hängt. Funktioniert so. Ich stelle ein paar Fragen. Ihr antwortet und lasst bei der Antwort einfach einen Buchstaben weg. Wir spielen mit Henry aus Wildstedt. Hallo, lieber Henry.
1: Hallo.
0: Hallo. Du bist auf dem Weg vom Fußballstadion nach Hause. Du hast Champions League geguckt. Bayern gegen Bodø Bodø heißen die. Bodø Bodø Glimt aus Norwegen. Es war ein Sieg für die Bayern. Du bist mutmaßlich Bayern-Fan, will ich jetzt mal tippen.
1: Ja.
0: Überraschenderweise auch. Ja. 5-0, glaube ich. Und wie war das Spiel?
1: Erste Halbzeit grottenschlecht und zweite Halbzeit viel besser.
0: Dann wurde es besser. Sag mal, und du musst da irgendwie früh aufstehen oder wie sieht das aus?
1: Also ich habe morgen um 9 Uhr noch Nachhilfe, dann aber ich schlafe mit dem Auto.
0: Okay. Wissen das die Menschen, die um dich rum sind, dass du beim Fußball warst oder ist das ein kleines Geheimnis? Da hört jetzt keiner zu, oder?
1: Nee. Das wissen alle.
0: Achso, die wissen, dass du Hardcore-Fußballmann bist und dann, das muss man berücksichtigen bei deinem Tagesablauf. Taste hängt, ja. Prinzip hast du verstanden, ne?
1: Ja.
0: Der Buchstabe, den du weglässt, ist der Buchstabe D. D, ja? Erste Frage, Henry. Wenn ich dringend was zu trinken brauche, dann habe ich...
1: Urst.
0: Urst. Wie heißen denn diese Wesen, die oft so in Märchen vorkommen und die Feuer speien können?
1: Achen.
0: Achen.
1: Rachen.
0: Rachen. Rachen. Genau. Sag mal, die Hauptstadt von Nordrhein-Westfalen ist nicht Köln, sondern so eine Stadt, die ist ein bisschen weiter nördlich, aber auch am Rhein. Wie heißt die?
1: Useldorf.
0: Useldorf. Sag mal, dein Vater, der ist mit dir im Auto, ne? Der spricht doch davor.
1: Nein.
0: Nein? Auf keinen Fall. Also Useldorf ist richtig. Wie nennt man das denn, wenn man Menschen nicht siezt, sondern...
1: Uzt.
0: Ganz genau. So, und jetzt wird es ein bisschen tricky. Wie viele Buchstaben hat denn der Titel der größten Boulevardzeitung in Deutschland? Also die Buchstaben mit den großen, also die Zeitung mit den großen Buchstaben. Wie viele Buchstaben hat der Name von der Zeitung?
1: Ihr.
0: Wenn man das D weglässt, sind es ja...
1: Vier.
0: Nicht vier, sondern... Rei. Wir lassen ja das Bild, das D weg. Also, die richtige Antwort wäre Rei, aber ich sehe ein, das ist ein bisschen sehr weit um die Ecke gedacht. Henry, Grüße an deinen Vater. Ne? Ihr habt das zusammen gewuppt hier. Ja, es gibt ein kleines Popnacht-Goodie. Schön, dass ihr dabei seid. Und dann schnell schlafen, weil um 9 ist ja wieder Tag, ne? Oder aufstehen, ist um 8 eher, ne?
1: Ja.
2: Leider.
0: Leider, sagt der Vater. Leider. Schlaf gut und gute Heimreise. Tschüss.
1: Einen schönen Ciao.

ist die Popnacht am Freitag. Die wichtigsten Arbeitsmaterialien für die Autoren von Popsongs sind A, die Liebe und B, die Liebe, wenn sie zu Ende geht. Mit der zu Ende gehenden Liebe beschäftigt sich Let Me Go, aktuelle Hit von Connor Skinner. Der handelt von einer Beziehung, die eigentlich vorbei ist. Keiner ist mehr richtig glücklich, keinem tut's mehr gut, aber auseinanderzugehen, dann wirklich zu sagen, jetzt ist genug, jetzt machen wir den Punkt hinten dran, traut sich keiner. Denn das ist dann oft einfacher, als zu sagen, wir fangen was Neues an. Let Me Go. Neuer aktueller Hit von Connor Skinner in der Popnacht. Liebeskummer, ein ewig nachwachsender Rohstoff.

0: Halb drei.
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2: Die Nacht ist locker bewölkt oder klar. Temperaturen zwischen 11 und 3 Grad. Am Tag wechseln sich Sonne und teils dichte Wolken ab. In Rheinland-Pfalz fällt örtlich Regen. Die Höchstwerte liegen bei schwachem Westwind zwischen 19 Grad im Westerwald und 25 Grad am Oberrhein. Am Samstag recht sonnig und etwas wärmer.
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3: Vorsicht bitte auf der A3 Köln Richtung Frankfurt. Zwischen Wiesbadener Kreuz und Rauenheim steht ein defekter PKW. Vorsicht bitte auf der A3 Köln Richtung Frankfurt. Zwischen Rastplatz Merkerwald und Dierdorf liegen Gegenstände. Auf der A6 Mannheim Richtung Heilbronn ist die Ausfahrt Mannheim-Schwetzingen wegen Fahrbahnerneuerung gesperrt. A643 Wiesbaden Richtung Mainz. Die Ausfahrt Mainz-Mombach ist wegen Brückenarbeiten gesperrt.
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0: Hier ist die Popnacht am Freitag. Dieser Freitag ist noch ein ganz junges Ding-Dong. 2 Stunden und 41 Minuten alt. Wir wollen gerade nochmal zurückblicken auf den gestrigen Tag, auf die Basketballerinnen, die Deutschen, die bei der Heimweltmeisterschaft einen großen Triumph gefeiert haben. Sie haben Europameister Belgien besiegt, klarer als gedacht, mit 93-74. Die Belgierinnen eigentlich Favoriten, aber besiegt von der deutschen Mannschaft, die damit zum allerersten Mal in der Geschichte im Halbfinale einer Weltmeisterschaft steht. Wie feiert man sowas Großartiges? Kevin Frisch aus dem Popnacht-Aktuell-Team. Man könnte es so zusammenfassen, sie haben kulinarisch eher kühl gefeiert.
1: Zumindest wenn es nach Niara Sabali geht. Sie war beste Spielerin gegen Belgien und auf die Frage, wie das denn jetzt noch gefeiert wird, sie so Eisbad und Döner. Also nicht überliefert ist, ob das jetzt nacheinander passieren soll. Also erst Eisbad, dann Döner oder Döner im Eisbad.
0: Ist ja nicht ganz unwichtig, die Reihenfolge, muss man sagen. Lass uns mal von wegen feiern, wie macht man sowas, zu einem echten Firebeast kommen, zum ehemaligen Sprinter Usain Bolt.
1: Wahrscheinlich einer der absoluten Feierprofis, als er 2016 in Rio 3 Olympia-Goldmedaillen geholt hat, war erstmal da, also in Rio-Party. Dann ist er nach London geflogen, um da weiter Party zu machen. Er ist in dem Jahr auch 30 geworden, also noch ein zusätzlicher Feiergrund. In London sind dann übrigens mindestens 3 weitere Partynächte überliefert.
0: Ein bisschen wie bei den Windsors, ne? Da feiern diese Feierlichkeiten, Hochzeiten auch immer so. Die machen immer mehrere Tage. So macht es auch.
1: Wenn es läuft, musst du es ausnutzen.
0: Ja, natürlich. Dann hätten wir die Kategorie umstrittenes Partyfoto. Das hat ganz klar Fußballer Kevin Campbell fabriziert.
1: Ja, inklusive anschließendem Shitstorm, als RB Leipzig 2022 den DFB-Pokal gewonnen hat, gab es ein Foto von ihm, wie er einen Energy-Drink in den Pokal schüttet. Also den Energy-Drink des Hauptsponsors von RB Leipzig natürlich. Er sagte damals, dahinter steckte nichts Böses. Das war in dem Moment pure Emotion.
0: Also erstmal trinkt man so ein Zeug nicht und zweitens mal schüttet man es erst recht nicht in diesen Pokal. Das ist ja furchtbar. Und dann gibt es noch einen, also charmant formuliert, Slapstick-Fire-Move mit anschließender Zwangspause aus dem Golfsport.
1: Ja, der Franzose Thomas Lévy ist nach einem Sieg bei einem Golfturnier mal in einen See reingesprungen. Der war nur nicht so hoch, wie er vielleicht dachte. Er hat sich dabei das Schienbein zerdeppert. Es gibt auch ein Video, wie er danach so aus diesem See raushumpelt. Dann OP, Schrauben ins Schienbein, Metallplatte, Gips, also wirklich das ganze Programm. Er konnte dann mit seinen 3 Millionen Euro Preisgeld erstmal eine längere Pause einlegen.
0: Oh Gott, also dann doch eindeutig lieber Eisbad und Döner. Wie unsere Basketballerinnen, die spielen dann übrigens morgen Samstag im Halbfinale gegen Frankreich. Danke Kevin, hier ist die Popnacht am Freitag.

2.48, Achtung, Falschfahrer auf der 7 Hannover-Kassel zwischen Kreuz Hannover-Ost und Hannover-Anderten kommt ein Falschfahrer entgegen. Bitte äußerst rechts fahren, nicht überholen. Auf der A7 Hannover-Kassel zwischen Hannover-Ost, Kreuz Hannover-Ost und Hannover-Anderten ist ein Falschfahrer unterwegs. Bitte Vorsicht in beiden Richtungen.

Samba in der Popnacht am Freitag, wenn ihr gleich irgendwie eine Straßenbahn fahren müsst oder irgendwelche Brötchen aus dem Ofen holen müsst und deswegen eine super genaue Uhrzeit braucht. Hier kriegt ihr eine atomgenaue Uhrzeit. Es ist 2 Uhr 52 und 54 Sekunden. Und zwar genau jetzt.

Vorsicht auf der 2 Oberhausen Richtung Hannover zwischen Dortmund-Mengede und Lünen-Süd. Da ist eine ungesicherte Unfallstelle. Hier ist die Popnacht am Freitag mit Anno Wilhelm.

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1: Um 3 Uhr mit Marc Geißler. Grünen-Chefin Brandner fordert nach den schlechten PISA-Ergebnissen, dass der Bund mehr Einfluss auf die Bildungspolitik der Länder nehmen darf. Das ist bislang wegen des Kooperationsverbots nicht möglich. Diese Regelung müsse man unverzüglich ändern, sagte Brandner der Rheinischen Post. Aus unserer Nachrichtenredaktion Ramin Mouvasagian.
2: Aktuell ist Schulbildung Ländersache. Der Bund kann nur begrenzt unterstützen. Laut Brandner könnten beide Seiten bei einer Aufhebung bzw. Lockerung des Kooperationsverbots künftig stärker zusammenarbeiten. Außerdem könnte der Bund die Kommunen durch Investitionen zum Beispiel in Schulen mehr unterstützen. Gute Ideen dürften nicht an übermäßiger Bürokratie und komplizierten Zuständigkeiten scheitern, so Brandner. Vorgestern wurden die Ergebnisse der PISA-Studie vorgestellt. Dabei schnitten die deutschen Schülerinnen und Schüler so schlecht ab wie noch nie.
1: Nach den Angriffen auf das deutsche Stromnetz übernimmt jetzt die Bundesanwaltschaft die Ermittlungen. Sie spricht von mutmaßlich verfassungsfeindlicher Sabotage. Der Fall sei von besonderer Bedeutung, weil mehrere Bundesländer betroffen sind und mit der Stromversorgung kritische Infrastruktur angegriffen wurde. Der mutmaßliche Täter sitzt bereits in Untersuchungshaft. Bei einem russischen Angriff auf ein Einkaufszentrum in der Ostukraine sind laut Behördenangaben mindestens 5 Menschen getötet worden. Der Angriff traf das Stadtzentrum am Tag, als dort viele Menschen unterwegs waren. Beide Seiten haben ihre Angriffe zuletzt verstärkt. Die Zahl der zivilen Opfer in der Ukraine ist laut UN derzeit so hoch wie seit Beginn des Krieges nicht mehr. Bei der Basketball-WM der Frauen steht Deutschland im Halbfinale. Die DBB-Auswahl besiegte am Abend Europameister Belgien in Berlin mit 93-74 und zieht damit erstmals überhaupt bei einer WM in die Runde der besten 4 ein. Spielerin Emma Eichmeier fehlten nach dem Spiel ein wenig die Worte.
3: Wir haben so toll gespielt, über 40 Minuten auch. Wir hatten denen kaum eine Chance gelassen, zurückzukommen. Und ja, also ich bin nicht überrascht über die Leistung, die wir haben. Aber wenn man es sich dann doch nochmal auf der Zunge zergehen lässt, ja, Top 4, ich weiß nicht, was ich dazu sagen soll.
1: Im Halbfinale treffen die deutschen Basketballerinnen dann am Samstag auf Frankreich. Der FC Bayern München hat in der Fußball-Champions League sein erstes Gruppenspiel gewonnen. Der deutsche Meister besiegte am Abend FK Bodø Glimt aus Norwegen mit 5:0. RB Leipzig ist dagegen mit einer Niederlage in die Königsklasse gestartet. Die Sachsen verloren beim italienischen Club Como mit 1:4. Das Wetter in Deutschland. Heute Nacht ist es teils klar, teils bewölkt. Im Südostbayern regnet es etwas. Die Tiefstwerte 12 bis 3 Grad. Heute mal dichte Wolken, mal Sonne. Sowohl in Alpennähe als auch im Nordwesten ist es dann doch sehr regnerisch bei insgesamt 15 bis 25 Grad. Die Zeit, es ist gleich 3:03 Uhr.
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4: Vorsicht bitte auf der A3 Würzburg Richtung Frankfurt. Zwischen Seligenstädter Dreieck und Seligenstadt befindet sich eine ungesicherte Unfallstelle. Auf der A5 Frankfurt Richtung Karlsruhe ist im Kreuz Weinheim die Überleitung zur A659 Richtung Weinheim wegen Fahrbahnerneuerung gesperrt. Auf der A6 Mannheim Richtung Heilbronn ist die Ausfahrt Mannheim-Schwetzingen wegen Fahrbahnerneuerung gesperrt.
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5: 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In dieser halben Stunde gibt's den neuen Hit von Mark Amber, The Proof. Jetzt mal gerade das hier, raus auf die Straße schnell. Entwarnung für die A7 Hannover Richtung Kassel. Kein Falschfahrer mehr zwischen Kreuz Hannover Ost und Laatzen. So, also Mark Amber in dieser halben Stunde, vorher Hits unter anderem von Nico Santos und von Loreen.
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Wir Deutsche, wir haben ja ganz gerne so Regelwerke, ne? Und halten uns da auch durchaus dran. Zum Beispiel, wenn irgendwie ein Zebrastreifen auf die Straße gemalt ist, dann halten die Autos an. Ich finde, das ist eine ganz gute Einrichtung. Findet auch Özcan Çosa, der sehr erfolgreiche Comedian, der türkische Wurzeln hat, in Deutschland lebt und hier diese Regeln toll findet. Warum genau, erzählt er uns gleich ausführlicher hier in der Popnacht. Vorher gibt es den aktuellen Hit von Mark Amber, The Proof. Da geht es um einen Erzähler, der sagt, wie unperfekt und müde er sich fühlt und oft etwas verloren im Leben. Aber dann gibt es einen anderen Menschen, in dem erkennt er dann wieder, dass es dann doch wieder alles gut wird. Die Zeile, Baby, you're the proof, bedeutet sinngemäß, du bist der Beweis, dass gute Dinge passieren können. The Proof, Mark Amber, neu in der Popnacht.

0: 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Hier ist die Popnacht am Freitag mit Comedian Özcan Çosa.
1: Regeln sind Regeln. Und das liebe ich an Deutschland. Viele beschweren sich über Deutschland. Hey, nee, hier ist voll schlimm. Morok, hier ist mega, ja? Guck mal, in Deutschland zum Beispiel, hier gibt es Sachen, die müsst ihr wertschätzen. Zebrastreifen. Guck mal, hier kannst du einfach drüber laufen und du weißt, da passiert nichts. In der Türkei Zebrastreifen, da weißt du, hier sterbe ich. Nee, ist wirklich so. In Deutschland hält man sich an Regeln. Ich liebe das. Guck mal, auch hier, hat jemand heute sein Kind mitgebracht? Wer? Wie alt? 13. Mashallah, sehr schön. Ich hatte mal eine Show in Frankfurt, 2600 Zuschauer, Intro, Özcan Çosa, Ich habe gesagt, hat jemand sein Kind mitgebracht? Und ich schwöre euch, ein Türke hat sein Baby hochgehalten, Alter. 6 Monate alt, als wären wir bei König der Löwen, Moro. Mustafa. Ich hatte einen deutschen Freund, der hat sich immer an Regeln gehalten. Maximilian. Wir waren 10 Jahre alt. Wir haben so bei mir zu Hause gespielt. Und auf einmal sagt Maximilian so, ich muss jetzt nach Hause. Ich so, was? Ich muss jetzt nach Hause gehen. Ich so, warum? Ich muss jetzt schlafen. So, Morok, ist 17 Uhr lang. Ich weiß. Wann soll ich sonst schlafen gehen? Etwa um 18 Uhr. Dann kann ich morgen früh gar nicht aufstehen, ey. Morok, wir Kanakenkinder, wir sind 4 Uhr morgens ins Bettland. Ich meine, wir Türken, wir halten uns nicht so an Regeln. Wir sind früh in die Türkei gefahren, 3000 Kilometer. Opel Ascona, 18 Personen hinten drin. Wir hatten ein Gurt für die gesamte Familie, Morok. Deutsche fahren ohne Kindersitz nicht mal zum Supermarkt. Da muss ich aufpassen, das ist lebensgefährlich, aufpassen. Morok, mein Kindersitz war meine Oma, Alter.

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Es ist gleich 3:30, das Verkehrszentrum in der Popnacht. Vorsicht auf der A2 Oberhausen Richtung Hannover. Zwischen Dortmund, Mengede und Lünen Süd eine ungesicherte Unfallstelle. Die A1 Bremen Richtung Osnabrück ist zwischen Dreieck Stur und Wildeshausen Nord wegen einer Nachtbaustelle bis ca. 6 Uhr gesperrt. Die A10 Dreieck Barnim, Dreieck Havelland Richtung Dreieck Barnim ist zwischen Dreieck Havelland und Oberkrämer wegen eines brennenden Fahrzeugs gesperrt. Die Berliner Stadtautobahn A111 stadtauswärts ist zwischen Festplatz und Schulzendorfer Straße wegen Wartungsarbeiten bis 5 Uhr gesperrt. Die A516 Abzweig Oberhausen ist zwischen Kreuz Oberhausen und Oberhausen Sterkrade wegen Bauarbeiten bis 5 Uhr gesperrt. Umleitungen sind da ausgeschildert. Die B236 Schwerte Lünen ist zwischen Westfalendamm und Dortmund Wambel in beiden Richtungen wegen Tunnelarbeiten bis 5 Uhr früh gesperrt. Und ganz aktuell, Vorsicht bitte auf der A5 Karlsruhe Richtung Frankfurt in der Ausfahrt Heidelberg-Schwetzingen. Da sind Personen auf der Fahrbahn. Allen unterwegs, gute Fahrt in diesen Freitag hinein. 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

Die schönste Zeit ist hoffentlich immer jetzt. 3.37 Uhr am Freitag. Guten Morgen. Sonnenfahrt hat sich gemeldet über die 07221 2011. Morgen Anno hat er geschrieben, ist unterwegs im LKW und grüßt aber die anderen Kollegen, die vielleicht alle eine Prise Rückenwind gebrauchen könnten. Die haben alle eine lange Woche gehabt, schreibt Sonnenfahrt. Und viele sind mit Sicherheit jetzt schon auf dem Weg Richtung Heimat mit dem LKW und vielleicht kannst du denen mal eine anständige Prise Rückenwind einschenken. Tatsächlich, Sonnenfahrt, haben wir hier 17 Sekunden feinsten Rückenwindes, die wir zur Verfügung stellen könnten. Und wenn ihr sie gebrauchen könnt, wie euer netter Kollege vermutet, egal wo ihr arbeitet oder was ihr heute Morgen macht, vielleicht habt ihr auch ein paar private Projekte, die ein bisschen nach vorne geschoben werden müssen, dann könnt ihr euch gerne hier melden. Per WhatsApp am besten 07221 2011 für euer Projekt, das Rückenwind gebrauchen könnte. 17 Sekunden haben wir, wie gesagt, hier anliegen. Einfach kurz melden 07221 2011, wenn ihr am Freitagmorgen in der Popnacht ein bisschen Rückenwind gebrauchen könnt.

Wer kann ein bisschen Rückenwind gebrauchen für ein berufliches oder privates Projekt? Jetzt am Morgen um 3:45 hier ist die Popnacht. Alexandra aus Iserlohn zum Beispiel bräuchte dringend noch eine Mütze Schlaf. Die können wir gleich mal sanft in Richtung Bett zurückpusten. Und Anna aus Koblenz, die hat sich gemeldet, 07221 2011. Die arbeitet im Krankenhaus, macht gerade so Tabletten klar für die Patienten und bittet darum, den Rückenwind nicht länger als 17 Sekunden dauern zu lassen, weil ihr sonst die Tabletten wegfliegen. Darauf wollen wir natürlich Rücksicht nehmen. Hier kommt jetzt also der Rückenwind und ihr fühlt euch hoffentlich alle entweder gut ins Bett oder gut in diesen Tag hineingeschoben bei euren Projekten. Habt einen guten Freitagsbeginn mit der Popnacht.

3:47 Uhr. Achtung, Falschfahrer auf der A565 Bonn-Meckenheim zwischen Bonn-Auerberg und Bonn-Poppelsdorf kommt ein Falschfahrer entgegen. Bitte äußerst rechts fahren, nicht überholen. Auf der A565 Bonn-Meckenheim zwischen Bonn-Auerberg und Bonn-Poppelsdorf ist ein Falschfahrer unterwegs. Bitte Vorsicht in beiden Richtungen.

Hier kommt der Service für den Hund in der Popnacht. Wenn der Hund jetzt um 3.52 Uhr an der Tür kratzt und dringend mal raus will, damit so gekreuzten Beinen steht, muss er sich auf folgende äußere Bedingungen einstellen. In Hamburg ist der Himmel klar bei 7 Grad, Berlin bedeckter Himmel 11, Hannover leicht bewölkt 9, Leipzig bedeckt 9, Dresden bedeckt 8, Köln bewölkter Himmel 11 Grad, Frankfurt am Main klarer Himmel 10, Karlsruhe klar bei 10 Grad, Stuttgart leicht bewölkt bei 10 Grad, Nürnberg bedeckter Himmel bei 8, München Regen bei 12 Grad. Und wenn der Hund ein Sportler ist und dringend auf die Zugspitze pieseln will, sollte er eine Mütze tragen. Denn auf der Zugspitze ist es gerade bedeckt bei minus 1 Grad.

0: Um 4 Uhr mit Marc Geißler. Guten Morgen. Nach den Angriffen auf das deutsche Stromnetz hat die Bundesanwaltschaft in Karlsruhe die Ermittlungen übernommen. Damit wird der mutmaßliche Täter in den kommenden Tagen dem Ermittlungsrichter am Bundesgerichtshof vorgeführt. ARD-Terrorismusexperte Holger Schmidt.
1: Generalbundesanwalt Jens Rommel sieht mehrere Gründe, um das Verfahren an sich zu ziehen und die Leitung der Ermittlungen von den brandenburgischen und nordrhein-westfälischen Behörden zu übernehmen. Rommel sieht in den Taten eine sogenannte verfassungsfeindliche Sabotage und zudem, das ist ein wichtiges juristisches Kriterium, eine besondere Bedeutung des Falls. Weil die Tatserie wohl länderübergreifend angelegt war und mit der Stromversorgung die sogenannte kritische Infrastruktur angegriffen wurde.
0: Die AfD-Bundestagsfraktion hat nach eigenen Angaben Strafanzeige gegen Bundeskanzler Merz erstattet. Das teilte die Fraktion auf der Plattform X mit. Anlass ist eine Äußerung des CDU-Politikers im Bundestag. Merz hatte der AfD vorgeworfen, ihr Konzept der sogenannten Remigration sei nichts anderes als eine ethnische Säuberung nach Hautfarbe und Herkunft. Die AfD hält diese Aussage für strafrechtlich relevant und weist den Vorwurf zurück. Ob Merz sich damit tatsächlich strafbar gemacht hat, müssen nun die zuständigen Behörden prüfen. Nach dem schlechten Abschneiden deutscher Schüler bei der PISA-Studie fordert der rheinland-pfälzische Ministerpräsident Schnieder verpflichtende Tests für Kinder ab 4,5 Jahren. Das sagte er dem Redaktionsnetzwerk Deutschland. Konkret soll dabei geprüft werden, ob Kinder ausreichend Deutsch sprechen und grundlegende Fähigkeiten für die Schule mitbringen. Also ob sie zum Beispiel einen Stift richtig halten, mit einer Schere schneiden oder einfache Sätze bilden können. Schnieder argumentiert, dass Kinder mit Problemen durch frühzeitige Tests auch früher gefördert werden könnten. Grünen-Chefin Brandner fordert nach den schlechten PISA-Ergebnissen mehr Einfluss des Bundes auf die Bildungspolitik der Länder. Das ist aktuell aufgrund des Kooperationsverbots ausgeschlossen. Diese Regelung müsse man unverzüglich ändern, sagte Brandner der Rheinischen Post. Eine Aufhebung bzw. Lockerung würde laut Brandner auch den Kommunen zugutekommen. Der Bund könnte so Investitionen in Schulen stärker mitfinanzieren. Gute Ideen dürfen nicht an übermäßiger Bürokratie und komplizierten Zuständigkeiten scheitern. Der FC Bayern München ist erfolgreich in die neue Champions-League-Saison gestartet. Die Münchner gewannen gegen den norwegischen Club FK Bodø/Glimt mit 5:0. RB Leipzig verlor dagegen beim italienischen Debütanten Como mit 1:4. Das Wetter für Deutschland, tagsüber mal dichte Wolken, mal Sonne. Am freundlichsten ist es am Bodensee und an der Ostsee. Sowohl in Alpennähe als auch im Nordwesten Deutschlands gibt es hier und da mal Regenschauer. Das Ganze bei Tageshöchstwerten zwischen 15 und 25 Grad. Am Samstag ein ganz ähnliches Bild bei bis zu 27 Grad. Die Zeit, es ist gleich 4.03 Uhr.
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3: Achtung, Falschfahrer auf der A565 Bonn-Meckenheim. Zwischen Bonn-Auerberg und Bonn-Poppelsdorf kommt Ihnen ein Falschfahrer entgegen. Fahren Sie äußerst rechts und überholen Sie nicht. Auf der A565 Bonn-Meckenheim zwischen Bonn-Auerberg und Bonn-Poppelsdorf ist ein Falschfahrer unterwegs. Vorsicht in beiden Richtungen. Auf der A6 Mannheim Richtung Heilbronn ist die Ausfahrt Mannheim-Schwetzingen wegen Fahrbahnerneuerung gesperrt. A643 Wiesbaden Richtung Mainz. Die Ausfahrt Mainz-Mombach ist wegen Brückenarbeiten gesperrt.
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4: Mit Anno Wilhelm, 4.04 Uhr, der Tag ist noch jung. Wie er wird, dieser 11. September, das wollen wir gleich mal gucken. Wir werden ein bisschen in den Rachen hineinblicken. Hits unter anderem von Sienna Spyro und es gibt den neuen von Loy zusammen mit David Puentes in der nächsten halben Stunde.
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Entwarnung, Entwarnung auf der A565 Bonn-Meckenheim. Kein Falschfahrer mehr zwischen Bonn-Auerberg und Bonn-Poppelsdorf.

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1: Es ist 4:15. Hier ist die Popnacht. Der Tag beginnt. Wir schauen schon mal kurz nach vorne mit Kevin Frisch aus dem Popnacht Aktuell Team. Popnacht Aktuell Team am Bayerischen Obersten Landesgericht. Kevin, da geht es heute um den Verkauf von Bier.
2: Und zwar auf der Münchner Wiesn. Das ist ja wohl einer der lukrativsten Spots, um Bier zu verkaufen in ganz Deutschland. Und es geht im Kern um die Frage: Wer darf bei diesem Millionengeschäft mitverdienen? Weil seit mehr als 200 Jahren schließt die Münchner Stadtverwaltung auswärtige Wirte vom Bierzeltbetrieb aus. Ein Wirt klagt und will erreichen, dass der Betrieb der großen Festzelte europaweit ausgeschrieben werden muss.
1: Dann gucken wir heute nach New York. Heute werden sich viele Menschen daran erinnern, wo sie am 11. September vor 25 Jahren gewesen sind.
2: Zum Gedenken an die Terroranschläge vom 11. September 2001 gibt es heute eine große Gedenkveranstaltung in New York. Schon in den vergangenen Nächten waren da knapp 3000 leuchtende Drohnen in der Luft, da wo früher das World Trade Center stand. Eine Drohne für jedes Opfer der Anschläge.
1: Und New York ist heute nicht nur ein Ort der Erinnerung, es wird dort auch Tennis gespielt.
2: Da könnte Alexander Zverev heute das Finale klar machen bei den US Open. Er spielt um 21 Uhr unserer Zeit im Halbfinale gegen den Russen Karen Khachanov. Zverev geht als Favorit ins Spiel.
1: Das also dieser 11. September. Hier ist die Popnacht.

So, ganz schnell auf die Straße. Achtung, Autofahrer, Falschfahrer auf der A43 Münster-Recklinghausen zwischen Münster-Recklinghausen. Ich muss nochmal loslegen. Falschfahrer auf der A43 Münster-Recklinghausen. Zwischen Kreuz Münster-Süd und Dülmen kommt ein Falschfahrer entgegen. Bitte äußerst rechts fahren, nicht überholen. Auf der A43 Münster-Recklinghausen zwischen Kreuz Münster-Süd und Dülmen ist ein Falschfahrer unterwegs. Bitte Vorsicht in beiden Richtungen. 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Wenn eine Rose nicht genug Wasser bekommt, dann wird sie irgendwann schrumpelig und dann verliert sie ihre Farbe und wird welk. Das gleiche gilt für die Beziehungen zwischen Menschen. Die brauchen auch immer wieder Wasser oder mal einmal Farbe. Und wenn nicht, dann werden sie schrumpelig und vernachlässigt. Und genau über eine solche Liebe singt Nectar Wood in ihrem neuen Hit Roses in the Dark. Jetzt neu in der Popnacht.

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7: Halb fünf.
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8: Die Nacht ist locker bewölkt oder klar, vereinzelt neblig. Am Tag wechseln sich Sonne und teils dichte Wolken ab. In Rheinland-Pfalz fällt örtlich Regen. Die Höchstwerte liegen bei schwachem Westwind zwischen 19 Grad im Westerwald und 25 Grad am Oberrhein. Am Samstag recht sonnig und etwas wärmer. Am Sonntag wolkiger, teils Regen und wieder kühler.

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1: Auf der A6 Mannheim Richtung Heilbronn ist die Ausfahrt Mannheim-Schwetzingen wegen Fahrbahnerneuerung gesperrt. A643 Wiesbaden Richtung Mainz. Die Ausfahrt Mainz-Mombach ist wegen Brückenarbeiten gesperrt.
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0: Entwarnung für die A43 Münster-Recklinghausen. Kein Falschfahrer mehr zwischen Kreuz Münster-Süd und Dülmen. 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Guten Morgen.
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0: Das ist Katy Perry und wir kommen vom Profi in den Amateurbereich.
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0: Ja, ich habe meine kleine Ukulele mitgebracht und zupfe jetzt einen recht aktuellen Hit. Eine Band kommt aus Deutschland. So. Also, kleines Quiz hier. Gespielt auf der Ukulele ein Hit. Welcher könnte es denn sein? Bitte zum Raten und Gewinnen. Was ist das hier? Schon erkannt? Also, Band kommt aus Deutschland. Das ist ein ganz neues Ding aus diesem Jahr. Ein super Song, wie ich finde. Was war's denn? 07221 2011. Schnell mal anrufen, dann eine WhatsApp schicken, raten und zum Beginn des Tages gleich mal was gewinnen. Hier in der Popnacht.

0: Ich gebe zu,
1: das war ganz schön schwierig heute. Ich hätte es selber auch nicht geraten. Das kleine Ukulelenrätsel. Ich habe ja eben hier einen vorgespielt auf meiner Ukulele. Große Hits erbärmlich vorgetragen. Zwei Tipps gab's. Der eine war, es ist eine Band aus Deutschland. Der andere war, es ist ein ziemlich aktueller Song. Aber es hat sich keiner so richtig herangetraut. Ich spiele es nochmal vor und wenn ihr es erkennt, sofort bitte anrufen. 07221 2011. Radio leise machen. Was ist denn das hier? Band kommt aus Berlin. 07221 2011. Das klingt natürlich so ein bisschen gleichförmig, ne? Wenn wir es gleich hören, dann ist natürlich da ein ganz anderer Bums hinter. 07221 2011. Mag es jemand probieren? Wenn nicht, löse ich selber auf. Habe ich die Ehre, es selber aufzulösen? Kann ich ja sonst nicht machen. Obwohl ich selber eigentlich fast nie raten würde. Es ist ein Song aus Berlin. Es ist ein wunderbarer Song von der tollen Band Il Civetto. Magst du...
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1: Um 5 Uhr mit Marc Geißler. In den USA wird heute der knapp 3000 Opfer der Terroranschläge vom 11. September 2001 gedacht. Die zentrale Gedenkveranstaltung zum 25. Jahrestag findet in New York am 9-11-Mahnmal statt. Aus den USA, Martin Ganselmeier.
2: Die Stadt, die sonst niemals schläft, hält heute inne. Schon in den vergangenen strahlten zwei gewaltige Lichtsäulen in den Nachthimmel über Manhattan. Genau dort, wo früher das World Trade Center stand. Knapp 3000 Lichtdrohnen, eine für jedes Opfer der Terroranschläge, ließen die beiden Türme wieder auferstehen. Während US-Präsident Donald Trump in Washington bleibt und eine Rede am Pentagon hält, kommen alle noch lebenden Ex-Präsidenten zur zentralen Gedenkfeier mit den Opferangehörigen zum 9-11-Mahnmal in Manhattan.
1: Der Sozialverband VDK kritisiert die geplanten Kürzungen bei der Förderung für barrierefreies Wohnen. VDK-Präsidentin Bentele sagte der Rheinischen Post, gerade in einer älter werdenden Gesellschaft werde mehr barrierefreier Wohnraum gebraucht und nicht weniger. Für Betroffene könnte das künftig teurer werden, etwa wenn eine ebenerdige Dusche oder ein barrierefreier Zugang nötig sind. Das Förderprogramm Altersgerecht umbauen war in diesem Jahr bereits Ende Juli ausgeschöpft. Gut eine Woche vor dem Start des Oktoberfestes beschäftigt ein Streit um die Vergabe der großen Festzelte das bayerische oberste Landesgericht. Hintergrund ist eine mehr als 200 Jahre alte Regel der Stadt München. Die großen Zelte werden traditionell an Wirte vergeben, die ihren Betrieb in München haben. Auswärtige Betreiber sind ausgeschlossen. Dagegen klagte ein Wirt, der sich selbst um einen Platz beworben hatte, aber keinen Zuschlag bekam. Sollte er Recht bekommen, könnte sich das Vergabeverfahren für die Wiesen grundlegend ändern. Der FC Bayern München hat in der Fußball Champions League sein erstes Gruppenspiel gewonnen. Der deutsche Meister besiegte am Abend FK Bodø/Glimt aus Norwegen mit 5:0. RB Leipzig ist dagegen mit einer Niederlage in die Königsklasse gestartet. Die Sachsen verloren beim italienischen Club Como mit 1:4. Die deutschen Tennisspieler Kevin Kravitz und Tim Pütz stehen bei den US Open in New York im Finale und greifen nach ihrem ersten gemeinsamen Grand-Slam-Titel. Die beiden gewannen am Abend gegen das Duo Ram-Salisbury klar in 2 Sätzen. Heute Abend könnte auch Alexander Zverev im Einzel ins Finale einziehen. Ab 21 Uhr geht's gegen den Russen Karin Tschatschanow. Das waren die Nachrichten mit Marc Geißler.
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3: Die einstelligen Temperaturen, die hatten wir gestern schon, die sind auch heute Morgen wieder da. Teilweise fröstelig, wenn ihr rausgeht. Also jetzt nicht im wahrsten Sinne, es friert noch nicht, aber es ist auf jeden Fall kühler, als es so die letzten Tage war. Tagsüber wechseln sich dann Sonne und teilweise dichte Wolken ab. Vor allem so im Norden von Rheinland-Pfalz kann auch mal ein bisschen Regen mit dabei sein. Bei den meisten in SWR3-Land bleibt es aber trocken. 19 Grad sehen wir heute und spüren wir heute maximal in Gerolstein. Und bis 25 Grad geht's rauf in Mülheim.
4: Ihr steigt ins Auto oder in den LKW? Fahrt ihr einfach los und es gibt keinen Stau. 5.03 Uhr, das Neueste aus dem SWR3-Verkehrszentrum. Keine Meldungen vorhanden. Kommt gut durch.
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4: Hallo, guten Morgen.
3: Morgen.
4: Ich habe die ganze Nacht davon geträumt, dass Taylor Swift nach 4 Weichwanzen benannt wurde.
3: Taylor Swift wurde nach denen benannt oder die Weichwanzen nach Taylor Swift?
4: Habe ich es falsch rum gesagt? Die Weichwanzen
3: nach Taylor Swift. Kann ja sein, dass das Tiere sind, die Swift heißen. Und dann sind die Eltern gedacht, hey.
4: Ja. Nee, also die Weichwanzen nach Taylor Swift, die wurden entdeckt und dann, ja genau. Okay, also da gehen wir nochmal näher drauf ein, würde ich mal sagen, nach Taylor Swift. Und dann vielleicht ein bisschen sortierter, sagen wir es so.
3: Hören wir es uns an und dann sprechen wir nochmal drüber.

0: blassgelb mit roten Akzenten.
1: Reden die vielleicht da über unsere Morgenaugen?
0: Das könnte auch sein. Nee, das ist die Beschreibung der vier Weichwanzen, die jetzt nach Taylor Swift benannt worden sind. Das ist ja immer so, wenn irgendwelche Forschende neue Pflanzen, Insekten, sonst was entdecken oder Tiere generell, dann dürfen die sich immer aussuchen, wie die nennen. So, und jetzt haben diese Forschende an der University of California gesagt, Moment mal, da haben wir diese Weichwanzen entdeckt und die haben so blonde

0: Härchen und irgendwie sind da so rote Akzente und irgendwie mussten wir dabei an Taylor Swift denken. Deswegen nennen die jetzt nach Taylor Swift.
1: Natürlich, weil Taylor Swift ja blonde Haare hat und oft so einen roten Lippenstift.
0: Ja.
1: So, und jetzt hast du die ganze Zeit geredet, damit ich diese Gattungen jetzt vorlesen muss. Ne?
0: Ja,
1: habe ich mir schon gedacht,
0: Liste,
1: dass ich da jetzt
0: dran
1: bin.
0: Die Liste ist bei dir.
1: Vorzulesen. Okay.
0: Ja.
1: Also das sind 4 Stück. Eine heißt Swiftiphyllus tayloré, Swiftiphyllus amator, Swiftiphyllus intrepidus und Swiftiphyllus poetorum.
0: Du hast das doch geübt.
1: Uhu.
0: Doktorin der Biologie Sabrina Kemmer, live in der SWR3 Morning Show.
1: Selber überrascht.
0: Sind nach dir irgendwelche Tiere benannt, ist die Frage.
1: Leider nein, aber wir hatten gerade die Diskussion, auch schon um 5.08 Uhr hier in der SWR3 Morning Show. Mir wär's dir wichtig, dass es ein flauschiges Tier ist und ein süßes Tier,
0: das nach dir
1: benannt ist?
0: Nee, das muss nicht sein. So eitel bin ich nicht. Ich finde, also es muss irgendwie was, so ein bisschen dieses Taylor Swift-Ding, sowas will ich natürlich auch. Ich trage zum Beispiel eine Brille, so eine markante dicke Hornbrille. Wenn das zum Beispiel, keine Ahnung, eine Küchenschabe ist und die hat so eine Brillenzeichnung, würde ich sagen, witzig, kann ich mit leben, hat irgendwas, da ist irgendein Bezug da, das würde mir schon reichen.
1: So, an alle, die schon wach sind, wie wäre es bei euch? Also, wollt ihr, dass das ein süßes Tier ist oder ist es euch auch egal? Weil bei mir ist es so, es könnte das hässlichste Insekt der Welt sein und auch eklig und fies und gemein. Hauptsache es hat meinen Namen.

0: Ja, wunderschönen guten Morgen. Viertel nach fünf. Die SWR3 Morning Show ist hier an einem Tag, an dem es noch relativ kühl ist, wenn ihr schon vor der Tür seid. Teilweise einstellige Temperaturen. Maximal kriegen wir 19 Grad heute. In Down 25 Grad werden es zum Beispiel weiter unten in Kehl.
1: Das also eigentlich okay. Ganz schön, oder?
0: Das ist nochmal ganz nett und vor allem bleibt es bei den meisten trocken. Nur in Rheinland-Pfalz, so kann es ein bisschen tröppeln im Laufe des Tages.
1: Aber heute früh auf dem Fahrrad, Handschuhe. Ja. Handschuhe, wirklich wichtig, wenn ihr jetzt gleich rausgeht. Ja. Nehmt sie mit, sie werden euer Leben bereichern.
0: Sabrina kam hier eingepackt wie so ein kleiner Schneeräumer, schon mit Flauschmütze und Handschuhen an.
1: Das war wunderbar. Ja. So, wir müssen aber jetzt doch nochmal auf die Straßen schauen. Dami hat uns nämlich auch geschrieben, ey, A5 zwischen Ettenheim und Lahr, gesperrt nach einem schweren Unfall, schreibt er. Und das haben wir auch von der Polizei bestätigt bekommen. Die A5 Basel Richtung Karlsruhe ist gerade gesperrt. Da brennt ein Fahrzeug zwischen Ettenheim und Lahr. Wenn ihr drumherum könnt, dann tut es. Guten Morgen. Es ist Freitag, 11. September in SWR 3. Schön, dass ihr dabei seid um diese Uhrzeit schon. 5.16 Uhr.
0: Guten Morgen.
1: Nicht selbstverständlich.

0: das war eine kleine Fanfare. Guten Morgen, ist 5.22 Uhr in SWR3. Ja, für unsere Basketballerinnen, die sind ja so irre. Die haben ja gestern Abend, haben die Europameisterin aus Belgien deutlich geschlagen.
1: Ja.
0: Und das bringt uns dazu.
2: Die.
0: Ganz wirklich, ganz wenig ausufernde Party.
2: Der Nacht.
1: Das ist wirklich eine sehr schöne Rubrik. Es ist auch echt nicht leicht, da fährst du so einen historischen Sieg ein und alle rasten total aus. Das war im Vorfeld so, boah, jetzt wird es aber schwer gegen die Belgierinnen, das sind die Europameisterinnen und so. Zack, weggemacht. Da fährst du so einen Sieg ein und dann bist du zum ersten Mal überhaupt in einem WM-Halbfinale. Also ich persönlich, ich hätte richtig Bock, das jetzt zu feiern, aber es ist halt noch nicht vorbei, das Turnier, das ist das Ding. Ne?
0: Kannst du nicht so richtig Party machen?
1: Nee.
0: Und ich könnte mir auch gut vorstellen, dass sich dann so das Party-Mindset auch ein bisschen bei denen umgestellt hat.
1: Ja.
0: Die Yara Sabali, die ist ja nach dem Spiel gefragt worden, wie das jetzt gefeiert wird und dann sie so, Eisbad und Döner.
1: Ja,
0: ey,
1: ich fühl's aber
0: ja, voll, weil du bist danach erfrischt und glücklich.
1: Ja,
0: das ist doch wunderbar.
1: Beides gleichzeitig hoffentlich. Ich hoffe nicht, dass das nacheinander stattfindet, sondern mit dem Döner schön in die Eiszone.
0: Ja, natürlich.
1: Das Geile ist, egal was passiert, die können nach dieser WM jetzt, auch wenn das jetzt das Ganze gewesen sein sollte, können sie auch feiern, weil das ist jetzt eh schon krass, weil sie auch immer so richtig Bock haben aufs Zocken. Das ist einfach jetzt schon eine Sensation und morgen geht's weiter im Halbfinale gegen Frankreich. Ich kann mir auch vorstellen, ey, wenn du so weit kommst, dann willst du jetzt halt langsam auch gewinnen. Und das kann ich mir auch gut vorstellen. Wir glauben dran.
0: Hey, SWR3 Land, wir drücken den deutschen Basketballerinnen die Daumen.

0: 5.31 Uhr, guten Morgen. Freitag, 11. September. Der kompakte News-Überblick kommt von Steffi Linkscheid.
1: Die USA gedenken der Terroropfer vom 11. September 2001. Die deutschen Basketballerinnen sind im WM-Halbfinale. Und das Wetter bringt viel Sonne und Wolken bei bis zu 25 Grad. 25 Jahre nach den Anschlägen vom 11. September 2001 in den USA gedenkt das Land heute der

0: rund 3000 Opfer. Terroristen hatten damals 4 Passagierflugzeuge entführt. Mit 2 davon brachten sie das Wahrzeichen Manhattans zum Einsturz, die Zwillingstürme des World Trade Center mit ihren 110 Stockwerken. Die zentrale Gedenkveranstaltung zum 25. Jahrestag findet in New York statt, am 9/11-Mahnmal. Von dort berichtet SWR3-Korrespondent Martin Ganselmeier.
1: Schon in den vergangenen Nächten strahlten 2 gewaltige Lichtsäulen in den Nachthimmel über Manhattan, genau dort, wo früher das World Trade Center stand. Knapp 3000 Lichtdrohnen, eine für jedes Opfer der Terroranschläge, ließen die beiden Türme wieder auferstehen. Während US-Präsident Donald Trump in Washington bleibt und eine Rede am Pentagon hält, kommen alle noch lebenden Ex-Präsidenten zur zentralen Gedenkfeier mit den Opferangehörigen zum 9/11-Mahnmal in Manhattan. Ebenfalls anwesend Soran Mamdani, der erste muslimische Bürgermeister von New York.
0: Verfassungsfeindliche Sabotage und Angriffe auf die kritische Infrastruktur in mehreren Bundesländern. So lautet jetzt der Vorwurf gegen den mutmaßlichen Stromnetz-Saboteur. Die Bundesanwaltschaft in Karlsruhe hat die Ermittlungen übernommen. NRW-Innenminister Reul zufolge soll der 48-Jährige mehr als 160 mögliche Sabotageziele notiert haben. Nach tagelanger Fahndung hatte die Polizei ihn bei Aachen festgenommen. In der Fußball-Champions League hat FC Bayern München sein erstes Gruppenspiel mit 5:0 gewonnen gegen FK Bodø/Glimt aus Norwegen. RB Leipzig hat dagegen mit 4:1 verloren beim italienischen Club Como.
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0: Die deutschen Basketballerinnen stehen bei der Heim-WM im Halbfinale. Mit einem Sieg über Europameister Belgien zieht erstmals eine deutsche Basketball-Frauenmannschaft in die Runde der besten 4 ein. Zum Abschluss der Haushaltsberatungen des Bundestags geht es um die Etats für Arbeit und Soziales, Forschung, Technologie und Raumfahrt. Und in München verhandelt das Bayerische Landesgericht über die Vergabepraxis der Bierzelte des Oktoberfestes. 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
3: Einstellig, die Temperatur. Das hatten wir lang nicht mehr. Also jetzt diese Woche ist es zum ersten Mal wieder so weit, dass die Temperaturen so weit droppen, dass es einfach frisch ist, wenn ihr jetzt schon morgens unterwegs seid. Alle, die aufs Fahrrad steigen, freuen sich über ihre Mütze. Den Tag über wird es dann aber wieder ein bisschen milder. Sonne und Wolken wechseln sich ab. So im Norden von Rheinland-Pfalz, da kommt auch mal ein bisschen Regen runter. Bei den meisten bleibt es heute aber trocken an diesem Freitag. 19 Grad kriegen wir heute maximal in Siegen. Und bis 25 Grad geht's rauf in Bad Bellingen.
4: 5:35 Uhr, das Neueste aus dem SWR3-Verkehrszentrum. Guten Morgen. Auf der A5 hat gerade ein Auto gebrannt. Deswegen ist die A5 Basel Richtung Karlsruhe gesperrt zwischen Ettenheim und Lahr. Da laufen aber jetzt schon die Reinigungsarbeiten. Das dürfte nicht mehr so lange dauern. Die A5 Karlsruhe Richtung Basel ist zwischen Dreieck Weil am Rhein und Weil am Rhein Hüningen auch gesperrt. Da wird ein Unfall aufgenommen. Wenn ihr euch auskennt, dann das Gebiet meiden. Das war's aber auch schon.
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3: Guten Morgen. Es ist 6:05 und ich finde das toll. Wir können das Teil auch wirklich im Dunkeln schon einsetzen morgens. Weil ich habe letztens gesehen, wenn man hier an der Seite, wenn man da diesen Schalter klickt,
5: ja, dann
3: geht das Abblendlicht an. Das ist super, die ist verkehrssicher.
5: Hier rollt sie doch schon wieder. Die große Morning Show-Showtreppe. Heute Morgen für alle von euch, die so einen kleinen Unfall mit der elektrischen Zahnbürste hatten. Wenn man kurz nicht aufpasst und so abrutscht, zack, alles so voll gesprayt. Das schwarze T-Shirt kann man dann auch wechseln.
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3: Ab

0: 5:43 Uhr in SWR3.
1: Ist die SWR3 Morningshow. Schön, dass ihr bei uns seid. Was die wenigsten wissen, das Rätselzentrum ist die Region im Gehirn, in der für alle anderen Gehirnbereiche der Kaffee gekocht wird. Deswegen machen wir da jetzt mal das Licht an, würde ich sagen, oder? Zeit wird's.
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4: Jeden Früh haben wir eine Schätzaufgabe oder eine Rechenaufgabe für euch. Und die Antwort ist immer irgendwas mit einer Zahl. Heute passend zum letzten Ferien. Warum hast du denn so süß gelacht? Ich verstehe es gar nicht. Weil es immer eine Zahl ist.
1: Rätsel haben.
4: Heute passend zum letzten Feiertag in Baden-Württemberg machen wir nochmal Urlaub im Kopf und wir verreisen in unsere Nachbarländer.
1: So. Lieben Geografie, Deutschland hat ja 9 direkte Nachbarländer, also Dänemark, Polen, Tschechien, Österreich, die Schweiz, Frankreich, Luxemburg, Belgien und die Niederlande, wenn man so im Uhrzeigersinn rumgeht. So, die Frage für heute ist, wir suchen jetzt die 3 Länder, also die Top 3, mit denen Deutschland jeweils die längste gemeinsame Grenze hat, aber da hört es noch nicht auf, weil das ist ja keine Zahl. Mhm. Ihr müsst dann quasi, eure Aufgabe ist, zusammenzurechnen, wie viele Kilometer die gemeinsame Grenze mit diesen Top 3 Ländern ist, mit denen wir den längsten Grenzabschnitt teilen.
4: 07221 2011, meldet euch, schreibt uns ins Studio oder ruft an. Es gibt auch ein SWR3-Elch natürlich und hier ist nochmal die Frage. Welche 3 Länder haben die längste Grenze mit Deutschland und wie viele Kilometer sind das bei den dreien dann zusammen?

0: 10 Minuten noch, dann ist 6 Uhr morgens. Ihr hört die SWR 3 Morning Show. Guten Morgen.
1: Welche drei Länder haben die längste Grenze mit Deutschland und wie viele Kilometer sind das bei den dreien zusammen? Das ist unsere Aufgabe im Quiz Zahlen bitte. Und es kamen schon viele Schätzungen. Also es kamen ein paar Schätzungen rein und ein paar
0: Rechnungen.
1: Ein paar Rechnungen.
0: Das ist auf jeden Fall sehr, sehr schön, wie engagiert ihr auch heute Morgen wieder seid. Michael schreibt uns, er schätzt Frankreich, Polen, Österreich und insgesamt 1800 Kilometer. Also da sind ein, zwei richtige Länder sind da dabei, aber bei den Kilometern stimmt es auch noch nicht so ganz.
1: Marvin schätzt Österreich, Frankreich, Tschechien, 1972 Kilometer Grenze. Das ist es auch nicht. Volker hat einfach nur so geschätzt, 2500 und gar keine Länder dazu geschrieben.
0: Ja, auch okay. Ein bisschen zu viel, aber ihr seid so grob im richtigen Bereich. 0722 1211, was denkt ihr denn? Was ist richtig?

0: Morgen, 5.54 Uhr, die SWR3 Morningshow hier. Jeden Morgen zwischen 5 und 6 eine Schätz- oder Rechenaufgabe mit Zahlen. Heute, welche drei Länder haben die längste gemeinsame Grenze mit Deutschland und wie viele Kilometer sind das bei den dreien zusammen?
1: Ganz viele von euch haben sich gemeldet. Joachim hat übrigens geschrieben, hä, das kann man doch ergoogeln und dann ausrechnen, das ist doch kein Elchwert. Aber er hat auch mitgemacht. Na gut, wir gucken mal, ob wir die richtige Lösung jetzt kriegen. 07-221-2011. Guten Morgen, wer ist dran und woher?
2: Hallo, guten Morgen, Matthias hier aus Kaufbeuren im schönen Bayern.
0: Sehr gut, und du hast jetzt die letzten Minuten mit Rechnen verbracht?
2: Relativ schnell, ja. Ich bin auf 10 Kilometer gekommen.
0: Okay, die Zahl klingt schon mal gut. Wenn du jetzt noch die drei Länder hast, ich würde sagen, dann mört der Elch demnächst bei dir in der Küche.
2: Österreich, Tschechien und Niederlande.
1: Oh, das ist vollkommen richtig!
2: Ja, geil!
1: Kurioser. Wie viel Energie kann man haben um die Uhrzeit?
2: Du, ich bin, wie soll ich sagen, ja, Lehrer, sagt man ja nicht. Die Pädagogen sind ja morgens beim Bäcker schon scheiße drauf, aber ich unterrichte Navigation und solche Sachen.
0: Navigation?
2: Ja, für ein Unternehmen, das die Fluglotsen und so weiter ausbildet.
1: Spannend.
0: Das heißt, du kennst dich mit Kilometern und Entfernungen schätzen und so weiter natürlich auch ganz gut aus.
2: Ja, wobei das nicht geschätzt ist, sondern da habe ich ehrlich gesagt nachgeguckt. Also, weil ich jetzt nicht sicher war, ob jetzt Österreich wirklich so eine lange gemeinsame Grenze hat, wo ich direkt dran wohne eigentlich.
0: Herzlichen Glückwunsch, Matthias aus Kaufbeuren. Ja, du kriegst ein SWR3-Elch von uns.
2: Danke.
1: Bitteschön und schönes Wochenende.
2: Ja, euch auch. Dankeschön.
1: Tschüss.
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1: Guten Morgen, es ist 6 Uhr, der kompakte News-Überblick mit Steffi Linkscheid.
2: Die AfD stellt Strafanzeige gegen Kanzler Merz. Das Erdbeben im Raum Worms ist glimpflich gelaufen. Das Wetter bringt Sonne und Wolken bei 19 bis 25 Grad. Die AfD-Bundestagsfraktion hat Bundeskanzler Merz angezeigt. Das hat die Fraktion auf der Plattform X geschrieben. Es geht um eine Aussage von Bundeskanzler Merz im Bundestag. Er hatte der AfD vorgeworfen, ihr Konzept der sogenannten Remigration sei nichts anderes als eine ethnische Säuberung nach Hautfarbe und Herkunft. Die AfD hält die Aussage für strafrechtlich relevant und weist den Vorwurf zurück. An der Grenze zwischen Baden-Württemberg und Rheinland-Pfalz hat es gestern Abend ein leichtes Erdbeben gegeben. Der Erdbebendienst Südwest spricht von einer Stärke von 3,4. Deutlich spürbar war es unter anderem in Ludwigshafen und Worms. Schäden gab es nicht. Ein Erdbeben ist in der Regel ab einer Stärke von 5,0 bis 6,0 kritisch. Ab dann können Schäden an Gebäuden entstehen. Bayern München hat in der Fußball Champions League sein erstes Gruppenspiel gewonnen. Mit 5:0 gegen FK Bodø/Glimt aus Norwegen. Leipzig hat dagegen verloren beim italienischen Club Como mit 4:1. Leipzig-Abwehrmann Willi Orban hat nach dem Spiel eine Liste der Sachen, die nicht funktioniert haben.
3: Ich glaube, uns hat ein Stück weit die Intensität gefehlt, die richtigen Abstände, dann auch die Zweikampfhärte. Ich glaube, wir sind dann etwas zu jugendlich, ja, nicht clever genug, in den einen oder anderen Momenten dann auch mal dazwischen zu hauen und auch Zeichen zu setzen. Ja, ganz ohne Körperlichkeit geht es dann auch nicht, gerade in der Champions League.
2: Bei den US Open treffen im Damenfinale in New York die beiden derzeit besten Tennisspielerinnen aufeinander. Die 27 Jahre alte Rybakina besiegt im Halbfinale Frau Gauff in 3 Sätzen und spielt am Samstag gegen Sabalenka um den Titel. Schon jetzt steht fest, dass am Montag die Spitze der Weltrangliste von Sabalenka übernommen wird. Sie hat die letzten 3 US Open gewonnen. Es wäre für Rybakina der erste Sieg in dem Turnier.
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2: Die USA gedenken heute der Opfer der Terroranschläge des 11. September. Und in der Fußball-Bundesliga empfängt Union Berlin Bundesliga-Aufsteiger Schalke 04. 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
4: Gefühlt sind jetzt auch nur 2. Da blinzelt man 2-mal und wir kommen von der Phase, in der es in einer Dachgeschosswohnung kochend heiß ist, zu der Phase, wo man nachts aufwacht, weil es so kalt wird, wenn man das Fenster aufmacht. Und genau da waren wir heute Nacht. Ich musste heute Nacht wirklich das Fenster zumachen. Es war frisch, Wetterfrau Lea Spindler.
5: Ja, wir haben teils fröstelige Nächte momentan, also bei einigen sogar im einstelligen Bereich. Aber das wird jetzt heute auf jeden Fall dann relativ schnell wärmer. Am Nachmittag bekommen wir immerhin wieder 19.

0: Grad im Schwarzwald oben, bis zu 25 Grad werden es in der Vorderpfalz. Und ansonsten haben wir so einen Mix aus Sonne und Wolken, wobei in Rheinland-Pfalz und so Richtung NRW kann es heute auch so ein bisschen regnen mal. Und Rheinland-Pfalz ist insgesamt auch nochmal ein bisschen wolkiger als Baden-Württemberg. Und morgen haben wir dann auch wieder teils Sonne, teils Wolken. Und am Sonntag zieht dann mal noch so ein Regengebiet über uns drüber.
1: 3:06, das Neueste aus dem SWR3-Verkehrszentrum. Guten Morgen. Auf der A8 Stuttgart Richtung München zwischen Kirchheim-Teck-Ost und Eichelberg. Kaputtes Auto. Auf der A3 Frankfurt Richtung Köln zwischen Bad Camberg und Limburg-Süd 3 Kilometer Stau. Da gab es einen Unfall auf der mittleren Spur. Dann die A5 Basel Richtung Karlsruhe. Da hat ja vorhin ein Auto gebrannt zwischen Ettenheim und Lahr. Da laufen die Reinigungsarbeiten. Die rechte Spur ist deswegen gesperrt. 4 Kilometer Stau, halbe Stunde plus. Und dann noch die A5 Karlsruhe Richtung Basel. Die ist gesperrt zwischen dem Dreieck Weil am Rhein und Hüningen. Da wird ein Unfall aufgenommen. Wenn ihr euch auskennt, dann das Gebiet meiden. Alle Infos für eure Strecke gibt es auch an der Stau-Hotline 07221 9282. Kommt gut an.
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3: Ab Freitagmorgen, guten Morgen, Hallöle.
1: Was ihr jetzt nicht sehen könnt, außer ihr guckt im SWR Fernsehen zu, Flo hat noch so ein bisschen Mauerputz am Bauch und am Rücken.
3: Ich klopfe mir das schon die ganze Zeit weg, aber das Zeug, das hängt da überall.
1: Also es war gestern ein dramatischer Tag für uns beide. Wir haben in unserem Spiel Superlativ gegen SWR 3-Reporter Josh Kochan verloren. Der hat den Flo dann entführt und ihn zur engsten Straße der Welt gebracht. Die ist in Reutlingen.
3: Ja, und die ist wirklich sehr eng. Also sie hat den Namen Straße wirklich nicht verdient. Sehr, sehr, sehr enges Teil und ich musste mich dann da durchquetschen. Mit einer langen Alu-Stange auch noch in der Hand, weil Josch so gesagt hat, das ist ja nicht einfach genug sonst.
1: Für alle, die dieses Event verpasst haben, wie du dich dabei angestellt hast, das in 6 Minuten.
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0: Ach, Britney. Britney Spears in SWR 3 am Freitag früh. 6.10 Uhr, hier ist die Morning Show. Und Flo ist gestern durch die engste Straße der Welt gelaufen. Isabel, SWR3-Hörerin, war da auch schon.
1: Es gibt ein sehr lustiges Bild von mir, wo ich mit hochschwangerem Bauch quer in dieser Gasse stehe. Ich musste gerade ein bisschen schmunzeln und kann mir leibhaftig vorstellen, wie ihr euch gerade da durchzwängt.
0: Ihr euch vor allem, ja. Du allein. Zum ersten Mal in der langjährigen Geschichte unserer Rubrik Superlativ haben wir gestern doch tatsächlich dieses Spiel zum ersten Mal verloren. Und
2: ja.
0: Du musstest los.
2: Ja, die Schadenfreude war dann auf Seite von Josh Kochan, unser SWR3-Reporter. Der hat sich sehr gefreut, dass er mich dann entführen konnte. Und er hat uns ja die Frage gestellt, wo befindet sich die engste Straße der Welt? Mhm. Die ist in SWR3-Land. Wir wussten nicht, dass es diese Spreuhofstraße in Reutlingen ist. Ja, und weil wir es nicht wussten, musste ich dann da hinfahren mit ihm und einmal durchgehen mit so einer langen Alustange in der Hand als Wetteinsatz quasi.
0: So, wir fragen einfach mal Josh, der hat das Ganze ja anders erlebt als du mit seiner Schadenfreude. Er war ja überwältigt davon. Wie aufgeregt war Flo denn im Vorfeld?
3: Naja, also er hat auf dem Weg nach Reutlingen schon mehrmals nach Bildern der engsten Straße gegoogelt. Also so ein bisschen die Pumpe ging ihm dann schon. Auch weil wir die Straße, als wir dann vor Ort waren, zuerst gar nicht gefunden haben.
2: Ja, also ich habe sie wirklich zuerst nicht gesehen, die Gasse. Und dann war da ja aber zum Glück diese Plakette, die da hängt, wo dann ein Pfeil nach links weist und oben dieses Guinness Buch der Rekorde Logo drüber ist.
3: 31 Zentimeter breit ist die engste Straße, die Spreuerhofstraße in Reutlingen, zwischen zwei alten Häusern mit kaum Platz nach oben.
2: Diese Fuge da auf der linken Seite, wo die Dachrinne des Hauses rechts an der Wand des Hauses links ist. Also von oben fällt kein Licht rein in die Gasse, weil das Dach so überragt, dass das alles so eng ist.
3: Und während wir ehrfürchtig davor standen, nutzte ein Reutlinger die Straße mit einer Einkaufstasche in der Hand, als ob es der normalste Weg der Welt sei.
4: Spaß an der Freude.
2: Ah, okay.
4: Ich von der Bank kommen.
2: Ah, ja.
4: Lauf ich mal wieder die engste Straße durch.
2: Ja, okay, also weil es einfach so lag auf dem Weg. Also,
4: lag auf dem Weg und gerade einmal.
3: 20 Sekunden dauert die Erfahrung, sich zwischen den beiden Hauswänden durchzuzwängen. Natürlich mit Körperkörperkontakt.
2: Ne? Ja, schön, vorne und vorne hinten gleichzeitig. Aber auch geile Akustik, das ist ein bisschen wie in so einem Tonstudio hier drin.
5: Halt einfach nicht. So.
2: Also es war schon sehr eng. Bin auch froh, jetzt wieder hier zu sein und wieder heil rausgekommen zu sein. Aber es ist schön, jetzt weiß ich, an Weihnachten kann ich auf jeden Fall bei der Family angeben, ey Leute, ich bin schon mal durch die engste Straße der Welt gelaufen, die ist bei uns zu Hause in SWR3-Land.
0: Und du hast wieder was über die Region gelernt. Das ist ja auch das Ziel dieser Rubrik Superlativ. Ja. Wir wollen eben die Superlative in SWR3-Land kennenlernen. Und wenn ihr da einen Tipp für uns habt, schreibt eine E-Mail an info@swr3.de mit den besten Superlativen in eurer Region. Das wird dann direkt an Josh Kochan leider weitergeleitet. Ja. Und dann kann er uns damit quälen oder wir ihn. Das wäre natürlich in unserem Sinn.
2: Ganz genau. Ja.

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1: Es ist 6.19 Uhr, ihr hört die SWR 3 Morning Show am Freitagmorgen. Schön, dass ihr dabei seid.
2: Dass uns Musik Gänsehaut machen kann, das wissen wir ja. Aber wenn ihr gerade durch Insta oder TikTok scrollt, dann merkt ihr, Bilder und Videos können das auch. Und die Bilder aus New York gerade, die sind schön, aber auch dramatisch gleichzeitig, weil das sind 2996 Lichtdrohnen, die wir immer wieder in Videos sehen, die in der New Yorker Nacht die Form der zwei eingestürzten Twin Towers nachbilden.
1: Genau so viele Drohnen, 2996, deshalb, weil jede Drohne und ihr Licht für ein Opfer des Terroranschlags vom 11. September 2001 steht. Und heute am Jahrestag, heute ist der 25-jährige Jahrestag, da gibt es natürlich besonders viele Gedenkveranstaltungen und auch in den Schulen hier in SWR3-Land wird da viel drüber gesprochen, was damals passiert ist.
2: Das ist im Lehrplan für Geschichte zum Beispiel nicht zwingend drin, trotzdem ist das aber auch für Lotta, die ist Neuntklässlerin aus Baden-Württemberg, ein Thema.
3: Also ich würde sagen, in erster Linie Vergangenheit, also Geschichte schon, aber auch ein wichtiger Teil, also über den man auch heute noch spricht. Nur ich habe eben keinen persönlichen Bezug dazu.
1: Ja, und welche Bedeutung das nach wie vor auch für die USA und auch für die Menschen dort und die ganze Identität des Landes hat, das merkt man jetzt auch an dieser Gedenkveranstaltung, die da heute stattfindet. Da kommen in New York unter anderem alle noch lebenden Präsidenten zusammen und dann gibt es bei uns im Ersten eine spannende Doku direkt nach der Tagesschau rund um 9/11.
2: Und wir informieren euch natürlich auch immer hier in SWR 3.

0: 6.26 Uhr, 6:45, hier ist die SWR 3 Morning Show. Guten Morgen.
1: Ja, bisschen Angst, guten Morgen. Was ihr davon haltet, SWR 3 Land? Ich habe eine neue Eigenart beim Cornflakes essen. Ah. Und zwar, ich mache erst die Milch rein.
0: Oh, da geht's ja schon los.
1: Dann haue ich ein paar Hände Cornflakes da rein. Das muss dann ein bisschen einweichen, so 3 Minuten ungefähr. Aha. Und dann mache ich dann nochmal nach 3 Minuten eine neue Hand Cornflakes obendrauf, damit es sowohl schlonzig, als auch knackig ist.
0: So, du hast creamy und crunchy quasi in einem.
1: Genau. Ich weiß aber nicht so ganz genau. Ich habe das jetzt mal angefangen und dann habe ich das so gegessen und dachte, wenn mich dabei jemand beobachtet, dann kriege ich wahrscheinlich Schelte.
0: Ja, also das mit der Konsistenz, das kann ich durchaus verstehen, das finde ich ein Argument. Mhm. Aber die Milch zuerst, eieiei. Also ich weiß nicht, ob dieser Lichtschein, der da gerade am Horizont auftaucht, ob das die Sonne ist, die hier gerade langsam aufgeht, oder ob das SWR 3 Land ist, die hier mit Fackeln und Mistgabeln aufs Studio zulaufen.
1: Oh.

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8: Hey, guten Morgen. Es ist 6.30 Uhr. Heute ist Freitag, 11. September. Der kompakte News-Überblick mit Steffi Linkscheid.
9: Die AfD hat Kanzler Merz angezeigt. Zum tödlichen Busunglück in der Schweiz soll es heute weitere Details geben. Und das Wetter, Sonne und Wolken bei 19 bis 25 Grad. Die AfD-Fraktion im Bundestag hat nach eigenen Angaben Strafanzeige gegen Bundeskanzler Merz erstattet. Anlass ist demnach die Rede des Kanzlers während der Haushaltsberatungen im Bundestag am Mittwoch. Dort hatte Merz die AfD angegriffen für ihren in Wahlprogrammen und Reden immer wieder auftauchenden Begriff der Remigration. Dazu Benjamin Großkopf aus dem SWR3 Hauptstadtstudio.
10: Das, so der Kanzler, sei nichts anderes als eine ethnische Säuberung nach Hautfarbe und Herkunft. Der Justiziar der AfD-Bundestagsfraktion Stefan Brandner spricht von haltlosen und widerwärtigen Äußerungen des Kanzlers und nennt es eine Unterstellung, dass die AfD sich dafür einsetze. Aus Brandners Sicht ist es eindeutig, dass die Justiz tätig werden müsse. Gestern Abend hob der Bundestag wiederum erneut die Immunität von Stefan Brandner selbst auf. Nach seinen Angaben geht es um den Vorwurf der Beleidigung bei einer Wahlkampfveranstaltung vor 3 Jahren.
9: Nach dem tödlichen Busunglück in der Schweiz gibt es erste Details zur Unfallursache. Laut Polizei ist ein niederländischer Reisebus gegen eine Leitplanke gestoßen, von der Straße abgekommen und in eine Böschung gekippt. In dem Bus waren rund 48 Menschen. Weitere Einzelheiten zu den Verletzten oder auch Toten will die Polizei im Laufe des Tages bekannt geben. Tennisprofi Alexander Zverev spielt am Abend gegen den Russen Karen Khachanov um den Einzug ins Finale der US Open. Das deutsche Tennisdoppel Kevin Krivitz und Tim Pütz hat den Einzug heute schon geschafft. Läuft fürs Team, sagt Pütz.
11: Gute Stimmung, ja, ist auch cool, gegen Amerikaner zu spielen, da ist ein bisschen mehr los und so. Und das ist schade, jetzt nicht so komplett leer. Das hilft auch immer, weil es kann ja auch mal passieren im Doppel. Das ist, aber es war unten ja relativ gut besucht. Dann die Stimmung war cool, war ein cooler Platz und dann hat alles gepasst.
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9: Zum Ende der Haushaltsberatungen geht es heute im Bundestag um die Etats für Arbeit und Soziales sowie für Forschung, Technologie und Raumfahrt. In München verhandelt das Bayerische Landesgericht, ob der Ausschluss auswärtiger Wirte vom Bierzeltbetrieb des Oktoberfestes rechtens ist. Im pfälzischen Bad Dürkheim startet heute Abend der Wurstmarkt mit mehr als 600.000 Besuchern, das größte Weinfest der Welt. 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
8: Das Wetter für SWR3-Land vom Rheinland bis zum Bodensee.
12: Boah, eieiei, Wetter vor Lea Spindler, das ist richtig kalt da draußen.
13: Ja, also bei einigen gibt es gerade sogar noch einstellige Temperaturen. So zum Vormittag, Mittag hin wird es dann aber immer schneller warm. 19 Grad haben wir heute am Nachmittag dann im Südschwarzwald oben und bis zu 25 Grad werden es in Rheinhessen. Dazu wechseln sich Sonne, aber auch dichtere Wolkenfelder ab. Bei den allermeisten bleibt es auch trocken. Und morgen ist es dann ziemlich freundlich und auch warm.
8: Gleich 6.34 Uhr, das Neueste aus dem SWR3-Verkehrszentrum. Vorsicht auf der A6 Heilbronn Richtung Nürnberg. Zwischen Heilbronn unter Eisesheim und Heilbronn-Neckarsulm liegt ein Plastikteil auf allen Fahrstreifen. Dann haben wir die A3 Frankfurt Richtung Köln. Zwischen Bad Camberg und Limburg Süd ist die gesperrt wegen Bergungsarbeiten. Es wird umgeleitet über die U70. Dann haben wir die A5 Basel Richtung Karlsruhe. Zwischen Ettenheim und Lahr aktuell 5 Kilometer Stau. Das habt ihr vorhin mitbekommen. Um 5 Uhr hat ein Auto gebrannt. Die Reinigungsarbeiten laufen noch. Rechte Spur ist gesperrt. Ihr braucht da heute früh eine halbe Stunde länger. Wenn ihr irgendwie drumherum könnt, dann macht das. Und die A5 Karlsruhe Richtung Basel zwischen Dreieck Weil am Rhein und Weil am Rhein Hüningen ist wegen der Unfallaufnahme gesperrt. Wenn ihr euch da auskennt, dann das Gebiet meiden.
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12: Einen wunderschönen guten Morgen, es ist 6.34 Uhr und gerade gab es Stunk in der SWR 3 Morning Show. Sabrina hat eine Müsli-Vorliebe. Erst die Milch, dann die Flakes da rein, einweichen lassen und dann nochmal eine neue Runde Cornflakes drauf, damit es dann schön was, ich hab gesagt, sapschig und knusprig gleichzeitig.
1: Ja.
12: 0722 1211, wie findet ihr das?
1: Hannes hat geschrieben, pfui Deibel. Er findet es ganz schlimm. So, aber ich habe noch jemanden, der springt mir zur Seite. Das ist doch der Frank, oder?
2: Nee, hey, du bekommst keine Schelle dafür. Du machst das vollkommen richtig. Erst die Milch, dann die Flakes.
12: Mhm. Ihr seht mich fassungslos.
1: Nee, aber weißt du, was, wie wir das finden, die das so machen? Ja, das Geräusch mal, wieder machen?

0: Einen guten Morgen. Es ist 6.41 Uhr in dieser Sekunde. Die SWR 3 Morning Show und wir müssen über das Thema Biorhythmus reden, Leute. Bio was? Sagen jetzt wahrscheinlich alle von euch, die Schicht arbeiten und finden, dass 3 Uhr morgens eine absolut normale Zeit zum Aufstehen ist. Aber Biorhythmus ist wichtig und ist gerade auch ein Thema für Tennisstar Alexander Zverev. Da ist das eine ganz schöne Baustelle gerade.
1: Mit meinen 12 Jahren auf Tour habe ich das noch nie erlebt.
2: Was ist da los? Er war auch ein bisschen so angefasst, sagen wir mal. Gerade sind ja US Open und Zverev spielt heute sein Halbfinale um 15 Uhr. Das ist um 9 Uhr abends bei uns. Und jetzt hat er quasi Schichtwechsel. SWR3 Sportreporter Tim Brockmeier, was genau ist denn das Problem?
3: Aufgrund seiner Abendmatches bisher kam er hier immer sehr spät. Mitternacht, meist noch später vom Platz. Dann erst um 5 Uhr ins Bett, schlief bis mittags. Das geht mit dieser Halbfinalansetzung natürlich nicht mehr. Von heute auf morgen ist Frühaufstehen angesagt. Biorhythmus komplett umkrempeln.
1: Aber es ist, wie es ist.
3: Zverev kann es nicht mehr ändern. Und auch ein bisschen verstehen, dass die Turnierveranstalter und vor allem auch der viel Geld zahlende übertragene TV-Sender unbedingt das US-Duell TFO-Shelton in der Primetime am New Yorker Abend haben wollen.
1: Das sind halt zwei Amerikaner, die im Halbfinale sind. Das kann ich auch schon verstehen, dass die abends spielen wollen.
3: Also gilt es jetzt für den Deutschen, den Ärger wegzuschieben und sich auf das Halbfinale gegen den Russen Khachanov zu konzentrieren.
1: Jemand, den ich seit fast 20 Jahren kenne.
3: Schon als Junioren waren sie gemeinsam unterwegs. Die beiden sind befreundet, hatten unzählige Matches gegeneinander. Auch eines der wichtigsten Zverevs.
4: Alexander Zverev ist Olympiasieger!
3: Zverev ist Favorit in diesem Halbfinale, muss sich gegenüber seinem letzten Match aber wieder steigern. Dann ist die Chance riesig, auch ins US Open Finale einzuziehen. Und für diesen Fall hätte die Ansetzung seines Halbfinals wiederum was Gutes. Das Finale steigt am Sonntag auch am Tag.
1: Ist das Finale um 14 Uhr?
3: Ja, 14 Uhr. Zverev wäre also dann schon im Rhythmus.
2: Also gut. Heute Tennis schauen, 21 Uhr geht's los. Zverev steht im Halbfinale, habt ihr gerade mitbekommen, gegen den Russen Khachanov. Und er wird sich so fühlen wie wir alle, wir Frühschichtler. Körperlich anwesend.
0: Immerhin.

0: 6.48 Uhr, guten Morgen am Freitag. Es gibt neue Musik in der SW3-Playlist.
1: Von einem jungen Typen aus Großbritannien. Jack Dean ist das hier für euch mit Mercy. Guten Morgen.

0: Also, da bohren die Nippel wirklich so Löcher ins T-Shirt. Ich komm da einmal so durch. So kalt ist es heute früh bei Anja aus Neuhausen ob Eck. Das glaube ich nicht.
1: 4,2.
0: 4,2 Grad am 11. September. Das ist ein bisschen zu kalt.
1: Ja, wo soll das denn noch hinführen, frage ich dich.
0: Es wird aber heute im Laufe des Tages doch ganz gut.
1: Ja,
0: oder?
1: Wird ein bisschen schöner. Nur im Norden von Rheinland-Pfalz kann es ein bisschen tröppeln. Ansonsten ist das heute ein ganz netter Tag mit teilweise bis zu 25 Grad sogar im Breisgau. Wochenende steht ja auch vor der Tür. Wenn ihr schönere Sachen draußen vorhabt, macht es ja, wenn es geht, am Samstag. Da wird es schöner. Sonntag ist dann mehr so der kuschelige Muckeltag.
0: Ich finde es auch so schön, die Grills werden nochmal rausgeholt und die sind so eingekrustet vom Sommer, weil die so oft benutzt wurden. Und es gibt aber den extra Geschmack.
1: Ja, genau, dann gilt es erstmal. Jetzt will man es auch nochmal, jetzt will man es nochmal richtig wissen. Aber das ist, finde ich, auch gerade so Wetter, auf das können sich doch irgendwie alle einigen, ne? Also wenn es dann so 25 Grad und Sonne hat, da sagen doch alle, ja, nehme ich, kann gerne so bleiben.
0: Und wenn auch so ein leichter Wind geht, der so ein bisschen frischer ist, dann ist es auch wirklich gut. Dann kannst du da sitzen, ohne dass du schwitzt. Aber natürlich ein Eimer Sonnencreme obendrauf immer noch.
1: Ja, ganz wichtig.
0: Logisch.
1: Ja, aber das ist quasi so das wettergewordene Hundewelpen-Ensemble, was wir hier gerade haben.
0: Alle können sich drauf einigen, alle haben es.
1: Keiner findet es blöd, es ist für alle irgendwie in Ordnung und damit können alle sehr gut leben.

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1: 7 Uhr, guten Morgen. Der kompakte Newsüberblick mit Steffi Lingscheid.
2: Die AfD verklagt Kanzler Merz. Die deutschen Basketballerinnen sind im WM-Halbfinale. Das Wetter Sonne und Wolken bei 19 bis 25 Grad. Die AfD-Fraktion im Bundestag hat nach eigenen Angaben Strafanzeige gegen Bundeskanzler Merz erstattet. Anlass ist die Rede des Kanzlers während der Haushaltsberatungen im Bundestag am Mittwoch. Dort griff er den von der AfD immer wieder verwendeten Begriff der Remigration auf. Dazu SWR3-Korrespondent Benjamin Großkopf.
3: Zum Beispiel AfD-Chefin Alice Weidel fordert immer wieder millionenfache Remigration. Das Konzept dahinter sieht vor, Menschen mit Migrationshintergrund massenhaft auszuweisen. Welche das genau wären und wonach sich das definiert, darüber bleibt die Partei im Ungefähren. Laut Bundesamt für Verfassungsschutz läuft das Konzept hinaus auf die, Zitat, Schaffung ethnisch definierter Gesellschaften und damit die Ausweisung aller Volksfremden.
2: Beim Parteitag der US-Republikaner hat Vizepräsident Vance die Demokraten angegriffen. Sie seien eine Partei des Hasses, die für das Land und die Menschen nur Verachtung übrig habe. Auch im Blick auf den 25. Jahrestag der Anschläge vom 11. September machte er den Demokraten Vorwürfe. So würden einige ihrer Politiker die Angriffe der Terroristen rechtfertigen. Mit ihrem zweitägigen Parteitag in Dallas wollten die Republikaner Wähler für die Midterms mobilisieren, die wichtigen Zwischenwahlen. Bisher sehen die Umfrageergebnisse aber eher schlecht aus für die Republikaner. Die deutschen Basketballerinnen stehen bei der Heim-WM im Halbfinale. Das Team von Bundestrainer Olaf Lange hat Europameister Belgien am Abend in Berlin mit 93-74 besiegt. Damit ist zum ersten Mal eine deutsche Basketball-Frauenmannschaft in der Runde der besten vier. Grund, stolz zu sein, für Kapitänin Marie Gülich.
4: Wir haben verteidigt wie die Löwen. Es geht einfach ganz viele Komplimente an mein ganzes Team.
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2: Die Schweizer Polizei will heute Einzelheiten wie Opferzahl und Erkenntnisse über den Hergang des Busunfalls im Kanton Graubünden bekannt geben. Tennisprofi Alexander Zverev spielt am Abend gegen den Russen Karen Khachanov um den Einzug ins Finale der US Open. Und in der Bundesliga im Fußball empfängt Union Berlin Bundesliga-Aufsteiger Schalke 04. 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
5: So, nachdem wir auch heute Morgen mal die Sitzheizung wieder auf ihre Funktionsfähigkeit nach dem langen Sommer testen können, wird es dann im Laufe des Tages bei den meisten relativ angenehm und sehr, sehr freundlich eigentlich in Sachen Wetter. Wetterfrau Lea Spindler.
6: Ja, also es gibt so ein paar minimale Ausnahmen. Das ist so das nördliche Rheinland-Pfalz und so Richtung NRW hoch. Da hängen die Wolken heute am dichtesten. Ab und zu kommt auch da die Sonne durch. Aber es kann halt auch mal so ein bisschen tröpfeln. Ansonsten, ja, wechseln sich wieder Sonne und Wolken so ab. Am freundlichsten ist es im südlichen Baden-Württemberg heute. Und heute Morgen ist es noch ziemlich frisch. Aber die Temperaturen gehen schnell rauf. 19 Grad gibt es im Westerwald, bis zu 25 Grad am Oberrhein. Morgen gibt es dann auch so einen Sonne-Wolken-Mix. Da wird es nochmal einen Ticken wärmer mit bis zu 27 Grad.
1: 7, das Neueste aus dem SWR3-Verkehrszentrum. Passt bitte auf der A48 Koblenz Richtung Dernbach. Zwischen Bendorf-Neuwied und Hörgrenzhausen ist ein kaputtes Auto. Auf der A66 Frankfurt Richtung Wiesbaden ist auch jemand liegen geblieben mit dem Auto. In der Ausfahrt Wallau steht da rum und auf dem Verzögerungsstreifen. Vorsicht auf der B419 Konz-Perl. In beiden Richtungen laufen Pferde auf der Bundesstraße rum. Ja, zwischen Nennig und der Abzweigung nach Tettingen-Butzdorf. Also das möchte ich nicht haben, dass ich auf der Bundesstraße unter dem steht ein Pferd. Ich war mal in Kuba unterwegs, auf der Autobahn laufen da auch Pferde rum. Das willst du nicht.
5: Das gehört sich da. Also ist das ja. Also mit Absicht oder war das dann auch im kubanischen Verkehrsservice?
1: Nein.
5: Vorsicht, zwischen Havanna und...
1: Nee, gut. Wir machen weiter.
5: Ja.
1: Die A3 Frankfurt Richtung Köln ist gesperrt zwischen Bad Camberg und Limburg Süd. Da gab es einen größeren Unfall. Umleitungsempfehlung über die U70. Auf der A5 Basel Richtung Karlsruhe zwischen Ettenheim und Lahr laufen Reinigungsarbeiten. Die rechte Spur ist gesperrt. 4 Kilometer Stau, 30 Minuten plus. Und die A5 Karlsruhe Richtung Basel ist auch gesperrt. Es muss immer noch ein Unfall aufgenommen werden zwischen Dreieck Weil am Rhein und Weil am Rhein-Hüningen. Ich werde mir abgewöhnen, dich während des Verkehrs irgendwas zu fragen.
5: Wieso?
1: Ja, weil da kommt dann nur Quatsch bei raus.
5: Das können ja aber auch mal wirklich spannende Fragen sein, die sich dann da stellen.
1: Das klären wir an anderer Stelle.
5: Gut.
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1: Guten Morgen.
5: Doch, zurück zur Ernsthaftigkeit, Leute. Ja. Heute ist der 25. Jahrestag vom 11. September. Wenn man das Datum hört, dann kribbelt's. Es gibt eine große Gedenkfeier anlässlich des 25. Jahrestags der Terroranschläge in New York, genau an dem Ort, wo diese Zwillingstürme damals standen.
1: Und dass es da an der Stelle jetzt überhaupt ein Denkmal gibt und nicht einfach neue Häuser, das hat auch mit einer Frau zu tun, die damals ihren Mann bei den Anschlägen verloren hat.
5: Das ist eine spannende und auch eine bewegende Geschichte und die erzählen wir gleich nach zwei Songs.
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0: Freitag früh in SWR3. Guten Morgen. Heute ist der 11. September und das ist natürlich ein Datum, das wir nicht aussprechen können, ohne daran zu denken, was genau an diesem Tag vor 25 Jahren passiert ist.
1: Ja, allein wenn man das hört, 11. September, 9/11, das Datum ist zum Symbol und eigentlich zum eigenständigen Begriff für das geworden, was an dem Tag in New York passiert ist, vor genau 25 Jahren. Und wohl jeder, der nach New York kommt, der läuft auch an diesen riesigen Wasserbecken vorbei, die es da jetzt mittlerweile gibt. Das ist die Gedenkstätte für die Opfer der Terroranschläge.
0: Das sind so riesengroße schwarze Vierecke und es ist mitten in der Stadt total still plötzlich, weil natürlich jeder sehr andächtig ist an diesem Ort. Und dass es diesen Ort überhaupt gibt, das liegt vor allem an Monica Eichen Murphy. Die hat nämlich damals da ihren Mann verloren und sagt, Leute, das ist für mich tatsächlich ein schöner Ort.
2: This is my happy place. Thank God every day I have this place to go. Because he took his last step, his last breath here.
1: Es ist ganz wichtig, dass es diesen Ort gibt und dass sie da hingehen kann. Monikas Mann war im Südturm, der zuerst eingestürzt ist, nachdem da ein Flugzeug reingeflogen ist. Und kurz vorher hatte ihr Mann noch bei ihr angerufen. Und dann hat Monika die Bilder im Fernsehen gesehen und konnte das erstmal gar nicht fassen.
2: That experience,
3: diese Erfahrung war so surreal. Ich bekomme immer noch eine Gänsehaut, wenn ich darüber rede. Dass ein Gebäude von dieser Größe einfach einstürzt, das kann doch nicht geschehen.
2: That a building of that magnitude could collapse.
0: Und es war super absurd. Die Trümmer waren noch gar nicht ganz weg. Da haben Immobilienmogule schon Pläne gemacht, was man da als nächstes an diesem Ort bauen könnte. Und Monica so, nee Leute, nicht mit mir.
3: Ich habe damals geschworen, solange ich hier lebe, werden die keine Gebäude über Toten bauen. Aber Monica wurde mir gesagt, wer bist du, dass du das verhindern willst? Ist mir völlig egal, habe ich gesagt. Ich werde das nicht zulassen.
1: Ja, und jetzt gibt es dieses Memorial. Monica und ihre Initiative ist es also zu verdanken, dass es diese Wasserbecken da jetzt gibt. Da findet heute auch die große Gedenkfeier statt und da wird heute neben jedem Namen der 2996 Opfer, die dort eingraviert sind, eine kleine Blume gesteckt zur Erinnerung.
0: 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Guten Morgen.

0: richtig schön Mom-Dance machen zu dem neuen Song von Michael Schulte. Lovesick, hey, guten Morgen, hier ist SWR3. Wichtige Info von Joe. Haltet die Druckerpressen an.
1: Achtung,
0: halt, stopp. Vorsicht. Er schreibt an die 0722-1211. Übrigens, die Bayern haben 5:0 gewonnen,
1: ja,
0: in der Champions League.
1: Das muss erwähnt werden an diesem Morgen gegen Bodø Glimt. Glückwunsch dazu. Apropos Fußball, jetzt stellt euch mal vor, ihr hättet Manuel Neuer oder Thomas Müller oder sowas, ne? Ihr hättet die schon angefeuert, als sie noch in der A-Jugend gespielt haben und der härteste Gegner auf dem Dorffußballplatz damals noch die Fahne vom Gegenspieler am Samstagvormittag gewesen ist. So ungefähr fühlt sich das an.
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0: 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Na komm, was glaubst du denn? 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
3: Das müssten Gentlemen gewesen sein.
0: Und das ist vollkommen richtig! Yeah! Zum ersten Mal in deinem Leben wirst du das SWR3 New Pop erleben.
3: Yay, ich freue mich.
0: Wir wünschen dir ganz viel Spaß, Verena. Schön, dass du mit dabei bist.
3: Vielen, vielen Dank.
1: Das ist richtig schön. Die Verena hat gestern Tickets für den Donnerstag abgeräumt. Heute kümmern wir uns um Tickets für den Freitag. Und ich sag mal so, es könnte auf jeden Fall den Gewinnchancen ein bisschen auf die Sprünge helfen, wenn ihr das Line-Up für den Freitag euch nochmal anguckt und das Sattelfest zeigt.
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1: Verbraucherschützer warnen. Krankenkassen brauchen Preiserhöhungen nur noch auf ihrer Internetseite anzukündigen. Das Erdbeben im Raum Worms hat keine Schäden verursacht. Und das Wetter: Sonne und Wolken bei 19 bis 25 Grad. Die Verbraucherzentralen kritisieren, dass Krankenkassen künftig nicht mehr aktiv darauf hinweisen müssen, wenn sie ihre Beiträge erhöhen. Verbandschefin Popp sagte, die Möglichkeit, die Kasse rechtzeitig zu wechseln, werde faktisch ausgehöhlt. Bisher müssen die Krankenkassen per Brief oder Mail über Änderungen bei den Beiträgen informieren. Künftig reicht es, wenn ein Hinweis auf deren Internetseite steht. Die Verbraucherschützer fordern, dass die Bundesregierung diesen Fehler korrigiert. Die AfD-Bundestagsfraktion hat Bundeskanzler Merz angezeigt. Das hat die Fraktion auf der Plattform X geschrieben. Es geht um eine Aussage von Kanzler Merz im Bundestag. Er hatte der AfD vorgeworfen, ihr Konzept der sogenannten Remigration sei nichts anderes als eine ethische Säuberung nach Hautfarbe und Herkunft. Die AfD hält die Aussage für strafrechtlich relevant und weist den Vorwurf zurück. Das leichte Erdbeben im Raum Worms gestern am frühen Abend ist glimpflich verlaufen. Der Erdbebendienst Südwest hat eine Stärke von 3,4 gemessen. Schäden gibt es in der Regel erst ab einer Stärke von 5. Mehr von SWR3-Reporterin Christiane Spohn.
2: Gegen 5:30 gestern Abend hatte die Erde in Worms und rundherum gewackelt. Das Epizentrum war nach Angaben des Erdbebendienstes Südwest in Worms. Die Druckwellen waren auch im Donnersbergkreis oder in Mannheim zu spüren. Nach dem Beben waren Polizeistreifen in der Wormser Innenstadt unterwegs. Sie konnten aber keinerlei Schäden feststellen.
1: In der Fußball-Champions League hat Bayern München sein erstes Gruppenspiel mit 5:0 gewonnen, gegen Bodø Glimt aus Norwegen. Leipzig hat dagegen mit 4:1 verloren beim italienischen Club Como.
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1: Die USA gedenken heute der Opfer der Terroranschläge des 11. September. Zum Ende der Haushaltsberatungen geht es heute im Bundestag um die Etats für Arbeit und Soziales sowie für Forschung, Technologie und Raumfahrt. Und im pfälzischen Bad Dürkheim startet am Abend der Wurstmarkt mit mehr als 600.000 Besuchern das größte Weinfest der Welt. 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
4: Das Wetter für SWR3-Land vom Rheinland bis zum Bodensee.
5: Boah, eieiei, Wetter vor Lea Spindler, das ist richtig kalt da draußen.
6: Ja, also bei einigen gibt es gerade sogar noch einstellige Temperaturen. So zum Vormittag, Mittag hin wird es dann aber immer schneller warm. 19 Grad haben wir heute am Nachmittag dann im Südschwarzwald oben und bis zu 25 Grad werden es in Rheinhessen. Dazu wechseln sich Sonne, aber auch dichtere Wolkenfelder ab. Bei den allermeisten bleibt es auch trocken. Und morgen ist es dann ziemlich freundlich und auch warm.
4: 7:33 Uhr, guten Morgen, das Neueste aus dem SWR3-Verkehrszentrum. Auf der A6 Saarbrücken Richtung Kaiserslautern, auf Höhe Homburg, liegt ein Brett. Dann A3 Frankfurt Richtung Köln, zwischen Bad Camberg und Limburg Süd, rechte Spur ist wegen Bergungsarbeiten gesperrt. 5 Kilometer Stau, 30 Minuten plus. Auf der A5 Basel Richtung Karlsruhe, zwischen Ettenheim und Lahr, immer noch Probleme. Seit heute Morgen um 5 Uhr hat ein Auto gebrannt, es wird immer noch geputzt. Die rechte Spur ist gesperrt, 4 Kilometer Stau, 30 Minuten länger. Und die B317 Lörrach Richtung Todtnau ist zwischen Brombach und Hauingen gesperrt. Nee, besser gesagt, es ist nur eine Spur frei. Ja, doch 2 Kilometer Stau, es wird ein Unfall aufgenommen und ihr braucht eine Viertelstunde länger. Passt alles so.
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4: Das ist vollkommen korrekt. Guten Morgen.
5: Morgen an diesem Freitag. Wir hatten es ja gerade von den Bayern. Die haben gestern auch in der Champions League angefangen und haben ihr erstes Spiel erstmal schön gewonnen.
4: 5:0. Gegen Bodø Glimt, mein ja. Bodø Glimt, wenn ich zu lange gesessen war im Auto und so in der Poso heißt es, ja, mein Bodø Glimt.
5: Mein Bodø Glimt. Ja. Ja, und jetzt haben die Bayern passenderweise zur Feier des Tages auch ihr Wiesentrikot vorgestellt.
4: Es ist ein außergewöhnliches Trikot.
5: Ja, außergewöhnlich trifft es ganz gut. Manche sagen auch, es sieht aus, als hätte mein Hund den Wasserfarbkasten aufgegessen und danach auf ein T-Shirt gekotzt.
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0: ihr wisst ja, wir haben immer eure Hand in der SWR3 Morning Show. Wir halten die den ganzen Früh, auch am Freitag. Und wir bekommen von euch Nachrichten ins Studio 07221211. Wir haben eine Nachricht bekommen von Helmut Dating. Die spielen wir euch gleich vor. Und wer von euch dann zuerst errät, über welchen Ort Helmut redet, der gewinnt was.
1: Es gibt was zu gewinnen. Kleines Quiz. Achtung. Wo, an welchem Ort geht es so zu, wie Helmut das hier beschreibt?
2: Man trifft Freunde, die man das ganze Jahr nicht gesehen hat. Es ist wie eine große Party und man sitzt auf Holzbänken ganz nah beisammen. Ja, kommt nicht raus, kommt nicht rein, muss dann klettern. Das ist einfach eine Tradition, die toll ist, ja, und die man nirgends anders erfindet.
1: 07221 2011. Wer weiß es? Welcher Ort bzw. welches Event macht Helmut da so stolz und glücklich wie eine Runde Gruppenkuscheln an Weihnachten? Sagt uns und gewinnt was? 7.41 Uhr in der SWR3 Morning Show.
0: Guten Morgen.

0: 6:44 Uhr, die SWR3 Morning Show ist hier. Ziel im Leben, findet einen Ort, der euch genauso glücklich macht, wie dieser Ort den lieben Helmut Dating glücklich macht.
1: Man trifft Freunde, die man das ganze Jahr nicht gesehen hat. Es ist wie eine große Party und man sitzt auf Holzbänken ganz nah beisammen, ja. Kommt nicht raus, kommt nicht rein, muss dann klettern. Das ist einfach eine Tradition, die toll ist, ja, und die man nirgends anders da findet.
2: Wir wollten von euch wissen, hier in der Morning Show, worüber spricht der Mann? Was ist das für ein Ort? Tina ist am Telefon. Guten Morgen, Tina.
3: Guten Morgen.
2: So, sag mal, was ist das denn für ein Ort, über den Helmut so schwärmt?
3: Der Helmut schwärmt über Bad Dürkheim, über den traditionellen Wurstmarkt, der heute Abend startet.
2: Mhm. Sag mal, aus welchem Ort kommst du?
3: Aus Bad Dürkheim.
2: Aha, das ist natürlich vollkommen richtig. Das größte Weinfest der Welt ist der Wurstmarkt, ne?
3: Ja.
0: 600.000 Leute werden da jetzt auch wieder erwartet. Das wird auch wieder eine richtig fette Party. Kannst du das bestätigen, was da Helmut sagt? Muss man da übereinander rüberklettern? Hast du da auch schon mal gemacht?
3: Das muss man, ja.
2: Tina, wie oft warst du nach dem Wurstmarkt erkältet?
3: Oh, vielleicht 2-3 Mal.
2: Okay, stabiles Immunsystem.
0: Du gewinnst auf jeden Fall hier in der SWR3 Morning Show. Du kannst jetzt aussuchen. Möchtest du einen Elch, möchtest du eine Wurst oder möchtest du einen Wein?
3: Ein Elch.
2: Super, jawohl, gibt's den kriegst du von uns. Gehst du heute Abend schon hin direkt?
3: Ja.
2: Sehr schön. Dann wünsche ich dir ganz viel Spaß und schönes Wochenende.
3: Danke.

0: Der Mann, der sich da gerade so über den Bad Dürkheimer Wurstmarkt so gefreut hat, das ist ja nicht irgendein Typ, ne? Nee. Das war ja Helmut Dating, der Wurstmarkt-Winzermeister. Ja. Also einer, der das da mit organisiert.
1: Und der Lars aus Andernach schreibt aber auch berechtigterweise, wir wollten wissen, worüber da der Helmut so schwärmt. Viele Holzbänke, man sieht Leute, die man sonst nie sieht und muss rumklettern, es ist eng. Lars schreibt, ja, vier Holzbänke, Menschen, die man sonst nie sieht, klingt nach Weihnachtsgottesdienst.

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1: Guten Morgen, es ist 8 Uhr. Der kompakte News-Überblick mit Steffi Linkscheid.
2: Der Wegfall der Infopflicht bei Krankenkassen sorgt für Protest. Die deutschen Volleyballer haben ihr WM-Auftaktspiel gewonnen. Das Wetter, Sonne und Wolken bei 19 bis 25 Grad. Die deutschen Verbraucherzentralen protestieren. Es geht um die weggefallene sogenannte Infopflicht bei gesetzlichen Krankenkassen. Bisher mussten die ihre Kunden per Brief oder Mail informieren, wenn der Beitrag steigt. Das ist aber seit dem neuen Sparpaket für den Gesundheitsbereich gestrichen. Wie sich das auswirkt, erklärt Michael Wegmer aus der SWR3 Wirtschaftsredaktion.
3: Das Problem, wenn Versicherte von einer Beitragserhöhung nichts mitbekommen, kann ihr Recht auf Sonderkündigung verstreichen. Mit dem Wegfall der Briefpflicht sollen die gesetzlichen Kassen Geld sparen. Für knapp 59 Millionen Versicherte betragen die Kosten pro Brief geschätzt zwischen 1 und 2 Euro. Die meisten Menschen haben von der Änderung laut Bundesverband noch gar nichts mitbekommen. 76% haben das in der Umfrage der Verbraucherschützer gesagt.
2: Verfassungsfeindliche Sabotage und Angriffe auf die kritische Infrastruktur in mehreren Bundesländern. So lautete der Vorwurf gegen den mutmaßlichen Stromnetzsaboteur vor dem Ermittlungsrichter am Bundesgerichtshof. Wegen der Bedeutung des Falls hat die Bundesanwaltschaft in Karlsruhe die Ermittlungen übernommen. NRW-Innenminister Reul zufolge soll der 48-Jährige mehr als 160 mögliche Sabotageziele notiert haben. Nach tagelanger Fahndung hatte die Polizei ihn bei Aachen festgenommen, versteckt in einem getarnten Zelt. Die deutschen Volleyballer haben ihr erstes Gruppenspiel bei der Europameisterschaft in Rumänien gewonnen. Das Team hat die Türkei am Abend besiegt. Im nächsten Spiel trifft Deutschland heute auf Außenseiter Lettland. Die ersten vier Teams in der Sechsergruppe ziehen in die K.O.-Runde ein.
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2: Die Schweizer Polizei will heute Einzelheiten wie die Opferzahl und Erkenntnisse über den Hergang des Busunfalls im Kanton Graubünden bekannt geben. In München verhandelt das Bayerische Landesgericht, ob der Ausschluss auswärtiger Wirte vom Bierzeltbetrieb des Oktoberfestes rechtens ist. Die neuesten Nachrichten auch auf swr3.de.
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4: Normalerweise muss ich nachts mindestens einmal aufstehen, um dann zur Toilette zu gehen. Heute bin ich aufgestanden, um das Fenster zuzumachen, weil es einfach wirklich kalt war heute Nacht. Hier steht sie in Jacke, unsere Wetterfrau.
5: Ja, ich habe jetzt auch nochmal die dicke Jacke geholt. Das ist wirklich irgendwie, also ich friere jetzt heute Morgen auch ein bisschen, muss ich schon sagen. Aber gut, also es war auch eine wirklich sehr kalte Nacht. Wir hatten oft einstellige Temperaturen, aber das geht jetzt recht schnell rauf. Und zwar haben wir am Nachmittag dann 19 Grad im Schwarzwald, bis zu 25 Grad werden es in der Vorderpfalz. Dazu haben wir so einen Mix aus Sonne und Wolken, am meisten Sonne gibt es im südlichen Baden-Württemberg. Am dichtesten hängen die Wolken im nördlichen Rheinland-Pfalz. Und gerade so Richtung NRW, so Kölner Bucht, die Ecke, da kann es auch mal so ein bisschen tröpfeln. Aber also viel kommt da heute nicht runter. Ansonsten geht es dann teils durchs Wochenende. Also morgen haben wir auch einen Mix aus Sonne und Wolken bis zu 27 Grad und insgesamt recht freundlich. Aber am Sonntag zieht dann ein Regengebiet über uns drüber.
1: 3 Minuten nach 8, das Neueste aus dem SWR3-Verkehrszentrum. Auf der A6 Heilbronn Richtung Mannheim zwischen dem Kreuz Waldorf und Dreieck Hockenheim liegen Metallteile auf der linken Spur. Bitte nicht drüber bollern. Auf der A3 Frankfurt Richtung Köln zwischen Bad Camberg und Limburg Süd 3 Kilometer Stau. Die rechte Spur ist gesperrt wegen der Bergungsarbeiten. A5 Basel Richtung Karlsruhe zwischen Ettenheim und Lahr ist die rechte Spur immer noch gesperrt wegen Reinigungsarbeiten. 4 Kilometer Stau, 20 Minuten plus. Auf der A620 Saarlouis Richtung Saarbrücken braucht ihr auch 20 Minuten länger zwischen Völklingen, Saarbrücken und Gersweiler. 4 Kilometer Stau. A8 München Richtung Stuttgart zwischen Kirchheim Tech Ost und Kirchheim Tech West. Unfallaufnahme rechte Spur, 2 Kilometer Stau. Und letzte Meldung kommt von der B317 Lörrach Richtung Tottnau. Zwischen Brombach und Hauingen wird auch ein Unfall aufgenommen. 2 Kilometer Stau, Viertelstunde plus. Allen unterwegs, wo es geht, gute Fahrt.
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4: Nehmt das, ihr Proteinpäpste.
1: Ein Forscher der Uni Cambridge hat 20 beliebte Proteinquellen untersucht und unter anderem geschaut, na, wie gesund sind die und wie gut oder schlecht sind sie für die Umwelt. Das Ergebnis, Hähnchen, landet auf Platz 6 und auf Platz 1. Tofu.
4: Mensch, toll, ist auch schön. Tofu für alle, die es nicht kennen, wir haben den Geschmack von Tofu hier mal akustisch dargestellt. Guten Appetit.

0: Es wäre die Morning Show. Guten Morgen, 8.09 Uhr. Und ich lasse dir das Mikrofon.
1: Halbfinale, oh, Halbfinale, oh, mit Auftakt. Funktioniert. Ey, das ist eine richtig geile kleine Sensation. Die deutschen Basketballfrauen, die stehen im WM-Halbfinale. Jetzt Viertelfinale gewonnen, haben sie die Belgierinnen weggefiedelt. 93-74. Und also das ist jetzt schon eine richtig, richtig, richtig schöne Basketball-Sommergeschichte.
0: Und die haben natürlich gefeiert. Für Nayara Sabali war der Plan klar. Eisbad und dann ein Döner. Das hatten wir heute Morgen schon so schön. Die wollen auf jeden Fall den Titel gewinnen, die Mädels. WM, EM, Olympia. Also dieses Team hat Träume, sagt Luisa Geißelsöder.
2: Ich glaube, so diese ganzen Extra-Stunden in der Halle, jedes Mal den Sommer dafür aufzuopfern, das mit allen erleben zu können und das mit allen teilen zu können, ist einfach sehr, sehr besonders. Und ist so ist der Lohn, ja.
1: Ja, und jetzt geht es bei der Heim-WM um eine Medaille. Das ist ja auch das Schöne. Also im eigenen Land ist man dann vielleicht einfach nochmal ein kleines bisschen mehr fokussiert und will nochmal ein bisschen mehr gewinnen. Und dann macht die Top-Werferin von gestern, Leonie Fiebig, jetzt vorm Spiel eine sehr klare Ansage.
3: Wir sind nicht zu unterschätzen, wir sind kein Underdog mehr. Alle haben uns jetzt auf dem Visier, mit uns nicht zu spaßen.
0: Im Halbfinale, da geht es allerdings jetzt gegen Frankreich. Das deutsche Team hat bislang 11 Spiele im direkten Vergleich verloren. Es wird also Zeit, dass sich das morgen um 16:30 ändert und SWR3 wird dabei sein.
1: Bitte, ja.
0: Yes.

0: 8:17 Uhr, ihr hört die SWR 3 Morning Show. Guten Morgen.
1: Guten Morgen. Heute ist der 11. September. Die, die damals schon alt genug waren, um sich zu erinnern, die wissen auch noch ganz genau, wo sie vor 25 Jahren waren, als die Terrorangriffe aufs World Trade Center passiert sind.
0: Ja, beim Thema 11. September, da geht bei vielen die Erinnerung an. Und es gibt ja so Momente im Leben, die werden wir niemals vergessen. Da wissen wir ganz genau, wo wir waren, mit wem wir da waren, was wir da gemacht haben und wie es uns dabei ging. Und bei solchen Erinnerungen sind wir uns oft hundertprozentig sicher, das war genau so, aber manchmal stimmt das gar nicht. Das will uns unser Gehirn einfach nur weismachen, dass das so war.
1: Und es gibt einen Namen für diese Fake-Funktion in unserem Kopf, nennt man Blitzlichterinnerung. Boris Konrad ist Gedächtnisexperte und beschäftigt sich damit, wie abgefahren unser Gehirn eben funktioniert. Herr Konrad, was genau ist denn eine Blitzlichterinnerung und warum fühlt sich die manchmal so an, als hätte unser Gehirn damals so eine Art Screenshot gemacht?
2: Weil die meisten Erinnerungen natürlich unser eigenes Leben betreffen. Wir haben irgendwas erlebt und da wissen wir Teile von. Und das ist jetzt plötzlich so ein Moment, wo eigentlich das Besondere ganz woanders passiert ist. Für unser Gehirn war das aber so wichtig, dass der ganze Moment, wo war ich gerade, was habe ich gerade gegessen, vielleicht sogar was ich anhabe, mit abgespeichert wird, als wenn es ein Foto wäre. Und in den allermeisten Momenten arbeitet unser Gehirn eben genau nicht wie eine Kamera.
0: Ja, Moment, aber das klingt ja danach, als wären diese ganzen Blitzlichterinnerungen dann eigentlich Erinnerungen, die sich zwar anfühlen wie Erinnerungen, aber eigentlich gar keine sind.
2: Es sind schon welche. Die meisten Teile stimmen natürlich. Das Naheliegende für uns ist, das war genauso. Und das stimmt halt nicht, weil unser Gehirn dann schon gerne anfüllt.
1: Muss es immer was Dramatisches sein oder kann es auch ein persönlicher Glücksmoment sein, dass so eine Blitzlichterinnerung passiert?
2: Glücklicherweise auch. Das kennen wahrscheinlich viele. Vielleicht am Hochzeitstag oder auch der Geburt eigener Kinder oder an einem besonderen Erfolg, den man erzielt hat. Also Emotion muss es sein. Das geht aber zum Glück in beide Richtungen.
0: Und woran liegt das, dass wir uns ja manchmal so nebensächliche Details merken, während wir vergessen haben, was wir zum Beispiel den ganzen Tag da im Urlaub gemacht haben?
2: Ja, diese Details kommen eben genau damit dazu, weil diese starke Emotion das irgendwie als wichtig markiert, wie so ein Wichtigschild, was da dran geklebt wird. Im Normalfall aber nicht, weil wenn wir das von jedem Tag hätten, von jedem Moment, wären wir völlig überfordert und darum wird dort viel mehr ausgefiltert und dann verschwimmt das eben auch mehr. Ja, ich war in einem leckeren Restaurant essen, aber ob das jetzt in der ersten oder zweiten Urlaubswoche war, naja, ist ja auch egal.
1: Bei einem dramatischen Ereignis, da können wir das natürlich nicht beeinflussen, das schwappt einfach so über uns drüber, aber wenn wir jetzt zum Beispiel ein schönes Ereignis vor uns haben, können wir so eine Erinnerung, also so eine Blitzlichterinnerung bewusst beeinflussen, dass wir das dann so in 30 Jahren nochmal abrufen können?
2: Wenn das jetzt gerade passiert, kann ich versuchen, mir Dinge etwas bewusster zu machen, also Dinge auch zu benennen. Ich nehme auch gerade wahr, es ist nicht nur so ein toller Erfolg, ich fühle auch die schöne Luft, die Brise, es regnet heute nicht, es lacht mich förmlich der Himmel an die Welt. Das Zweite, was ich vor allem tun kann, um etwas langfristig zu behalten, ist, es bewusst nochmal abzurufen. Dass ich einfach nochmal einen Rückblick mache, was habe ich eigentlich diesen Monat, letztes Jahr überhaupt für tolle Momente in meinem Leben erlebt, die es wert sind, dass ich sie auch festhalte und weiter abrufen kann.
1: Gedächtnisexperte Boris Konrad in der SWR 3 Morning Show und vielen Dank, dass Sie uns ein bisschen geholfen haben, dass wir uns aktiv an die schönen Dinge erinnern können.
2: Sehr, sehr gerne. Dankeschön.

0: die Faszien auseinanderziehen?
1: Die was?
0: Die Faszien?
1: Faszien, ja. Das knackt und knirscht im Rücken. Ah, die SWR3 Morning Show ist hier. Streckt euch schön. 8:26 Uhr. Guten Morgen.
0: Mit uns seid ihr immer gut gedehnt.

0: 15 Sekunden, es ist 8.30 Uhr. Guten Morgen. Heute ist Freitag, der 11. September. Der kompakte News-Überblick kommt von Steffi Linkscheid.
1: Der Wegfall der Infopflicht bei den Krankenkassen sorgt für Protest. Die Weltwirtschaft verkraftet den Iran-Konflikt gut. Das Wetter, Sonne und Wolken bei 19 bis 25 Grad. Die deutschen Verbraucherzentralen protestieren. Es geht um die weggefallene sogenannte Infopflicht bei gesetzlichen Krankenkassen. Bisher mussten die ihre Kunden per Mail oder Brief informieren, wenn der Beitrag steigt. Das ist aber seit dem neuen Sparpaket für den Gesundheitsbereich gestrichen. Wie sich das auswirkt, erklärt Michael Wegner aus der SWR3 Wirtschaftsredaktion.
2: Das Problem, wenn Versicherte von einer Beitragserhöhung nichts mitbekommen, kann ihr Recht auf Sonderkündigung verstreichen. Mit dem Wegfall der Briefpflicht sollen die gesetzlichen Kassen Geld sparen. Für knapp 59 Millionen Versicherte betragen die Kosten pro Brief geschätzt zwischen 1 und 2 Euro. Die meisten Menschen haben von der Änderung laut Bundesverband noch gar nichts mitbekommen. 76% haben das in der Umfrage der Verbraucherschützer gesagt.
1: Der Montabaur Kommunikationskonzern United Internet streicht bei seinen Tochterfirmen 1&1 und Jonos rund 800 Stellen. Ziel sei es, jährlich rund 55 Millionen Euro einzusparen, hat das Unternehmen mitgeteilt. Das soll den Mutterkonzern wettbewerbsfähiger machen. Der Stellenabbau solle sozialverträglich erfolgen, etwa durch Freiwilligenprogramme. Die Weltwirtschaft hat den Iran-Krieg nach Ansicht des Internationalen Währungsfonds, IWF, gut verkraftet. Trotz der hohen Energiepreise werde die globale Wirtschaft in diesem Jahr um 3% wachsen, hat die Kreditorganisation mitgeteilt. Durch den Einsatz von Reserven oder den Umstieg auf andere Energiequellen hätten viele Länder die Energiekrise gut weggesteckt. Außerdem führe der große weltweite Technologieboom, angetrieben durch künstliche Intelligenz, zu starker Nachfrage und kurble die Wirtschaft an.
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1: Die USA gedenken der Opfer der Terroranschläge des 11. September. Und die Schweizer Polizei will heute Details zum tödlichen Busunfall in Graubünden bekannt geben, wie die Zahl der Opfer. 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
5: Boah, eieiei, Wetter vor Lea Spindler, das ist richtig kalt da draußen.
6: Ja, also bei einigen gibt es gerade sogar noch einstellige Temperaturen. So zum Vormittag, Mittag hin wird es dann aber immer schneller warm. 19 Grad haben wir heute am Nachmittag dann im Südschwarzwald oben und bis zu 25 Grad werden es in Rheinhessen. Dazu wechseln sich Sonne, aber auch dichtere Wolkenfelder ab. Bei den allermeisten bleibt es auch trocken. Und morgen ist es dann ziemlich freundlich und auch warm.
0: 8.32 Uhr, guten Morgen, das Neueste aus dem SWR3-Verkehrszentrum. Das ist überraschend, das sind gerade drei Meldungen. Einmal haben wir einen Stau auf der A5 Basel Richtung Karlsruhe, 4 Kilometer zwischen Ettenheim und Lahr. Da hat heute ganz früh um 5 Uhr war das ein Auto gebrannt, deswegen laufen da noch die Reinigungsarbeiten. Ihr braucht 20 Minuten länger. Auf der A5 Karlsruhe Richtung Frankfurt zwischen Kronau und Heidelberg-Schwetzingen, Baustelle 3 Kilometer stockend. Und A620 Saarlouis Richtung Saarbrücken zwischen Völklingen und Saarbrücken-Gersweiler 3 Kilometer Stau bzw. stockend. Ihr braucht eine Viertelstunde länger. Kommt gut an.
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5: Sitzen ist das neue Rauchen, Nasen sind die neuen Ohren und der September ist der neue Januar. Das letzte stimmt wirklich.
0: Nasen sind die neuen Ohren, ja. Also das letzte stimmt wirklich genau. Für manche Experten ist der September viel mehr Neustartmonat als der Januar. Aha. Und wenn ihr das auch fühlt, dann gucken wir gleich mal, wie wir den Reset-Knopf richtig drücken im September.
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0: für meine eigene, ja, für mein eigenes Funktionieren, dass es mir gut geht und ich meine Zeit habe. Und darauf hat man auch ein Recht. Das würde auch niemand ernsthafterweise behaupten, dass man dazu kein Recht hat.
1: Bei vielen hakt es dann aber spätestens bei der Umsetzung. Da können wir uns aber ganz easy selbst helfen.
0: Sich Sachen retten, die man auch im Urlaub gerne und lieb gewonnen hat. Also, naja, das heißt jetzt nicht morgens um 6 Uhr aufstehen, um das weiter im Roman zu lesen, aber vielleicht sich so 10 Minuten, Viertelstunde, halbe Stunde nehmen, um das zu tun, was im Sommer gut funktioniert hat und mir ein gutes Gefühl gegeben hat.
2: Ich finde es sehr gut, dass er sagt, das, was im Sommer gut funktioniert hat, morgens um 6 aufstehen und ein Buch lesen. Natürlich, das haben wir ja immer gemacht.
3: Na klar, Urlaubsrituale. Wie sagen, die Dinge, die gut funktioniert haben, ist spätestens um 15 Uhr da schon einen im Tee haben.
2: Moment.
3: Ja.
2: Das geht nicht, dass du sowas sagst. Nee. Man sollte schon bis 16 Uhr warten.
3: Ah, okay.

0: So viele Leute sind gerade erkältet und klingen beim Schneuzen so.
1: Oder wenn man nachts atmet und dann merkt, oh oh, da kommt, das fühlt sich an, als würde ich einen Strohhalm atmen müssen. Ganz, ganz schlimm.
0: Gute Besserung.
1: 8:46 Uhr, hier ist SWR3.

0: Könige der Kopfstimme. Imagine Dragons. Hier ist die SWR 3 Morning Show. 10 vor 9, guten Morgen.
1: Hi. Der Stuttgarter Flughafen macht heute Inventur und guckt, was haben die Menschen in der Sommersaison, also in der Urlaubssaison, jetzt am Flughafen so vergessen.
0: Mehr als 650 Sachen sind das. Die sind da von den Menschen liegen gelassen worden. Meistens so Klassiker, Sonnenbrille, Koffer, Badehose. Aber es finden wir schön, dieses Jahr auch erstaunlich viele Musikinstrumente.
1: Unter anderem Teile eines Schlagzeugs, eine Gitarre und eine Balalaika. Das ist ja, wie wir alle wissen, ein russisches Zupfinstrument.
0: Und wenn das da liegen gelassen wird, dann bleibt das wahrscheinlich auch da. Nicht mal die Hälfte der Sachen im Flughafenfundbüro wird danach wieder abgeholt.
1: Aber die Leute in SWR3, die sind natürlich ausgefuchst, ne? Schlagzeug, Gitarre und Balalaika. Da hat sich direkt eine neue Flughafenband in Stuttgart gegründet. Und wir schalten mal live zur ersten Probe.

0: Worte. Jonathan Kienast, Katholische Kirche.
1: Obwohl er erst 13 Jahre alt ist, gilt Michael Akar als Ausnahmekünstler. Seine Bilder erzielen fünfstellige Summen. Wunderkind will aber nicht genannt werden. Er sagt: Ich male, weil es mir Spaß macht. Die Malerei ist meine Leidenschaft. Sie ist ein Geschenk von Gott. Da ist es eher nervig, wenn man mir Spitznamen wie Wunderkind oder Mini-Picasso gibt. Ich heiße Michael Akar und nicht Wunderkind. Jedes Kind, jeder Mensch hat ein Wunder in sich. 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
1: Guten Morgen, es ist 9 Uhr, der kompakte News-Überblick mit Steffi Linkscheid.
2: Die Terroranschläge vom 9. September jähren sich heute zum 25. Mal. Die Grünen fordern mehr Einfluss des Bundes auf die Bildungspolitik der Länder. Das Wetter, Sonne, dichte Wolken und örtlich etwas Regen bei bis zu 25 Grad. Die Amerikaner gedenken heute der Terroropfer vom 11. September vor 25 Jahren. Die zentrale Gedenkfeier findet in Manhattan statt, dort, wo früher die Zwillingstürme des World Trade Centers gestanden haben. Jetzt ist da das 9-11-Mahnmal, zwei Wasserbecken mit herabstürzenden Wasserfällen. Angehörige verlesen dort jährlich die Namen aller 2.977 Opfer. Aus New York, SWR3-Korrespondent Martin Ganselmeier.
3: Dazwischen gibt es mehrere Schweigeminuten, exakt an den entscheidenden Zeitpunkten der Terroranschläge. Erstmals in diesem Jahr wird auch der mittlerweile mehr als 8000 Opfer gedacht, die an den gesundheitlichen Spätfolgen gestorben sind. Das hochgiftige Gemisch aus Beton, Glas, Asbest und vielen Schadstoffen hat bei zigtausenden Einsatzkräften und Anwohnern Krebs und Atemwegserkrankungen verursacht.
2: Grünen-Chefin Brandner fordert nach den schlechten PISA-Ergebnissen, dass der Bund mehr Einfluss auf die Bildungspolitik der Länder nimmt. Das ist bislang wegen des Kooperationsverbots nicht möglich. Diese Regelung müsse man unverzüglich ändern, sagte Brandner der Rheinischen Post. Aus der SWR3-Nachrichtenredaktion Ramin Movasagian.
4: Aktuell ist Schulbildung Ländersache. Der Bund kann nur begrenzt unterstützen. Laut Brandner könnten beide Seiten bei einer Aufhebung bzw. Lockerung des Kooperationsverbots künftig stärker zusammenarbeiten. Außerdem könnte der Bund die Kommunen durch Investitionen zum Beispiel in Schulen mehr unterstützen. Gute Ideen dürften nicht an übermäßiger Bürokratie und komplizierten Zuständigkeiten scheitern, so Brandner. Vorgestern wurden die Ergebnisse der PISA-Studie vorgestellt. Dabei schnitten die deutschen Schülerinnen und Schüler so schlecht ab wie noch nie.
2: Die Verbraucherzentralen kritisieren, dass gesetzliche Krankenkassen nicht mehr per Brief oder Mail über steigende Zusatzbeiträge informieren müssen. Diese Pflicht ist mit dem neuen Gesundheitssparpaket der Bundesregierung gestrichen. Die Chefin des Bundesverbands, POP, spricht von einem Unding. Die Bundesregierung müsse diesen Fehler korrigieren. Das Problem, wenn Versicherte von einer Beitragserhöhung nichts mitbekommen, kann ihr Recht auf Sonderkündigung verstreichen.
0: Was heute noch wichtig wird.
2: Im Bundestag geht es gerade um die Haushalte für die Bereiche Arbeit und Soziales sowie später für Forschung, Technologie und Raumfahrt. Und im pfälzischen Bad Dürkheim beginnt am Abend der Wurstmarkt mit mehr als 600.000 Besuchern das größte Weinfest der Welt. Die neuesten Nachrichten auch auf swr3.de.
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5: Ja, noch dieses Wochenende gibt es viele Sachen, die draußen stattfinden. Der Wurstmarkt in Bad Dürkheim geht los. Und da wird jetzt ganz genau hingehört, wie es beim Wetter wird. Bei den meisten bleibt es trocken und freundlich die nächsten Tage. Wie geht es denn heute los, Wetterfrau Lea Spindler?
6: Ja, also es gibt heute so eine kleine Ausnahme. Das ist so das nördliche Rheinland-Pfalz, so Richtung NRW, Kölner Bucht da hoch. Da kann es mal so ein bisschen tröpfeln, aber da schüttet es jetzt auch nicht großartig. Und ansonsten geht es heute auf jeden Fall trocken durch den Tag. Sonne und Wolken wechseln sich ab. Heute Morgen ist es noch recht frisch, aber es wird schnell wärmer. 19 Grad gibt es dann später im Westerwald, bis zu 25. 20 Grad am Oberrhein. Und auch morgen gibt es so einen Mix aus Sonne und Wolken. Also da ist dann auch nochmal alles gut. Aber am Sonntag, da zieht dann Regen auf. Da zieht so ein Regengebiet über uns drüber. Aber in die neue Woche rein geht es dann schon wieder freundlicher zur Sache.
7: Morgens ist es ja momentan richtig kalt. Und ich habe neulich mal gesagt, Nippel wie Schubkarrengriffe. Ja. Und Marc hat sich dazu gemeldet und möchte so eine Nippelserie bei uns haben. Weil er meinte, schaut euch bitte mal Treckerventile an.
5: Oh, ich
7: das ist ähnlich. Echt? Mach das mal so lange, mach ich mal den Verkehr.
2: Es ist 9.03 Uhr, das Neueste aus dem SWR3-Verkehrszentrum auf der A5 Basel Richtung Karlsruhe zwischen Ettenheim und Laa. 5 Kilometer Stau, die Reinigungsarbeiten laufen. Auf der A5 Karlsruhe Richtung Frankfurt zwischen Kronau und Heidelberg-Schwetzingen Baustelle, 3 Kilometer stockend. A5 Darmstadt Richtung Kassel, 4 Kilometer stockend zwischen dem Frankfurter Kreuz und Westkreuz Frankfurt an der Baustelle. Und auf der A620 Saarlouis Richtung Saarbrücken zwischen Völklingen Ost und Saarbrücken Gersweiler, 3 Kilometer Stau. Das war's, kommt gut durch. So, ihr zwei, habt ihr euch die Treckerventile?
5: Jetzt hast du dich voll beschwert, dass hier die Ernsthaftigkeit im Verkehrsservice fehlt und dann sagst du, google mal Treckerventile. Ja, macht's. Und ich denke, die Assoziation mit Nippeln wie Schubkarrengriffe, die ist da dann relativ auf der Hand liegen.
7: Gegeben.
5: Ja, dann durchaus beachtlich.
8: nicht.
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7: Jawohl, und jetzt werden wir wieder seriös. 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
5: Und wenn ihr da eh schon seid, schaut noch mal ganz kurz aufs Line-Up.
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0: 13. Hier ist die SWR3 Morning Show. Und manche Namen, die kennt ihr heute noch nicht, aber dauert nicht mehr lang, dann singt ihr die Songs laut im Auto mit. Und dazwischen liegt genau eine Woche in Baden-Baden.
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0: Ihr erlebt 3 Tage lang die größten Newcomer des Jahres im ganz, ganz kleinen, intimen, exklusiven Kreis. Und das bevor sie dann jeder kennt. Die einzelnen Konzerte fürs Newpop, die sind schon lange ausverkauft. Aber, wichtiges Aber, es gibt ja noch diese mysteriösen, wunderschönen Tagestickets zu gewinnen hier in SWR3.
2: Genau das machen wir jetzt. Es geht um den Newpop Freitag. Patrick Schleicher aus Ginsheim, Nähe Mainz, will die Karten klar machen. Patrick, gute!
3: Hi, gute Sabrina und Flo.
2: Hallöchen. Sag mal, du hast dir den Freitag ausgesucht. Warum?
3: Richtig, weil es zeitlich ein Tag ist, der mir und meiner Verlobten einfach passt.
0: Ja. Weil praktischerweise der nächste Tag der Samstag ist, dann passt der Freitag natürlich super. Mhm. So, pass auf, das funktioniert ganz einfach. Du hörst jetzt jemanden aus dem Freitags-Line-up im Backstage proben. Dann ist so Backstage-mäßig so ein bisschen gedämpft, ne? Wie es da halt ist. Da sind so ein paar Nebengeräusche, die Tür ist zu. Und du rätst, wer da gerade übt, wer da spielt. Und wenn du richtig liegst, dann hast du gewonnen. Alles klar?
3: Alles klar. Auf geht's.
2: Für Patrick wird's ernst. Ihr zu Hause einfach mal mitraten.

0: Patrick, wer probt da? War es A, ADMT, B, Fajan oder C, Clueso?
1: Ich würde sagen, es war Fajan.
2: Und das ist vollkommen richtig!
1: Oh, mega!
2: Bist du wahrscheinlich erleichtert, Patrick, weil du hast dir ja selber Druck aufgebaut, ne? Du hast es deiner Verlobten versprochen, dass das klappt.
1: Gut, versprochen habe ich es nicht, aber ich habe gesagt, es wäre schon echt cool, wenn es funktionieren würde. Ja, und es hat funktioniert, mega. Vielen, vielen Dank, dass ihr uns die Möglichkeit gegeben habt.
3: Geil, super. Wir freuen uns auf euch und wir freuen uns, dass ihr mitfeiert. Den Konjunktiv könnt ihr jetzt streichen, ihr seid dabei beim New Pop und ihr zu Hause, ihr spielt vielleicht schon die nächste Runde in einer Stunde hier in SWR 3. 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So, und damit wir jetzt auch mal den Backstage-Bereich verlassen, gibt's jetzt Fajan in der ungefilterten Nicht-Backstage-Version. Versprich mir, jetzt hier in der SWR3 Morning Show.

0: reinfetzen in den Freitag. Die SWR3 Morning Show ist hier. Einen wunderschönen guten Morgen.
1: Ja, jeder kennt das. Diese Erinnerungen, bei denen wir gar nicht mehr so genau wissen, ist das jetzt wirklich eine Erinnerung oder habe ich die Geschichte jetzt schon so oft erzählt, dass mein Gehirn glaubt, dass es wirklich so war?
0: Diese Momente, die sich im Gedächtnis festbrennen, von denen man gefühlt jede Einzelheit noch weiß. Man weiß, was man anhatte, wie da das Essen geschmeckt hat und so weiter. Das nennen Profis wie der Gedächtnistrainer Boris Konrad sogenannte Blitzlichterinnerungen. Und über diese Blitzlichterinnerungen haben wir heute schon gesprochen. Boris Konrad, der hat uns heute Morgen schon gesagt, dass unser Hirn das automatisch macht, aber eben nur dann, wenn ein Moment für uns sehr, sehr emotional ist.
1: Das kann natürlich negativ sein, aber eben auch positiv. Und gerade wenn es positiv ist, wie können wir das zu einem gewissen Maße beeinflussen, dass wir uns dann noch besser daran erinnern können?
2: Vorher sich vorstellen, wie könnte es denn werden, aktiviert das Gedächtnis schon mal, dann einfach genießen, weil das ist ja das Wichtigste, und das bewusst machen. Also einmal bewusst sich zu sagen, währenddessen, wow, das ist jetzt gerade toll, ABC. Und dann nächste Woche nochmal drüber nachdenken oder den Kollegen erzählen, der Familie, was war denn eigentlich so toll? Also Bild bauen, Emotionen bauen und das Ganze aber nochmal selber in Erinnerung rufen. Da kann ich richtig gut dafür sorgen, dass das auch langfristig im Kopf bleibt.
1: Vielleicht habt ihr jetzt am Wochenende ja so eine Art kleinen Wettbewerb und vielleicht könnt ihr da einen Preis gewinnen. Dann könnt ihr euch da emotional schon mal drauf vorbereiten und euer Gehirn eben auch.
0: Bitte Vorbereitung, ich möchte mich sehr gerne erinnern. 9:23 Uhr, jetzt hört die SWR3 Morning Show. Guten Morgen.

0: Es ist ganz genau 9.30 Uhr. Das Neueste aus dem SWR3-Verkehrszentrum. Zwei Meldungen sind es gerade. Auf der A5 Basel Richtung Karlsruhe. Seit ungefähr 5 Stunden wird da geputzt nach einem... Da hat ein Auto gebrannt und da muss ja dann die Fahrbahn immer so gereinigt werden. Zwischen Ettenheim und Lahr ist das. Die rechte Spur ist deswegen gesperrt. 5 Kilometer Stau, 20 Minuten plus. Und A5 Karlsruhe Richtung Frankfurt zwischen Kronau und Heidelberg-Schwetzingen an der Baustelle gerade 3 Kilometer stockend. Aber das war's auch schon für einen Freitag. Also so Ferienende in Baden-Württemberg. Merk, kommt ihr gerade ganz gut durch.
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0: Guten Morgen.
2: Guten Morgen.

0: Jetzt haben sie aber wirklich lange im Wartezimmer gewartet, oder?
1: Boah, es wird jetzt aber wirklich Zeit.
0: Der nächste, bitte. Ja, komm, hopp.
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3: Was hat er dann?
2: Mit Dr. Hart.
3: Ein Arzt der Leidenschaft.
2: Und Dr. Zart.
4: Nicht so fest.
3: So, was haben wir dann?
5: Es ist ein Huhn.
3: Aha, und was hat das dann? Also, was ist zu tun beim Huhn?
0: Es hat einen sehr dicken Bauch.
3: Aha, kenn ich. Ich sag immer, das Leben ist zu kurz, um den Bauch einzuziehen. Was schmeckt, dann schmeckt's.
5: Sef, zieh dir bitte das Hemd wieder runter.
3: Ach, Menno. Isst Ihr Huhn zu viel Fleischknepp oder wo kommt der Kessel her?
0: Nee, eben nicht. Es bekommt nur Körner und Kartoffelschalen zu essen.
5: Dafür ist der Bauch aber ganz schön groß und fest.
0: Sag ich doch.
3: Ja, du pralles Putt-Putt. Mama laut. Mama leise. Klingt soweit normal.
5: Lass

0: ist 9.43 Uhr. Rein geht's in den Freitagvormittag mit der SWR3 Morning Show. Guten Morgen.
1: Gerade eben habt ihr die Tierdogs gehört und mit so einem Pferd zum Tierarzt zu gehen, geht auch ganz schön ins Konto. Vor allem, wenn es da noch so ein Drum ist.
0: Wirklich.
1: Hugo ist das größte Pferd der Welt. Er ist 1,99 groß.
0: Das ist unglaublich. Der passt nicht durch die Tür.
1: Ne? Also, Rücken nicht
0: ja,
1: durch die Tür.
0: Wenn der, selbst wenn er den Kopf senkt, der stößt mit dem Rücken oben an dem Türbalken.
1: Stimmt, du hast recht.
0: Ja.
1: Der kommt aus England, aus der Grafschaft Northamptonshire. Ich habe es hoffentlich richtig ausgesprochen. Und er ist auch noch nicht ausgewachsen. Also diese Rasse wird irgendwie 9 und er ist erst 6, also 3 Jahre hat er noch Zeit. Er könnte noch größer werden.
0: Dann kommt er wirklich erst recht nicht mehr in die Wohnung rein. Wobei, wenn er durch die Tür durchkommt, dann ist es okay. Ist halt ein Altbaupferd. Brauchst halt eine Altbauwohnung, dann kannst du den Hugo da auch drin.
1: Der Hugo, der ist jetzt vom Guinness Buch der Rekorde ausgezeichnet worden. Er hat sogar einen eigenen Chiropraktiker und er ist ohne Schuhe gemessen worden.
0: Ja klar, die muss er im Altbau natürlich auch ausziehen. Sonst kratzt er natürlich das Parkett. Ist ganz, ganz wichtig.
1: Gut, ich merke, du bist da so auf so einer Spur und dir hängt noch einer quer. Also so ein Flachwitz, der muss ja wahrscheinlich jetzt auch noch sein mit dem Pferd oder so.
0: Nee, ich glaube, ich halte jetzt einfach meinen Gaul.

0: Hey, kurz vor 10. Sag mal, kennst du, Flo, so Leute, die so in so Kalenderwochen sprechen? In KW11 treffen wir uns.
1: Alter, ja. Was weiß ich, wann welche KW ist? Sag mir das in PS, dann kann ich damit was anfangen.
0: Ich fand das auch immer ganz schlimm, aber jetzt mache ich das manchmal, um meine Freunde zu ärgern. Also KW 37.
1: Da hätte ich noch den Mittwoch Zeit. Ja, keine Ahnung, wann das. Ich überschlag dann immer so grob, wann das sein könnte und denke, naja, okay, vielleicht ist das irgendwann Mitte August, aber ich weiß es auch nicht.
0: Wir sind eure Kalenderwochenbeauftragten hier in der SWR3 Morning Show. Es war also KW 37 und wir sind durch.
1: Genau. Ab Montag hier wieder Kemal Gogo und Annetta Politi für euch in der SWR3 Morning Show. Aber bevor wir rausgehen hier, müssen wir nochmal gucken, wie das diese Woche mit den Versprechern war, weil da sind ja schon wieder ein paar zusammengekommen, oder?
0: Ja, wir packen immer Kohle in den Versprecherbecher, für jeden Versprecher 50 Cent und so war's.

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1: Guten Morgen an diesem Montag. Die Landtagswahl in Sachsen-Anhalt ist natürlich das Thema heute früh bei uns. Was bedeutet dieses Ergebnis denn für diese sogenannte Brandmauer? Also dieses Versprechen von der CDU, niemals zusammenzuarbeiten mit der AfD.
2: Und das ist da in diesem großen schwedischen Möbelhaus. Schwäbisches Möbelhaus, auch schön. Schwedischen Möbelhaus.
1: Okay, das ist ein Euro für mich, ja. Und 50 Cent für dich.
2: Ja, ganz genau. Günstig weggekommen diese Woche. Mhm. Super. Zum Glück müssen wir nicht so viel reden in unserem Job. Gleich ab 10, Nicola Müntefering hier in SWR3.
1: Power Talk.

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6: Der Busunfall in der Schweiz hat gestern 5 Tote und 40 Verletzte gefordert. Kalifornien reguliert jetzt Social Media für Minderjährige. Das Wetter, Sonne und dichte Wolken, örtlich Regen, später 19 bis 25 Grad. Mit dem Busunglück im Schweizer Kanton Graubünden sind 5 Menschen gestorben, 40 haben sich verletzt, einige davon schwer. Das

0: Das hat die Polizei gerade bekannt gegeben. Aus Rücksicht auf die Angehörigen hatte sie bisher zur Zahl der Toten und Verletzten geschwiegen. Der Bus aus den Niederlanden mit rund 50 Menschen an Bord war gestern auf einer Landstraße gegen eine Leitplanke gefahren, von der Straße abgekommen und auf die Seite gestürzt. Das Busunternehmen hat eine Stellungnahme veröffentlicht. Darin heißt es: Wir sind zutiefst schockiert und bestürzt über den tragischen Busunfall. Die USA gedenken heute der knapp 3000 Opfer der Terroranschläge vom 11. September 2001. Terroristen des islamistischen Netzwerks Al-Qaida hatten damals 4 Passagierflugzeuge entführt. 2 steuerten die Entführer in die beiden Türme des World Trade Center im Süden Manhattans. Ein weiteres traf das Pentagon in Washington. Das 4. Flugzeug stürzte in Pennsylvania ab, nachdem die Passagiere versucht hatten, die Entführer im Cockpit zu überwältigen. Die zentrale Gedenkveranstaltung zum 25. Jahrestag findet in New York am 9/11-Mahnmal statt. Auch in den deutschen US-Stützpunkten, zum Beispiel in Spangdahlem, wird heute an die Opfer gedacht. Kalifornien reguliert ab jetzt die Social-Media-Angebote für unter 16-Jährige strenger. Der demokratisch geführte Bundesstaat an der Westküste gilt damit in den USA als Vorreiter. SWR3-Korrespondentin Gabi Biesinger, um was geht es denn konkret?
1: Der demokratische Gouverneur Gavin Newsom, der hat ein Gesetzespaket unterzeichnet, das unter anderem süchtig machende Funktionen in sozialen Medien für junge Menschen unter 16 Jahren untersagt. Dazu gehört zum Beispiel dieses endlose Scrollen oder auch Autoplay, also die automatische Wiedergabe von Videos. Und ein anderes Gesetz, das den Namen Adams Law trägt, nach einem Jungen, der sich nach Anleitung durch einen Chatbot das Leben genommen hat, das soll KI-Begleitchatbots regulieren. Und der Bundesstaat sagt, sie hätten damit jetzt die strengsten Vorschriften in den USA.
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0: Im pfälzischen Bad Dürkheim startet heute Abend das größte Weinfest der Welt, der Bad Dürkheimer Wurstmarkt. Und in der Fußball-Bundesliga empfängt Union Berlin, Bundesliga-Aufsteiger Schalke 04. 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
3: Ein freundlicher Freitag ist das heute mit viel Sonne, vor allen Dingen im Süden Baden-Württembergs. Ein paar Wolken sind aber auch unterwegs in Rheinland-Pfalz, können die örtlich etwas Regen bringen. Die Höchstwerte am Nachmittag liegen zwischen 19 Grad in der Eifel bis 25 Grad bekommen wir heute in der Kurpfalz. Morgen auch wieder Sonnenschein, gemixt mit ein paar Wolken, und es wird noch ein bisschen wärmer. 10.03 Uhr, das Neueste aus dem SWR3-Verkehrszentrum. Vorsicht auf der A66 Frankfurt Richtung Fulda. In Höhe Hanauer Kreuz steht ein defektes Fahrzeug auf der rechten Spur. A5 Basel Richtung Karlsruhe zwischen Ettenheim und Lahr. 5 Kilometer Stau, dauert 25 Minuten länger. Die Unfallstelle ist geräumt. Dann A5 Karlsruhe Richtung Frankfurt zwischen Kronau und Heidelberg-Schwetzingen. Eine Baustelle und 2 Kilometer stockend. Die B414 Kölner Straße Herborn Richtung Altenkirchen ist zwischen dem Abzweig nach Mischenbach und der Hauptstraße in beiden Richtungen wegen einer Unfallaufnahme vorübergehend gesperrt. Gute Fahrt.
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0: 3 Tage New Pop, die Konzerte sind natürlich alle ausverkauft, aber wir schenken euch heute noch Karten, morgen auch, und zwar heute für den New Pop Freitag. Der komplette Tag mit allen Konzerten geschenkt. Hätte auch gerne Nadine Buloch aus Mellstetten im Zollernalbkreis. Hallo!
2: Hallo!
0: Warum ist der New Pop Freitag dein Tag?
2: Weil ich unbedingt die Giant Rooks sehen will und weil ich da Geburtstag und Hochzeitstag habe.
0: Nein!
2: Das würde gut passen.
0: Das wäre natürlich mega. Wir drücken dir auf jeden Fall die Daumen. Du hörst jetzt, wie eine Band aus dem Freitags-Line-Up probt. Das ist ein bisschen rumpelig im Hintergrund. Sag uns, wer das ist, und wenn du richtig liegst, dann gehen die Tickets an dich. Und zu Hause können natürlich auch alle mitraten. Nadine, los geht's, okay?
2: Alles klar.

0: Okay, Nadine, das war ein bisschen Gerumpel. Was sagst du, wer war's? A, die Giant Rooks, B, Holly Humberstone oder C, Feiern? Giant Rooks, Holly Humberstone oder Feiern?
1: Die Giant Rooks.
0: Sagst du. Und das ist vollkommen richtig.
1: Oh, geil. Oh, mega.
0: Da hast du kurz überlegt.
1: Ja, die Aufregung.
0: Aber dein Gefühl war genau richtig, beziehungsweise du als Top-Fanin hast es natürlich erkannt. Du bist dabei am Hochzeitstag, am Geburtstag und es sind auch noch die Giant Rooks am Freitag für dich auf der Bühne.
1: Dankeschön, das ist super. Ich freue mich mega.
0: Wir freuen uns mit dir und SWR Rheinland vielleicht. Seid ihr ja in der nächsten Runde mit dabei. In circa einer Stunde gibt es nämlich wieder die Chance, jetzt anmelden auf swr3.de. Vorher aber noch für Nadine und für alle anderen die Giant Rooks mit Watershed.

0: Ein Straßenname, den es im Ort gleich zweimal gibt oder im Nachbarort, aber mit derselben Postleitzahl. Und schwupps ist das Chaos groß. SWR3 Now ist hier am Freitagvormittag. Und wir hatten es diese Woche von euren Verwechslungsgeschichten. Danke nochmal für die vielen Nachrichten und Erfahrungsberichte, die hier eingetrudelt sind. Los ging es ja mit einem Bauunternehmen, das aus Versehen eine Straße auf 350 Metern Länge aufgerissen hatte, um dann zu merken, ups, Verwechslung war ja die falsche Straße. Reike aus Ravensburg zum Beispiel hatte sich auch gemeldet. Bei ihr gibt es die beiden Nachbardörfer Beienfurt und Beint. Die haben dieselbe Postleitzahl. Da kommt es auch regelmäßig bei gleichen Straßennamen zu Verwechslungen. Und richtig blöd war es auch mal bei Christoph, der uns in Lappland hört. Und er hat, Achtung, aus Versehen ein fremdes Auto aufgebrochen, weil du dachtest, das wäre deins. Hä?
1: Jetzt muss ich dazu sagen, also ich habe mal einen Automechaniker gelernt, da war das nicht unüblich, dass man Autos öffnen muss. Und ich habe damals in der Eifel gewohnt und bin nach Koblenz gefahren zum Einkaufen und habe da im Parkhaus geparkt. Und als ich zurückgekommen bin, habe ich halt mit dem Schlüssel das Schloss nicht mehr aufbekommen. Bin davon ausgegangen, das Schloss ist kaputt und habe also angefangen, dieses Fahrzeug zu öffnen und habe es natürlich auch aufbekommen. Bin aber von dem tatsächlichen Eigentümer überrascht worden. Der hat dann gleich die Polizei geholt.
0: Und wie hast du dich dann rausgeredet?
1: Dann, ich habe das ja gar nicht gemerkt. Die Polizei kam dann, ich wusste gar nicht, was die von mir wollten. Ich war also immer noch überzeugt, dass das mein Auto ist. Und es hat sich also dann zum Schluss herausgestellt, mein Fahrzeug stand also auf präzise dem gleichen Parkplatz, nur ein Parkdeck höher. Die Fahrzeuge waren wirklich einfach komplett identisch.
0: Und dann, wie ging es weiter? Bist du mit dem anderen Autobesitzer ein Bierchen trinken gegangen?
1: Ja, aber das Auto war nicht beschädigt. Dann wurde der dann nochmal gefragt, ob er eine Anzeige machen wollte. Der hat dann, nachdem sich das aufgeklärt hat, auch gesagt, nee, machen brauche ich ja nicht. Heute ist ja einfacher. Da kommt man gepackt ins Parkhaus rein. Wenn man nicht weiß, wo sein Auto steht, dann drückt man auf den Schlüssel und dann sieht man an den Lampen, wo sein Auto steht.
0: Super. Danke für die schöne Geschichte.
1: Ja, alles klar.
0: Hier in SWR3.

Uhr, das Neueste aus dem SWR3-Verkehrszentrum. A3 Köln Richtung Frankfurt zwischen Montabaur und Dietz. Ein Unfall mit mehreren Fahrzeugen auf der linken Spur. 2 Kilometer Stau. A5 Karlsruhe Richtung Frankfurt zwischen Kronau und Heidelberg-Schwetzingen. Eine Baustelle und 2 Kilometer stockender Verkehr. Und die B414 Kölner Straße Herborn Richtung Altenkirchen ist zwischen dem Abzweig nach Müschenbach und der Hauptstraße in beiden Richtungen wegen einer Unfallaufnahme vorübergehend gesperrt. Gute Fahrt, SWR 3 Now ist hier am Freitagvormittag mit Nicola Müntefering. Tag!

0: September. 25 Jahre sind die Anschläge auf das World Trade Center in New York jetzt her. Und es gibt auch immer noch bestimmte Songs, die wir alle mit diesem Tag verbinden. Zum einen natürlich Enya mit Only Time, aber auch der Song, der jetzt kommt, wurde weltberühmt. Er wurde unfreiwillig zur Hymne für die Opfer, die Überlebenden und auch für die Ersthelfer. Superman von Five for Fighting. Die ganze Geschichte jetzt von SWR3-Musikmann Matthias Kugler.
1: Am 26. August 2001 steigt Superman It's Not Easy von Five for Fighting auf einem bescheidenen Platz 69 in die US-Charts ein. John Ondrasik, Sänger und Songwriter von Five for Fighting, hatte das Lied einige Monate vorher komponiert. Es handelt von einem Künstler, der gerne Superman wäre, aber von seiner Umgebung ständig missverstanden wird und somit auch erfolglos bleibt. Ein Gefühl, das John Ondrasik selbst nur zu gut kannte. Bisher ging seine Karriere nämlich alles andere als steil nach oben.
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1: 2 Wochen nach Veröffentlichung des Songs schockieren die Terroranschläge in den USA die ganze Welt. 3000 Menschen kommen beim Einsturz des World Trade Centers ums Leben, darunter mehr als 300 Feuerwehrleute. Superman It's Not Easy wird zu deren Hymne. John Ondrasik war damals vom plötzlichen Erfolg des Songs völlig überrascht.
3: Es war überwältigend. Wir hatten schon vor dem 11. September gemerkt, dass dieser Song die Leute in vielerlei Hinsicht zu berühren scheint. Aber dann ist er nach den Anschlägen zu einer Art Hymne geworden. Zu einem Song, der die Gefühle der Leute widerspiegelt. Ein Songwriter freut sich natürlich am meisten, wenn er Menschen helfen kann, wenn sie Hilfe brauchen. Aber das war unter Umständen, die man sich nicht vorstellen konnte.
1: Der Sänger hat während dieser Zeit viel darüber nachgedacht, was aus ihm geworden wäre ohne den 11. September, ohne die mediale Aufmerksamkeit für sein Lied. Ein verstörender Gedanke, aber er hatte eine Lösung für sein Dilemma.
3: Ich war gerade in London, als die Anschläge passierten. Als ich wieder daheim war, hörte ich plötzlich den Song ganz oft im Radio. CNN unterlegte damit Videos. Ich wollte auf gar keinen Fall einen Profit schlagen aus dieser schlimmen Tragödie und entschied mich, alle Einnahmen daraus den New Yorker Feuerwehrleuten und den Angehörigen der Opfer zugutekommen zu lassen. Was mich enorm berührt hat, ist, dass dieser Song so viele Menschen angesprochen hat und ihnen geholfen hat, egal ob sie 8 oder 80 waren, ob Mann oder Frau und egal, wo sie herkamen. Das fand ich wunderbar.
1: Für John Ondrasik kam wenige Wochen nach dem 11. September der wichtigste Moment seiner Karriere. Five for Fighting spielten Superman am 20. Oktober 2001 beim Konzert von New York City im Madison Square Garden, einem Tribute-Konzert für alle Polizisten, Feuerwehrleute und ehrenamtlichen Helfer. James Taylor und Pete Townsend stehen neben ihm, als am Ende alle Künstler zusammen Let It Be performen.

Five for Fighting bleibt mit ihrer Hymne Superman It's Not Easy für insgesamt 35 Wochen in den amerikanischen Charts. Bis heute spielt John Andrasik den Song auf jedem seiner Konzerte.

Aktuelle Gefahrenmeldung aus dem SWR3-Verkehrszentrum. Vorsicht auf der A8 Saarlouis Richtung Neunkirchen. Zwischen Kreuz Saarbrücken und Merchweiler ein defekter LKW auf der rechten Spur und auf den Standstreifen.

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9: Die Themen des Tages um 11 Uhr mit Rebecca de Boer.
10: Verbraucherschützer kritisieren die neue Krankenkassenregel. Bei dem Busunfall in der Schweiz sind 5 Menschen gestorben. Das Wetter, Sonne und dichte Wolken, örtlich etwas Regen, später 19 bis 25 Grad. Wer seine Krankenkasse wechseln will, weil Beiträge steigen, muss jetzt noch aufmerksamer sein. Die Kassen sind nicht mehr verpflichtet, ihre Mitglieder wie bislang per Brief über steigende Beiträge zu informieren. Das hat die Bundesregierung beschlossen als Teil der Sparmaßnahmen bei der Gesundheit. Zu den Hintergründen SWR3-Reporter Till Bücker.
11: Die Begründung? Entbürokratisierung. Doch die Verbraucherzentralen halten das für einen schweren Fehler. Denn wer von einer Erhöhung des Zusatzbeitrags nicht rechtzeitig erfahre, könne sein Sonderkündigungsrecht nicht nutzen. Beim Sonderkündigungsrecht entfällt die Vorgabe, dass man mindestens 12 Monate an seine aktuelle Kasse gebunden ist. Nutzen muss man es aber bis zum Ende des Monats, in dem der erhöhte Zusatzbeitrag erstmals gilt.
10: Die Bundesregierung hat seit Beginn des Kriegs in der Ukraine mehr als 50 Milliarden Euro ausgegeben, um deutsche Verbraucher zu entlasten. Das hat das Finanzministerium bekannt gegeben. Für die Strompreisbremse und die Gaspreisbremse wurden jeweils etwa 15 Milliarden Euro bereitgestellt, für Soforthilfen knapp 9 Milliarden. Bei dem Busunglück im Schweizer Kanton Graubünden sind 5 Menschen gestorben, 40 sind verletzt worden. Das hat die Polizei bekannt gegeben. Passiert war das Unglück gestern am späten Nachmittag. SWR3-Schweiz-Reporterin Sandra Bieger.
12: Der Bus aus den Niederlanden kam in einem Baustellenbereich von der geraden Straße ab und kippte um. Von den insgesamt 45 Erwachsenen im Bus starben 5, alle teils schwer Verletzten wurden mit Rettungshubschrauber in Krankenhäuser geflogen. Außer dem Reisebus waren offenbar keine weiteren Fahrzeuge oder Personen an dem Unfall beteiligt. Staatsanwaltschaft und Polizei Graubünden ermitteln aktuell, wie es zu dem Unglück kommen konnte.
10: Der US-Bundesstaat Kalifornien führt strengere Social-Media-Regeln für unter 16-Jährige ein. Gouverneur Newsom hat mehrere Gesetze in Kraft gesetzt. Das wichtigste dieser Gesetze verpflichtet Betreiber solcher Plattformen dazu, süchtig machende Funktionen abzuschaffen, die zum Beispiel zum endlosen Scrollen verleiten. Kalifornien gilt damit als Vorreiter in den USA. Die deutschen Volleyballmänner haben ihr erstes EM-Gruppenspiel gewonnen. Gestern Abend besiegte das Team die Türkei mit 3:1. Im nächsten Spiel der Europameisterschaft trifft Deutschland heute Nachmittag auf Außenseiter Lettland. 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
9: Das Wetter in SWR Rheinland ist heute freundlich und sonnig, vor allen Dingen im Süden Baden-Württembergs. Ein paar dickere Wolken sind auch unterwegs, die bringen in Rheinland-Pfalz örtlich manchmal auch ein bisschen Regen. Die Höchstwerte insgesamt heute Nachmittag liegen zwischen 19 Grad im Siegerland und 25 Grad in der Ortenau. Morgen ähnliches Programm, Sonne, Wolken und es wird noch wärmer bis 27 Grad. 11.03 Uhr, das Neueste aus dem SWR3-Verkehrszentrum. A3 Köln Richtung Frankfurt, zwischen Montabaur und Dietz ein Unfall mit mehreren Fahrzeugen auf der linken Spur. 4 Kilometer Stau, dauert 20 Minuten länger. A5 Karlsruhe Richtung Frankfurt, zwischen Kronau und Heidelberg-Schwetzingen eine Baustelle und 3 Kilometer stockender Verkehr. A661 Oberursel Richtung Egelsbach, zwischen Frankfurt-Ost und Offenbach-Kaiserlei ein defektes Fahrzeug auf dem Standstreifen, 1 Kilometer Stau. B30 Waldsee, Ravensburg Richtung Biberach, in Höhe Bad Waldsee Nord. In beiden Richtungen ist die Straße gesperrt wegen einer Unfallaufnahme. Die B414 Kölner Straße Herborn Richtung Altenkirchen ist zwischen dem Abzweig nach Mischenbach und der Hauptstraße in beiden Richtungen wegen einer Unfallaufnahme vorübergehend gesperrt. Und Schweiz A2 Luzern Richtung Gotthard zwischen Wassen und Göschnen 2 Kilometer Stau, dauert 20 Minuten länger. Gute Fahrt!
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9: Mit Nicola Müntefering, hallo zusammen. 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
0: Ihr habt jetzt die Chance auf Karten für den New Pop Freitag. Heute in genau einer Woche. Ihr erlebt dann den kompletten Tag mit allen Konzerten for free. Joshua Kercher aus Ludwigshafen würde das auch gerne erleben. Aber wo erwischen wir dich gerade?
2: Auf dem Weg zu Freunden im Auto bin ich Beifahrer nach München.
0: Okay. Wer ist wir? Wer sitzt am Steuer?
2: Mein Vater und ich.
0: Okay. Wie New Pop erfahren bist du denn?
2: Noch gar nicht. Ich war noch nie auf dem New Pop Festival.
0: Das wäre natürlich eine mega Premiere, ne?
2: Absolut.
0: Okay, wir drücken die Daumen, dass es klappt. Geht so. Wir hören jetzt eine Band aus dem Freitags-Line-Up im Backstage-Bereich. Proben, da ist es natürlich laut, da gibt es viele Nebengeräusche. Hör genau hin, wenn du es schaffst, zu erkennen, wer da probt, dann hast du gewonnen. Ready?
2: Alles klar, ready.
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0: Joshua, wer war das denn nur? A, Gentleman, B, ADMT oder C, die Giant Rooks?
2: ADMT?
0: Richtig!
2: Juhu, geil!
0: Du hast das goldene Ticket für den New Pop Freitag.
2: Nice, vielen Dank.
0: Der Papa freut sich hoffentlich auch hinterm Steuer jetzt.
2: Ja, ich weiß nicht, ob man ihn gehört hat, aber der hat lauter gejubelt als ich.
0: Ja, also, so soll es doch sein. Wir freuen uns mit dir, du bist dabei und erlebst ihn auch, ADMT.
2: Ja, sehr cool.
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ADMT Burn Brighter. Heute in einer Woche ist er mit dabei beim New Pop Freitag hier in Baden-Baden. Joshua Kercher aus Ludwigshafen hat gerade das goldene Ticket für den Freitag gewonnen. Und wir haben noch mehr Karten für die ausverkauften Konzerte. Morgen geht es um den New Pop Samstag. 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

0: Neuwagen-Wunsch-Ausstattungs-Zusammenstellungs-Entscheidungs-Findungsprozess. Wow, was für ein Wort. Habt ihr in letzter Zeit vielleicht mal versucht, euch einen Neuwagen zu konfigurieren? Vermutlich nicht bei den Preisen gerade, aber das war auch schon mal leichter.
1: Guten Tag.
2: Hallo, wie kann ich weiterhelfen?
1: Ich würde bei Ihnen gerne einen Neuwagen bestellen.
2: Das hören wir gern. Welcher soll es denn werden?
1: Das Kompakt-SUV da hinten.
2: Ah, Sie meinen unseren Altaris Sport GT Grand Crossismo Expedition One?
1: Wenn Sie das sagen.
2: Ja. Welche Farbe soll er denn haben?
1: Weiß bitte.
2: Die Farbe Weiß gibt's nur im Urban Confidence Paket.
1: Hä? Von mir aus?
2: Irgendwelche Ausstattungswünsche?
1: Ja, ich hätte gerne ein Abstandstempomat und ein Automatikgetriebe.
2: Abstandstempomat gibt's aber nur im Signature Distance Paket.
1: Okay.
2: Da ist dann aber die weiße Farbe nicht mehr drin, aber eine Lenkradheizung durch das Winter Pro Paket.
1: Das Auto wird's wohl in Weiß und mit Abstandstempomat geben.
2: Ja, aber nur im Advanced Sportline Paket. Da ist sogar ein Panoramadach dabei.
1: Das will ich aber nicht.
2: Dann nehmen Sie doch das Pure Motion Active Paket. Da ist kein Panoramadach dabei und auch keine Heckscheibe.
1: Von mir aus.
2: Da ist aber auch kein Automatikgetriebe dabei und das Auto wäre panflötenbraun. Aber er hat Bordkühlschrank mit Gestensteuerung.
1: Das brauche ich doch alles nicht. Ich will das Auto in Weiß.
2: Dann ist vielleicht das Momentum Plus Uni-Paket was für Sie.
1: Ist da das Auto dann weiß? Hat ein Abstandstempomat und ein Automatikgetriebe?
2: Ja.
1: Na also, geht doch.
2: Das Momentum Plus Uni-Paket gibt's aber nur in Verbindung mit dem Weekend-Modus. Also von Montag bis Freitag können Sie das Auto nicht fahren. Aber Sie haben beleuchtete Gurtschlösser und eine Blinkerhebelkühlung für Sonntagmittags.
1: Wissen Sie was? Sie können mich mal kreuzweise.
2: Ha, gerne, das geht.
1: Was?
2: Ja, das Backdoor Cross-Licking-Paket ist aktuell sogar ohne Aufpreis buchbar.
1: Geil.
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Gleich 11.30 Uhr, das Neueste aus dem SWR3-Verkehrszentrum. A3 Köln Richtung Frankfurt. Zwischen Dreieck Dernbach und Montabaur ein Unfall mit mehreren Fahrzeugen auf der linken Spur. 6 Kilometer Stau, dauert 30 Minuten länger. A5 Karlsruhe Richtung Frankfurt. Zwischen Kronau und Heidelberg-Schwetzingen. Baustelle, 7 Kilometer stockender Verkehr, 20 Minuten plus. Die B414 Kölner Straße Herborn Richtung Altenkirchen ist zwischen dem Abzweig nach Mischenbach und der Hauptstraße in beiden Richtungen wegen einer Unfallaufnahme vorübergehend gesperrt. Und Schweiz A2 Luzern Richtung Gotha zwischen Altdorf und Göschnen 4 Kilometer Stau, dauert 40 Minuten länger. Gute Fahrt, SWR3 Now ist hier am Freitagvormittag.

0: Besser spät als nie, heißt es ja so schön, aber ist Dabeisein wirklich immer besser als nicht dabei sein? SWR 3 Now ist hier am Freitagvormittag und Hollywood-Superstar Jennifer Lawrence, die hat es auf jeden Fall getan. Sie ist jetzt bei Instagram, kann aber auch sein, dass sie bald schon wieder weg ist. Ihr Account heißt J-Law, nicht zu verwechseln mit J-Lo, das ist Jennifer Lopez. Ihre heißt J-Law, als Begründung steht drunter, Jennifer Lawrence war leider schon vergeben. Und sie hat genau ein Video online, ein Selfie-Video, in dem sie mit extrem ernster Miene das hier sagt.
1: So yeah, I'm giving it a shot. And if anyone says anything negative, I will quit.
0: Ja, sagt sie. Ich versuch's mal. Und wenn irgendjemand irgendwas Negatives schreibt, bin ich weg. Und dann geht sie sogar noch einen Schritt weiter und sagt, wenn irgendjemand auch nur irgendwas Gemeines denkt, werde ich es wissen und dann bin ich weg.
1: If anyone thinks something mean, I'll know. And I'll quit.
0: Der Account ist noch nicht mal einen Tag alt, aber 3,5 Millionen folgen ihr schon und bislang hören die Leute auf sie. Unter den knapp 100.000 Kommentaren haben wir bisher nichts Negatives gefunden, ganz im Gegenteil. Der offizielle Account von Batman hat Folgendes kommentiert. Ich werde deine Kommentarspalte vor jeglicher Negativität bewahren. Und der offizielle Lego-Account kommentiert. Wenn das hier jemand ruiniert, sind wir nicht dafür verantwortlich, auf was du vielleicht treten könntest. Legosteine im Dunkeln. Der Endgegner für Eltern. Okay, wir bleiben positiv.

0: Gedanken in SWR 3 von Joel Berger, israelitische Religionsgemeinschaft.
1: Rosh Hashanah ist im Judentum kein Neujahr im üblichen Sinn. Es ist weniger ein Fest des Neubeginns als ein Moment des Innehaltens. Die Welt wird nicht einfach umgeblättert wie ein Kalenderblatt. Sie wird betrachtet. Ein zentraler Gedanke dieser Tage ist, der Mensch wird nicht nur nach dem beurteilt, was er getan hat, sondern auch nach dem, was er aus sich gemacht hat. Rosh Hashanah heißt in der jüdischen Tradition auch Tag des Gerichts. Doch dieses Gericht ist nicht nur Anklage, sondern vor allem Erinnerung an Verantwortung. Im Mittelpunkt steht der Shofar, der Klang des Widerhorns. Er ist kein musikalischer Ausdruck, sondern ein Ruf. Ein Ruf, der den Menschen nicht informiert, sondern erschüttert. Er soll wach machen, nicht perfekt zu sein, aber verantwortlich zu leben. Vielleicht liegt darin die eigentliche Herausforderung dieses Tages und zugleich seine Hoffnung, dass der Mensch nicht festgelegt ist auf das, was war, dass er die Möglichkeit hat, sich zu verändern, ohne sich zu verleugnen. Rosh Hashanah fragt nicht nur, was wird aus dem Jahr, sondern auch, was wird aus mir? Und vielleicht beginnt genau dort das Neue. Nicht im Kalender, sondern im Menschen selbst.

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2: Die Themen des Tages um 12 Uhr mit Rebecca de Boer.
3: Kalifornien will Social-Media-Plattformen stärker regulieren. Verbraucherschützer kritisieren die neue Krankenkassenregel. Das Wetter teils dichte Wolken, teils sehr sonnig bei 17 bis 25 Grad. Zu den Regionen, die Social-Media-Angebote für unter 16-Jährige streng regulieren, gehört jetzt auch der US-Bundesstaat Kalifornien. Er gilt damit als Vorreiter in den USA. SWR 3 USA-Reporterin Gabi Biesinger, worum geht es bei den neuen Regeln konkret?
4: Der demokratische Gouverneur Gavin Newsom, der hat ein Gesetzespaket unterzeichnet, das unter anderem süchtig machende Funktionen in sozialen Medien für junge Menschen unter 16 Jahren untersagt. Dazu gehört zum Beispiel dieses endlose Scrollen oder auch Autoplay, also die automatische Wiedergabe von Videos. Und ein anderes Gesetz, das den Namen Adam's Law trägt, nach einem Jungen, der sich nach Anleitung durch einen Chatbot das Leben genommen hat, das soll KI-Begleitchatbots regulieren.
3: Gouverneur Newsom hat auch Gründe für diese neuen Regeln genannt. Was sollen die bewirken?
4: Das gehe ihm eben darum, Algorithmen und die grundlegende technische Gestaltung zu adressieren und eben die Social-Media-Anbieter in die Pflicht zu nehmen.
5: This is about addressing the substantive issue around the engineering, and that's what makes this truly a nation.
4: Und so droht Kalifornien jetzt eben Unternehmen, die Kindern durch ihre Plattform Schaden zugefügt haben, Millionenstrafen an. Und der Bundesstaat sagt, sie hätten damit jetzt die strengsten Vorschriften in den USA.
3: Die Verbraucherzentralen kritisieren, dass Krankenkassen ihre Versicherten nicht mehr über steigende Zusatzbeiträge informieren müssen. Damit werde das Sonderkündigungsrecht der Versicherten faktisch ausgehöhlt. Die Bundesregierung müsse diesen Fehler korrigieren, fordern die Verbraucherzentralen. Die Änderung ist Teil des beschlossenen Gesundheitssparpakets. Bisher mussten Krankenkassen ihre Versicherten schriftlich über steigende Zusatzbeiträge informieren. In Zukunft soll es ausreichen, wenn die Info auf den Webseiten der Kassen steht. Der Ölteppich in der Straße von Hormus wird nach Angaben von Greenpeace größer. Innerhalb eines Tages habe sich die sichtbare Fläche ungefähr verdoppelt, heißt es. Der Ölteppich habe mittlerweile eine Größe von rund 400 Quadratkilometern. Stammen könnte das Öl von einem Tanker, der vom US-Militär angegriffen wurde. In den USA erinnern sich Menschen heute an die Terroranschläge vom 11. September. An vielen Orten, vor allem in New York, gibt es Mahnwachen, Schweigeminuten und es werden Grenzen niedergelegt. Heute vor 25 Jahren hatten Al-Qaida-Terroristen 4 Flugzeuge als Waffe gegen die USA eingesetzt. Dabei wurden die Türme des World Trade Center und Teile des Pentagons zerstört. Fast 3000 Menschen sind dabei ums Leben gekommen. 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
2: Das Wetter für SWR3-Land vom Rheinland bis zum Bodensee. Bei manchen braucht es gerade noch ein Jäckchen. Kann das sein? Wetterfrau Lea Spindler.
6: Ja, vor allem im nördlichen Rheinland-Pfalz und so Richtung Kölner Bucht. Da hängen heute nämlich auch die dichtesten Wolken und da kann es sogar mal ein bisschen regnen, bei höchstens 19 Grad. Im restlichen SWR3-Land gibt es so einen Mix aus Sonne und Wolken und morgen geht es dann stellenweise mit Nebel in den Tag rein. Danach wechseln sich dann aber wieder Sonne und ein paar Wolkenfelder ab. Es wird auch ein bisschen wärmer, bei höchstens 20 Grad im Hunsrück und 27 Grad in der Kurpfalz. Und am Sonntag zieht dann so ein Regengebiet von Nord nach Süd. Davor und dahinter ist es aber wieder freundlich.
2: 12.03 Uhr, das Neueste aus dem SWR3-Verkehrszentrum. Vorsicht auf der A5 Frankfurt Richtung Karlsruhe. Zwischen Bruchsal und Karlsruhe Nord eine ungesicherte Unfallstelle. A3 Köln Richtung Frankfurt zwischen Dreieck Dernbach und Raststätte Heiligenroth West. Ein Unfall mit mehreren Fahrzeugen auf der linken Spur. 8 Kilometer Stau, dauert eine halbe Stunde länger. A5 Karlsruhe Richtung Frankfurt zwischen Kronau und Heidelberg-Schwetzingen. Baustelle 7 Kilometer stockender Verkehr. 20 Minuten plus. A7, Ulm Richtung Würzburg. Zwischen dem Kreuz Feuchtwangen-Crailsheim und Wörnitz ein defekter LKW. Die rechte Spur ist blockiert, 2 Kilometer Stau. Am besten ausweichen über die U35. A7, Ulm Richtung Füssen. Zwischen Föhringen, Illertissen, 8 Kilometer stockender Verkehr, 15 Minuten plus. Die B414 Kölner Straße Herborn Richtung Altenkirchen, die ist zwischen dem Abzweig nach Müschenbach und der Hauptstraße in beiden Richtungen wegen einer Unfallaufnahme vorübergehend gesperrt. A3 Köln Richtung Oberhausen, zwischen Köln-Delbrück und Kreuz Leverkusen, 5 Kilometer Stau, eine halbe Stunde dauert's länger. Und Schweiz A2 Luzern Richtung Gotthard, zwischen Altdorf und Göschnen, 5 Kilometer Stau, hier plus 50 Minuten. Gute Fahrt.
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2: Mit Nicola Müntefering, hallo zusammen. Wir begleiten euch auch in der Mittagspause. Ist doch klar, jetzt mit Martin Garrix zusammen mit Ed Sheeran und Repeat It.
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1: Immer noch versuchen Gerichtsmediziner der Stadt New York, Opfer vom 11. September zu identifizieren. Dank moderner Methoden machen sie da gerade immer mehr Fortschritte und Erfolge. Und das hilft vor allen Dingen auch den Hinterbliebenen. Auf den Tag 25 Jahre sind die Anschläge auf die beiden Türme des World Trade Center jetzt her. Und bisher konnten nicht mal 2/3 aller Opfer identifiziert werden. SWR 3 USA-Korrespondent Martin Ganselmeier hat mit Mark Desire gesprochen. Er ist der stellvertretende Leiter des gerichtsmedizinischen Labors.
2: These remains went through every possible thing that could destroy DNA.
3: Die Überreste der Opfer waren allen möglichen Faktoren ausgesetzt, die ihre DNA zerstören können. Kerosin, Diesel, Schimmel, Bakterien, Sonne, Insekten, Hitze, Feuer. All das zerstört DNA, all das war da. Dies ist nicht nur die größte forensische Untersuchung in der US-Geschichte, sondern auch die schwierigste.
2: Largest forensic investigation in the history of the United States, but the most difficult.
4: In den vergangenen Jahren konnten selbst kleinste Gewebespuren oder Knochensplitter eindeutig einem Opfer zugeordnet werden. So auch bei John Niven, der im Südturm ums Leben kam. Seine Frau Ellen gestand in einem Fernsehinterview, sie hatte sich schon damit abgefunden, dass nichts von ihrem Mann übrig geblieben war. Bis Ende 2025 zwei Polizeibeamte an ihrer Türe klingelten. Die Gerichtsmedizin in New York hatte nach mehr als 20 Jahren menschliche Überreste ihres Mannes identifiziert.
5: All this time they have been sifting through these remains and researching and researching for over 20 years.
6: Die ganze Zeit haben sie die Überreste untersucht, mehr als 20 Jahre lang. Unglaublich. John war plötzlich wieder in unserem Leben. Dafür bin ich unglaublich dankbar.
5: Something I'm incredibly grateful for.
4: Es gibt jedoch auch Familien von 9-11-Opfern, die nicht informiert werden wollen, wenn nach so langer Zeit noch Überreste ihrer Liebsten identifiziert werden. Sie fürchten, dass mühsam verheilte Wunden wieder aufbrechen könnten. Monica Eichen-Murphy dagegen glaubt, dass ihr dies bei der Bewältigung ihrer Trauer helfen würde. Wenn auch etwas von ihrem Mann Michael gefunden wird, würde sie ihn trotzdem nicht auf einem Friedhof beerdigen.
7: Ich weiß, dass er hier ist und Frieden gefunden hat. Ich würde ihn auch hier lassen. Ich würde nicht woanders hingehen, um meinen Michael zu sehen.

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Kurzes Wetterupdate für SWR 3 Land. In Annweiler 21 Grad, dazu ein paar Wolken. In Ulm 15 Grad bei leichter Bewölkung. Und in Bad Kissingen auch ein paar Wolken, dazu 19 Grad. 12.31 Uhr, das Neueste aus dem SWR3-Verkehrszentrum. Vorsicht auf der A3 Frankfurt-Köln zwischen Neustadt-Wied und Bad Honnef-Linz. Hier liegen Metallteile auf dem linken und mittleren Fahrstreifen. Vorsicht auf der A81 Heilbronn Richtung Stuttgart zwischen Engelberg-Tunnel und Leonberg-Ost. Ein defekter PKW steht hier auf der rechten Spur. A3 Köln Richtung Frankfurt zwischen Dreieck Dernbach und der Raststätte Heiligenroth-West. 7 Kilometer Stau, 20 Minuten plus. Gilt auch für die A5 Karlsruhe Richtung Frankfurt, zwischen Kronau und Heidelberg-Schwetzingen, Baustelle, 4 Kilometer stockender Verkehr. A5 Frankfurt Richtung Karlsruhe, Gegenrichtung, zwischen Bruchsal und Karlsruhe Nord, ein Unfall auf allen Fahrstreifen, 4 Kilometer Stau, 20 Minuten dauert's länger. A7 Ulm Richtung Würzburg, zwischen dem Kreuz Feuchtwangen-Kreilsheim und Wörnitz, ein defekter LKW, die rechte Spur ist blockiert, 2 Kilometer Stau, am besten ausweichen über die U35. Dann A7 Ulm Richtung Füssen zwischen Dreieck Hittistetten und Altenstadt. In beiden Richtungen stockender Verkehr, dauert 20 Minuten länger. Und Schweiz A2 Luzern Richtung Gotthard zwischen Erstfeld und Göschnen 7 Kilometer Stau. Dauert über eine Stunde länger. Am besten wie immer ausweichen über die A13 und den San Bernardino-Tunnel. Gute Fahrt. SWR 3 Now ist hier am Freitagmittag mit Nicola Müntefering. Guten Tag.

0: Ja, was war denn noch mal los diese Woche?
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2: Thema PISA-Schock. Ui, ne? PISA, das ist eine Abkürzung für Panzer in Saudi-Arabien. Das ist falsch. Nächster Versuch. PISA, Politik ist so eiskalt. Nee, anstrengend. Ja, ist es schon, aber ist keine... Nein, anstrengend ist die Politik schon. Für die, die Politik abkriegen und für die, die Politik machen. Anstrengend, guckt euch Friedrich Merz an. Wenig Lachen, schlechte Laune und null Spaß beim Stage-Diving, nehme ich an. Man trägt

0: Assessment, Französisch, Procon, Interaction, Suivi des Accès des Élèves, ist gar nicht so schwer, wenn man Dings kann, lesen. Ja, das kann aber keiner. Gut, dann kann ich ja erzählen, was ich will. PISA ist die Abkürzung für Panik in Sachsen-Anhalt. Und Schock ist die Abkürzung für schokoladenfarbig, weil die ja da braun sind, die blauen, sagt der Verfassungsschutz. Diese blau-braune Schocki-Partei kann man dir nicht verbieten, sagen da viele, lass die mal machen, die können's ja nicht. Okay, aber auch so jemandem, von dem man glaubt, der treffe eh kein Scheunentor, gibt man besser keine Waffe. Kann sein, er schießt erstmal alles kaputt. Und mit sowas, bei aller Rechenschwäche, muss man rechnen.
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Achtung, ein Falschfahrer auf der B28 Straßburg Richtung Freudenstadt. Zwischen Willstedt und Appenweier B3 kommt der Falschfahrer entgegen. Äußerst rechts fahren, nicht überholen auf der B28 Straßburg Richtung Freudenstadt. Zwischen Willstedt und Appenweier B3 ein Falschfahrer.

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6: Die Themen des Tages jetzt um 1 mit Rebecca de Buhr.
7: Arbeitsministerin Baas steht weiter zur Rentenreform. Die Polizei hat in Baden-Württemberg mutmaßliche Mafia-Mitglieder festgenommen. Das Wetter teils dichte Wolken, teils sehr sonnig, bei 17 bis 25 Grad. Arbeitsministerin Baas von der SPD findet die geplanten Sozialstaatsreformen nach wie vor gut. Im Bundestag hat sie die geplante Abschaffung der abschlagsfreien Frührente verteidigt. Details von SWR3 Berlin-Reporterin Kirsten Girschig.
8: In der Debatte um den Etat des Ministeriums für Arbeit und Soziales sagte Baas, die Rentenreform müsse noch in dieser Legislaturperiode umgesetzt werden. Sonst werde es zu Rentenkürzungen und massiv steigenden Beiträgen kommen. Denjenigen, die Angst hätten, die Rente nach 45 Beitragsjahren, die sogenannte Rente mit 63, werde übermorgen abgeschafft, wolle sie jedoch sagen, da werde es einen Vertrauensschutz geben.
7: Der US-Bundesstaat Kalifornien führt strengere Social-Media-Regeln für unter 16-Jährige ein. Gouverneur Newsom hat mehrere Gesetze in Kraft gesetzt. Das wichtigste dieser Gesetze verpflichtet Betreiber solcher Plattformen dazu, süchtig machende Funktionen abzuschaffen, die zum Beispiel zum endlosen Scrollen verleiten. Kalifornien gilt damit als Vorreiter in den USA. Die Polizei ist mit einer größeren internationalen Aktion gegen eine italienische Mafia-Bande vorgegangen. 4 der verhafteten mutmaßlichen Mitglieder kommen laut LKA aus Baden-Württemberg. Einzelheiten von SWR3-Reporter Knut Bauer.
9: Ausgangspunkt der langjährigen Ermittlungen war laut LKA im Jahr 2021 die Verhaftung eines Italieners in Baden-Württemberg. Er soll der Camorra angehören und wurde nach seiner Auslieferung nach Italien auf freien Fuß gesetzt. Seitdem stand er in Kontakt zu 2 Landsleuten, in deren Stuttgarter Restaurants mit Rauschgift und Falschgeld gehandelt worden sein soll. Die beiden Restaurantbetreiber wurden ebenso verhaftet wie 2 mutmaßliche Mittäter im Rems-Murr-Kreis und im Raum Offenburg.
7: Winzer in den Weinanbaugebieten in Rheinhessen und Württemberg bekommen Unterstützung von der EU. Der Grund: Es gibt aktuell zu viel Wein. Die Winzer werden ihn nicht los. Deshalb dürfen sie jetzt überschüssige Mengen von Rot- und Roséweinen zu sogenanntem Industriealkohol verarbeiten.

0: Dafür bekommen die Winzer finanzielle Förderung von der EU. Nach Angaben des Weinbauministeriums in Mainz sind das insgesamt bis zu 59 Cent pro Liter. In Australien hat ein Autofahrer eine Geldstrafe bekommen, weil er sich während der Fahrt einen Snack zubereitet hat. Die Polizei hatte ihn dabei erwischt, wie er einen Bagel auf den Knien hatte und ihn gerade mit Butter bestrich. Es gibt ein Video der Polizei, darin sagt der 29-jährige Autofahrer zum Polizisten: "Ich weiß, dass es dumm war, aber ich hatte Hunger." Die neuesten Nachrichten auch auf swr3.de.
1: Ja dann.
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1: Das Wetter für SWR 3 Land, vom Rheinland bis zum Bodensee. Bei manchen braucht es gerade noch ein Jäckchen, kann es sein? SWR 3 Wetterfrau Lea Spindler?
3: Ja, vor allem im nördlichen Rheinland-Pfalz und so Richtung Kölner Bucht, da hängen heute nämlich auch die dichtesten Wolken und da kann es sogar mal ein bisschen regnen, bei höchstens 19 Grad. Im restlichen SWR 3 Land gibt es so einen Mix aus Sonne und Wolken und morgen geht es dann stellenweise mit Nebel in den Tag rein. Danach wechseln sich dann aber wieder Sonne und ein paar Wolkenfelder ab. Es wird auch ein bisschen wärmer, bei höchstens 20 Grad im Hunsrück und 27 Grad in der Kurpfalz. Und am Sonntag zieht dann so ein Regengebiet von Nord nach Süd. Davor und dahinter ist es aber wieder freundlich.
1: Das Neueste aus dem SWR3-Verkehrszentrum. Vorsicht, neuer Unfall auf der A5 Basel Richtung Karlsruhe zwischen Freiburg Nord und Teningen. Unfallstelle ist noch nicht abgesichert auf der linken Spur. Mehrere Holzteile auf der A650 Bad Dürkheim Richtung Ludwigshafen zwischen Kreuz Ludwigshafen und Ruchheim. Und Entwarnung auf der B28 Straßburg-Freudenstadt. Kein Falschfahrer mehr unterwegs zwischen Wildstätten und Appenweier B3. A3 Köln Richtung Frankfurt zwischen Dreieck-Dernbach und der Raststätte Heiligenroth-West 7 Kilometer Stau, 20 Minuten plus. A5 Karlsruhe Richtung Frankfurt zwischen Kronau und Heidelberg-Schmetzingen, Baustelle 4 Kilometer stockend, auch da 20 Minuten mehr. A5 Frankfurt Richtung Karlsruhe zwischen Bruchsal und Karlsruhe Nord dauert es richtig lang. Da wird immer noch ein Unfall aufgenommen. Zwei Spuren gesperrt, 7 Kilometer Stau hier, Verzögerung bis zu einer Stunde. A7 Ulm Richtung Würzburg zwischen Kreuzfeuchtwangen-Crailsheim und Wörnitz ist die Strecke wegen Bergungsarbeiten noch ca. eine Stunde gesperrt. Ihr werdet abgeleitet, Umleitungstipp von uns, über die U35 fahren. A7 Ulm-Füssen zwischen Dreieck-Hittistetten und Altenstadt in beiden Richtungen stockend, 20 Minuten mehr. Auf der A8 München Richtung Karlsruhe zwischen Stuttgart-Flughafen-Messe und Stuttgart-Möhringen 4 Kilometer stockend. A8 Stuttgart Richtung Karlsruhe zwischen Heimsheim und Pforzheim-Nord 5 Kilometer stockend und in der Gegenrichtung zwischen Pforzheim-West und Süd 6 Kilometer stockend. Noch in die Schweiz. A2 Luzern Richtung Gotthard zwischen Erstfeld und Göschnen 7 Kilometer Stau, 1,25 Stunden plus. Alternativ Route dann wie so oft A13 über den San Bernardino-Tunnel. Gute Fahrt euch allen.
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1: Mit Basti Möller, guten Tag. Und guck mal, good news. In Rheinland-Pfalz gibt es so viele Vereine wie lange nicht mehr, sagt der Deutsche Stiftungsverband. 40.000 sind es. Das heißt, so langsam geht es Richtung neuer Höchststand. Wir feiern das und wir sprechen mit einem ganz frisch gegründeten Verein aus Pirmasens und tun das nach drei Hits.
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0: Vereine boomen in SWR 3 Land und wir lieben alles daran. Momentan gibt es so einen richtigen Vereine-Trend, auch was die Neugründungen angeht. In Rheinland-Pfalz gibt es aktuell mehr als 40.000 Vereine. Die Zahl kratzt am Rekordwert von vor 25 Jahren. Einer der neuesten Vereine ist die Eintracht Pirmasens, ein Fußballverein. Herzlich willkommen im Business. Jonas Roschi hat die Eintracht Pirmasens mitgegründet. Jonas, was ist das genaue Gründungsdatum?
1: Das genaue Gründungsdatum ist der 12.12.2025, kurz vor Weihnachten, also ein kleines Weihnachtsgeschenk für uns selbst.
0: Eintracht Pirmasens 25 sozusagen. Mich hat's gewundert, dass es noch keine Eintracht Pirmasens gibt.
1: Ja, tatsächlich. Also man wird meinen, der Name Eintracht, ne, so als Kürzel, das ist ja schon weit verbreitet. Aber auch in Pirmasens gab es das bisher noch nie, nein.
0: Und gab es da überhaupt keinen Fußballverein? Ich meine, wenn ihr so frisch seid, eigentlich gibt es doch schon in jedem Dorf drei.
1: Das stimmt, ja. Also bei uns in der Region ist Fußball eigentlich auch wie im Rest von Deutschland mit der größte Sport. Dementsprechend in jedem Dorf und natürlich auch in Pirmasens gibt es extrem viele Vereine. Aber in den letzten Jahren auch eigentlich einen Rückgang, zumindest im Fußball, wo viele Vereine sich leider auflösen müssen beziehungsweise den Spielbetrieb nicht mehr alleine antreten können, sondern in Spielgemeinschaften. Weshalb wir eigentlich so einen Gegentrend haben. Ne?
0: Ich meine, ihr könntet euch doch einfach auch so treffen zum Fußballspielen. Warum ein Verein?
1: Ich kann mal so anfangen. Wir hatten im September 2025 hatten wir die Idee, da beim gemeinsamen Zusammensitzen in unserer Stammkneipe, in unserem Stammlokal.
0: Wie heißt das?
1: Und
0: möchte ich wissen.
1: Hanne Fass in Kaiserslautern.
0: Hanne Fass, jawohl.
1: Genau. Und wir saßen da den ganzen Abend zusammen und irgendwann wurde die Idee in den Raum geschmissen und dann hat die uns irgendwie nicht mehr losgelassen. Und vor allem auch, weil wir so ein bisschen inspiriert wurden von Influencern deutschlandweit, die momentan diesen Trend, denke ich, auch so ein bisschen gerade im Fußballbereich anstoßen. Ein prominentes Beispiel ist Delay Sports in Berlin.

0: halt in Zukunft dem FK Pirmasens, unserem Nachbarn, die Daumen, die haben das ja schon mehrfach geschafft und wir unterstützen dann davon den Rängen, denke ich eher.
1: Ey, viel Erfolg mit dem Verein. Es ist doch toll, dass es das gibt und ich wünsche euch einen ganz langen Atem.
0: Ja, ich hoffe es natürlich. Also es macht Spaß und wir bleiben dran und hoffen, dass wir auch andere damit inspirieren können.
1: Vereine in SWR 3 Land, Buben. Deshalb wollen wir das heute mit euch ein bisschen feiern, das Vereinsleben. Haut mal raus, Liebesbekundungen an euren Fußball-, Musik-, Heimat-, Blechspielzeugverein, an was auch immer. 07 221 2011, gerne Sprachnachricht per WhatsApp oder Signal. Hier ins SWR 3 Stadtstudio.

Grüße gehen raus an den TSV 1860 Rosenheim. Schreibt Fabian an den 0722121011 ins SWR3 Studio. Wir haben gerade gesagt, wir nehmen eure Liebesbekundungen an euren Verein total gerne, einfach weil Vereine total boomen. Aber es kommt natürlich auch Kritik. Diesmal von Jürgen aus Friedrichshafen. Auch der liebt Vereine, ist im Stadtsportverein, aber Jürgen?

0: Was ist da los?
1: Das Schlimmste bei uns ist in der Region, dass sie sich gründen, haben aber nicht mal eine Spielstätte oder eine Möglichkeit zu trainieren.
0: Ach, die kommen dann zu euch und sagen, ey, wir sind jetzt auch neu da, dürfen wir bei euch spielen, oder wie?
1: Ja, die kommen dann und sagen, ihr als Stadtsportverband oder Stadt Friedrichshafen, wir haben jetzt einen neuen Verein gegründet, Fußballverein, wir möchten in der Liga spielen und wir brauchen jetzt einen Trainingsplatz. Und das finde ich ein bisschen den falschen Ansatz. Die machen den dritten Schritt vor dem ersten Schritt.
0: Okay. Gut, Jürgen, vielen Dank für den Anruf.
1: Ja, gerne. Ciao.
0: Ciao. Der tollste Verein ist für mich der Südwestpfälzer Kinderchor, schreibt Annette. Die Mädels und Jungs sind so eine tolle Truppe, mit großem Erfolg auch international, kommen aus dem Herzen der Pfalz. Da geht vielen von euch das Herz auf, ne? Christine schreibt vom Stuttgarter Reit- und Fahrverein, die hatten jetzt gerade wieder Ferienkurse, so wunderschöne Wochen waren das. Und Sprachnachricht von Manuela.
2: Ich bin Mitglied im größten Verein Baden-Württembergs. Das sind die Freunde der Wilhelma. Ich bin da sehr gerne Mitglied. Es gibt viel, was wir unternehmen, viel, was man bei uns machen kann. Und natürlich kann auch jeder bei uns Mitglied werden. Inkludiert in der Mitgliedschaft ist der freie Eintritt in der Wilhelma. Vielleicht hat ja der eine oder andere Lust.
0: Das ist ein super Angebot, aber Manu, es ist auch ein bisschen Fake News, weil ich glaube, der größte Verein Baden-Württembergs ist immer noch der VfB. Aber wir haben geguckt, Wilhelma ist der mitgliederstärkste und größte Zooförderverein Europas. Und das ist doch auch was. David Gedda, Alphaville.

0: Ja, das, das musste drin bleiben, ne? Auch wenn David Guetta nochmal drüber gerutscht ist, über den Mix.
1: Wetter für SWR Dreiland, beziehungsweise ein paar aktuelle Temperaturen. Wir haben Sonne satt bei 19 Grad in Hachenburg im Kinzigtal, in Wolfach wolkig 20 und in Rüsselsheim wolkig 22 Grad. Das Neueste aus dem SWR3-Verkehrszentrum. Ungesicherte Unfallstelle. Vorsicht auf der A5 Karlsruhe Richtung Frankfurt zwischen Heppenheim und Bensheim. Diese Unfallstelle ist auf der linken Spur. Da liegen auch Fahrzeugteile rum. Noch eine ungesicherte Unfallstelle auf der A620 Saarbrücken Richtung Saarlouis zwischen Saarbrücken-Güdingen und Saarbrücken-St. Anual. Hier auf der rechten Spur. A5 Karlsruhe Richtung Frankfurt zwischen Kronau und Heidelberg-Schwetzingen. Baustelle 4 Kilometer stockend und 20 Minuten mehr. Die A7 ist doof, Ulm Richtung Würzburg, die ist zwischen dem Kreuz Feuchtwangen-Crailsheim und Wörnitz wegen Bergungsarbeiten aktuell gesperrt, soll circa noch eine halbe Stunde dauern. Wir haben 9 Kilometer.

0: Meter Stau vor der Ableitung am Kreuz Feuchtwangen-Crailsheim. Letzte Ausfahrt, ihr runter könnt, ist Dinkelsbühl-Fichtenau. Unser Umleitungstipp führt euch dann über die U35. A7 Ulm-Füssen zwischen Dreieck-Hittistetten und Altenstadt in beiden Richtungen stockt, Verzögerung 20 Minuten. Auf der A8 Stuttgart Richtung Karlsruhe zwischen Heimsheim und Pforzheim-Nord 5 Kilometer stockend, in der Gegenrichtung zwischen Pforzheim-West und Süd 6 Kilometer stockend. Und in der Schweiz A2 Luzern Richtung Gotthard zwischen Erstfeld und Göschnen 7 Kilometer Stau, 1,25 Stunden Verzögerung. Einfahrt Göschnen ist dann wie immer gesperrt, deswegen Alternativroute A13 San Bernardino-Tunnel fahren. Euch allen eine gute Fahrt.
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0: Guten Tag und mit Lady Gaga. The Dead Dance.

0: Auf, ist sehr gut, dass wir das hier an einem Freitag machen, denn am Wochenende steht so richtig viel Vereinsleben an. Claudia, bei euch auch in Brei.
1: Mein Verein ist der TuS Roland Brei. Wir bewegen seit über 100 Jahren das Dorf. Von Babys bis Senioren turnen alle bei uns und machen Breitensport. Alle sind im Ehrenamt unterwegs und das schweißt unheimlich zusammen, macht viel Freude. Am Wochenende ist unser großes Sportfest. Kommt alle vorbei nach Brei.
0: Oder halt ins Hunsrück. Da schreibt Anne, mein Verein ist 136 Jahre alt, der Musikverein Kirchberg im Hunsrück. Morgen zu hören in Enkirch zum Weinfest. Mhm. Sollte euch das zu lame sein, Grüße von Vereinspräsident Jörg vom Gesselocher Rätsche. Am Sonntag in Kellenbach ist Motorradfrühstück. Was frühstücken so Motorrad?

0: Diese Frau kennt ihr. Das Lied auch. Where's My Husband von Ray Escapism natürlich auch. Und von der gibt's was ganz Neues.
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0: Was Ray anfasst oder singt, wird gerade einfach zu Gold. Diesmal ist sie nicht alleine bei dem, was ihr gleich hört, sondern ihre Schwestern singen mit. Dass Ray Familienmensch ist, das wissen wir schon. Ihr habt es vielleicht auch schon gehört hier bei SWR 3. Hat ja bei Where's My Husband auch schon ihre Oma mit dazu geholt. Wie klingt denn Ray jetzt also mit ihren Schwestern? Genau dieses Ergebnis hört ihr jetzt zum allerersten Mal in SWR 3. Radiopremiere, Ray mit ihren Schwestern Emma und Absolutely und ihrem ganz, ganz, ganz frischen Song Joy.
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6: Die Themen des Tages jetzt um 2 mit Rebecca De Boer.
7: In New York startet die zentrale Gedenkfeier zu 9/11. Heute Abend gehen in SWR 3 Land einige Außenlichter aus. Das Wetter teils dichte Wolken, teils sehr sonnig bei 17 bis 25 Grad. In einer halben Stunde startet in New York die große Gedenkfeier für die Opfer der Terroranschläge vom 11. September. Vor 25 Jahren hatten Terroristen um genau 14.46 Uhr deutscher Zeit das erste Flugzeug ins World Trade Center gesteuert. Zur geplanten Gedenkfeier SWR3-Reporter Martin Ganzelmeier.
8: Während US-Präsident Donald Trump in Washington bleibt und eine Rede am Pentagon hält, kommen alle noch lebenden Ex-Präsidenten mit den Opferangehörigen zum 9/11-Mahnmal in Manhattan. Vor der beeindruckenden Kulisse der beiden Wasserbecken und der herabstürzenden Wasserfälle werden wie in jedem Jahr die Namen aller 2.977 Opfer verlesen. Dazwischen gibt es mehrere Schweigeminuten, exakt an den entscheidenden Zeitpunkten der Terroranschläge.
7: Der Deutsche Fußballbund will, dass die Kosten für Polizeieinsätze bei Hochrisikospielen künftig nicht er, sondern der jeweilige Heimatverein übernimmt. Zumindest in Teilen. Darauf hat sich das DFB-Präsidium geeinigt. Grundsätzlich halte es diesen Ansatz aber für den falschen. Ziel müsse es sein, die Sicherheitslage bei Spielen zu verbessern und dadurch Einsatzstunden der Polizei zu verringern. Arbeitsministerin Baas hat im Bundestag nochmal die anstehende Rentenreform verteidigt. Die Reform solle die Zukunft der Rente sichern und vor allem jüngere Menschen vor Überbelastung schützen. Gleichzeitig hat Baas einen Vertrauensschutz für ältere Beitragszahler angekündigt. Die abschlagsfreie Rente nach 45 Versicherungsjahren werde nicht übermorgen abgeschafft, sagte sie. Im ersten Halbjahr dieses Jahres sind über 12.000 Unternehmen insolvent gegangen. Das hat das Statistische Bundesamt ermittelt. Es ist der höchste Wert seit 13 Jahren. Probleme hatten vor allem Firmen in den Bereichen Transport und Logistik, Gastro und Bau. Gläubiger haben nach den Berechnungen 18,5 Milliarden Euro offene Forderungen gegen die Unternehmen. Das deutet darauf hin, dass es sich um eher kleine Firmen handelt. Heute Abend soll es dunkler werden als sonst. Bei der Aktion Earth Night werden ab 10 Uhr viele Lichter ausgeschaltet. Dazu aufgerufen hat die Organisation Paten der Nacht. Dazu, was sie mit der Aktion erreichen will, SWR3-Reporterin Margarete Holzreiter.
9: Die Earth Night soll an das Thema Lichtverschmutzung erinnern und dazu anregen, zu überlegen, wo wir künstliches Licht reduzieren können. Viele Städte und Kommunen beteiligen sich, indem sie Lichter ausschalten, die nicht sicherheitsrelevant sind. Zum Beispiel Beleuchtungen an Brunnen, an Bauwerken oder Werbetafeln. Aber auch Privatleute sind dazu aufgerufen, das Licht auszuschalten. Die Earth Night ist übrigens nicht zu verwechseln mit der Earth Hour, bei der es nicht um Lichtverschmutzung, sondern um Klimaschutz geht.
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6: Das Wetter für SWR 3 Land vom Rheinland bis zum Bodensee. Bei manchen braucht es gerade noch ein Jäckchen. Kann es sein? SWR 3 Wetterfrau Lea Spindler?
10: Ja, vor allem im nördlichen Rheinland-Pfalz und so Richtung Kölner Bucht. Da hängen heute nämlich auch die dichtesten Wolken und da kann es sogar mal ein bisschen regnen, bei höchstens 19 Grad. Im restlichen SWR 3 Land gibt es so einen Mix aus Sonne und Wolken und morgen geht es dann stellenweise mit Nebel in den Tag rein. Danach wechseln sich dann aber wieder Sonne und ein paar Wolkenfelder ab. Es wird auch ein bisschen wärmer, bei höchstens 20 Grad im Hunsrück und 27 25 Grad in der Kurpfalz. Und am Sonntag zieht dann so ein Regengebiet von Nord nach Süd. Davor und dahinter ist es aber wieder freundlich.
6: Hier ist das Neueste aus dem SWR3-Verkehrszentrum. Wir haben kurz nach 2 und Vorsicht, ein defekter LKW steht auf der A8. Saarlouis Richtung Neunkirchen in Höhe der Sulzbachtalbrücke auf der rechten Spur. A5 Basel Richtung Karlsruhe zwischen Freiburg Süd und Teningen. Unfall auf der linken Spur, 8 Kilometer Stau, hier eine Dreiviertelstunde Verzögerung. A5 Karlsruhe nach Frankfurt zwischen Kronau und Waldorf-Wiesloch, Baustelle 5 Kilometer Stockzieher, eine Viertelstunde plus. Auf der A7 Ulm-Füssen zwischen Dreikettistetten und Altenstadt in beiden Richtungen stockt 20 Minuten Verzögerung. A8 Stuttgart Richtung Karlsruhe zwischen Heimsheim und Pforzheim-Ost, 5 Kilometer stockend. Und in der Schweiz A2 Luzern Richtung Gotthard zwischen Erstfeld und Göschnen, 6 Kilometer Stau, da braucht ihr eine Stunde länger. Einfahrt Göschnen ist gesperrt. Alternativroute über die A13 San Bernardino-Tunnel. Gute Fahrt euch allen!
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6: Mit Basti Müller, hallo. Nur 9 Männer in der Geschichte des Tennis haben bei allen 4 Grand Slams in einer Saison das Halbfinale erreicht. Alexander Zverev gehört dazu. Heute Abend um 9 spielt er um den Einzug ins Finale. Wie die Chancen stehen, wir schalten gleich mal live zu den US Open. Machen das nach Olivia Rodrigo.
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0: Olivia Rodrigo in SWR 3. Es geht gerade richtig was im deutschen Sport und wir reden gar nicht von Fußball. Die Basketballfrauen stehen sensationell im Halbfinale der WM. Morgen geht's gegen Frankreich. Und im Tennis haben wir schon ein Finale sicher bei den US Open. Im Herrendoppel spielen Kevin Gravitz und Tim Pütz. Morgen Abend das Finale. Im Einzel ist heute Abend Alexander Zverev im Halbfinale. Kollege Tim Brockmeier berichtet für SWR 3 aus New York. Ist gerade live in der Leitung. Tim, wie wahrscheinlich ist es, dass in diesem Jahr drei Deutsche die US Open gewinnen?
1: Oh, ich halte es echt für sehr wahrscheinlich. Also Zverev hat zwar jetzt in der letzten Runde wieder nicht ganz so gut gespielt. Ich gehe aber davon aus, dass er sein Niveau wieder nach oben schrauben kann. Wenn es eng wird, dann ist er schon in der Lage, sich zu steigern. Und er ist der klar bessere Spieler heute in diesem Halbfinale gegen den Russen Karen Khachanov. Den kennt er lange, die sind befreundet. Die beiden haben schon auf der Junior-Tour gegeneinander gespielt. Also wenn er sein normales Niveau auspackt, ist er besser und wird den schlagen und zieht ins Finale ein. Ja.
0: Gegen den ist er ja auch Olympiasieger geworden. Aktuell ja. Nummer 26 der Welt. Ist das also einer, würdest du sagen, der Zverev liegt?
1: Ja, also die Bilanz ist klar positiv. Dann eben diese positiven Vibes aus dem Olympiafinale von Tokio. Die spielen ein ähnliches Tennis, von der Grundlinie sehr powerful, viel aus der Mitte raus. Aber es ist in der Tat einer, der ihm liegt, von dem er weiß, wie er ihn nehmen muss, wie er ihn lesen muss. Und er ist zuversichtlich. Ich gehe davon aus, er packt das.
0: Spulen wir noch ein bisschen vor, wenn es klappt. Das Finale ist am Sonntagnachmittag. Wie ordnest du so einen möglichen zweiten Grand-Slam-Titel für Zverev ein?
1: Also man muss ehrlicherweise erstmal sagen, es ist ein herausragendes Grand-Slam-Jahr überhaupt. Der hat jetzt in allen vier Grand-Slams in diesem Jahr mindestens das Halbfinale geschafft. Da gab es nur 8 Spieler vor ihm bisher überhaupt auf der ganzen Welt, die das geschafft haben. Das ist schon mal eine große Leistung. Dann, er hat im Halbfinale in Australien gestanden. Er hat in Frankreich den Titel geholt bei den French Open, im Wimbledon im Finale und jetzt auch wieder Halbfinale, vielleicht Finale bei den US Open. Das ist allein das schon eine große Leistung. Und natürlich, er strebt nach diesen Grand-Slam-Titeln, hat endlich mal seinen ersten geholt, den er immer haben wollte, hat die Chance auf den zweiten, ist eine herausragende sportliche Leistung, kann man nicht anders sagen.
0: Und auch für dich gilt endlich keine Nacht-Matches mehr, oder?
1: Er hat es uns schwer gemacht mit seinen späten Ansetzungen und dann mal bis 2-3 Uhr spielen, wir müssen ja dann noch Nachberichterstattung machen etc. Ja, die Nächte waren kurz, aber hey, für einen Grand-Slam-Titel, was machen wir nicht alles, nicht wahr?
0: Grüße nach New York, Tim.
1: Danke, ciao.
0: Zverev spielt 21 Uhr heute Abend, deutscher Zeit, sein US Open Halbfinale, ihr verpasst nichts mit SWR 3. Ich denke,

Achtung, Falschfahrer in Köln auf der Kennedystraße zwischen Ports Grängel und B8 Frankfurter Straße kommt euch ein Falschfahrer entgegen. Äußerst rechts fahren, nicht überholen. In Köln auf der Kennedystraße zwischen Ports Grängel und B8 Frankfurter Straße ein Falschfahrer. Vorsicht in beiden Richtungen.

0: Somber, My Body Isn't Ready in SWR 3. Ihr hört einfach nicht auf zu mailen und uns mit eurer Vereinsliebe zu bewerfen. Das nehmen wir sehr gerne. Mein Lieblingsverein, der FV Germania Würmersheim, schreibt Sandra aus Dürmersheim an den 07221 2011. Okay, der beste Verein ist doch der MV Geislingen, schreibt Katharina aus München. Heute Abend ist wieder Musikprobe. Bald wieder erste Auftritte und sie schreiben mit über 70 Mitgliedern, ist fast ein Zwölftel des Dorfs Teil unseres Vereins. Hey, was ist mit den anderen? Ich möchte heute meine ganz große Liebe an meinen Karnevalsverein aussprechen, schreibt uns Laura. Sie ist bei den KG Rheinfreunden aus Koblenz-Neuendorf und wir sind der älteste Karnevalsverein in Koblenz. 1845 gegründet. Das ist so schön. Und wir lieben auch, wenn zum Beispiel aus Nachbarländern wir solche Dinge hören, wie von SWR3-Hörer Daniel.
1: In Frankreich ist es schon, keine Ahnung wie lange, Tradition. An einem Samstag gibt es wie einen Markt der Möglichkeiten, bei dem sich alle Vereine des Ortes, egal ob Sportvereine, Musikvereine oder was auch immer, vorstellen. Und das ist eigentlich, finde ich, eine sehr schöne Tradition, weil es so unverbindlich ist und man einfach so ein bisschen reinschnuppern kann und dann vielleicht einen neuen Verein für sich entdecken kann.
0: Super coole Idee. Könnten wir in Deutschland genau auch gebrauchen. Denn Vereine sind total im Trend. Falls ihr es verpasst habt, darüber haben wir vor circa einer Stunde gesprochen. In Rheinland-Pfalz gibt es mehr als 40.000 Vereine mittlerweile. Zahl kratzt am Rekordwert.

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11: Wir können sagen, es ist ein Spätsommertag, bis 25 Grad kriegen wir heute in Wöllstein leicht bewölkt 23, in Hockenheim leicht bewölkte 23, in Michelstadt wolkig und 22 Grad. Hier ist das Neueste aus dem SWR3 Verkehrszentrum um 2:30. Ist noch aktuell, deswegen Achtung, Falschfahrer. Nochmal sage ich es, auf der Kennedy-Straße in Köln zwischen Porzgerengel und B8 Frankfurter Straße kommt euch ein Falschfahrer entgegen, äußerst rechts fahren, nicht überholen. In Köln auf der Kennedy-Straße zwischen Porzgerengel und B8 Frankfurter Straße ist ein Falschfahrer unterwegs. Bitte vorsichtig fahren in beiden Richtungen. A5 Basel Richtung Karlsruhe zwischen Freiburg Süd und Thieningen. 6 Kilometer Stau und Stocken, da braucht ihr 25 Minuten länger. Auf der A5 Karlsruhe Richtung Frankfurt zwischen Kronau und Waldorf-Wiesloch Baustelle. 5 Kilometer stockend, hier eine Viertelstunde plus. Auf der A8 Stuttgart Richtung Karlsruhe zwischen Heimsheim und Pforzheim Ost. 5 Kilometer stockend. Und noch in die Schweiz. A2 Luzern Richtung Gotthard zwischen Erstfeld und Göschnen. 6 Kilometer Stau. Da braucht ihr aktuell eine Stunde. Bis ihr durch seid, die Einfahrt Göschnen ist gesperrt. Alternativroute wie immer über die A13 San Bernardino Tunnel ausweichen. Euch allen gute Fahrt.
12: Ja.

Hier ist ganz neue Musik in SWR 3 von Mark Ember. Der ist gefeierter Superstar, der ist toller Sänger. Auf der anderen Seite ist er halt aber auch ein ganz normaler Mensch. Mit relativ normalen Problemen. Mark Ember hat eine Insta-Story hochgeladen. Da steht er im Aufzug mit einem fremden Mann. Und dieser fremde Mann hat eine Motte auf der Jacke. Und Mark Ember schreibt dazu, dieser Typ hat eine Motte auf dem Ärmel sitzen. Und ich fühle mich jetzt schlecht. Ich habe es ihm nicht gesagt. Seht ihr? Ganz normale Probleme hat der Mark Ember. Hier ist er in SWR 3 mit seiner ganz neuen Single. Mark Ember, The Proof.

0: Alex Warren in SWR 3 und eine Entwarnung in Köln auf der Kennedy-Straße. Kein Falschfahrer mehr unterwegs. Zwischen Port Grengel und der B8 Frankfurter Straße. Kommt gut an und das könnte so ein schöner Tag sein.
1: Aber hallo, Herr Müller.
0: Oh nee, der Kienzle, unser Dauerpraktikant. Was willst du?
1: Heute bin ich hier, um dein Gerätewissen zu testen.
0: Mein Gerätewissen? Hey, das klingt voll spannend, aber leider ist das hier ja eine Radiosendung und da können wir nicht
1: und
0: einfach...
1: schon geht's los. Weißt du, was einen guten Laptop ausmacht?
0: Ja, klar, ein schneller Prozessor, ein leistungsstarker Arbeitsspeicher.
1: Nee.
0: Was macht einen guten Laptop aus?
1: Ein großes Glas Cola.
0: Kienzle!
1: Was weitermachen?
0: Nein.
1: Okay. Welches Gerät verneint immer alles?
0: Oh, seltsamerweise habe ich davon noch nie was gehört. Okay, welches Gerät verneint immer alles?
1: Na, eine Nähmaschine.
0: Okay, es ist gut, dass wir das geklärt haben. Dann kannst du ja jetzt mal die Kugelschreiber in der Redaktion zählen. Oder Sommerreifen für die Bürostühle.
1: Wohin fährt die Kaffeemaschine nach der Hochzeit?
0: Keine Ahnung, wohin fährt die?
1: In die Filterwochen.
0: Okay, jetzt reicht's, Kienzle. Raus!
1: Geht rein.
0: Es tut mir leid, und das an einem Freitag. Was ist denn jetzt noch?
1: Nur noch eine Frage.
0: Bitte nicht!
1: Mit welchem Gerät kann man überprüfen, wie stark jemand mit Haarausfall zu kämpfen hat?
0: Erlöse uns von dem Blöden. Mit welchem Gerät kann man überprüfen, wie stark jemand mit Haarausfall zu kämpfen hat?
1: Na, mit einem Kaleidoskop.
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4: Jetzt ist 3, die Themen des Tages mit Rebecca de Boer.
5: Verbraucherschützer kritisieren die neue Krankenkassenregel. Deutsche Unternehmen werden familienfreundlicher. Das Wetter teils dichte Wolken, teils sehr sonnig bei 17 bis 25 Grad. Die deutschen Verbraucherzentralen protestieren gegen den Wegfall der sogenannten Informationspflicht bei gesetzlichen Krankenkassen. Bisher mussten die Kassen über Beitragserhöhungen per Brief informieren. Das ist aber mit dem neuen Sparpaket für den Gesundheitsbereich gestrichen worden. Christoph Mautes aus der ARD-Verbraucherredaktion. Was heißt das konkret für die Versicherten?
6: Effektiv heißt das, ich habe jetzt eine Hohlschuld. Sprich, ich muss mich selbst informieren, ob meine Krankenkasse ihre Beiträge erhöht. Irgendwie verkünden muss das die Kasse natürlich auch in Zukunft noch, aber eben nicht mehr unbedingt persönlich. Möglich also, dass die Krankenkassen Beitragserhöhungen zum Beispiel nur auf ihrer Homepage ankündigen oder zum Beispiel in der Mitgliederzeitschrift. Die Kassen sagen, ihnen spart das viel Geld, denn pro Brief kostet es Branchenschätzungen zufolge etwa 1 bis 2 Euro und bei mehreren Millionen Kunden kommt da natürlich schnell einiges zusammen.
5: Welche Möglichkeiten haben die Verbraucher jetzt, um sich zu informieren?
6: Es gibt da diverse Übersichtsseiten, wo immer der aktuelle Stand aufgeführt wird. Der GKV-Spitzenverband zum Beispiel hat eine ständig aktualisierte Liste aller Krankenkassen und ihrer Beiträge. Ich muss mich aber eben regelmäßig selbstständig informieren und das tun wahrscheinlich die wenigsten. Viele wissen ja nicht mal, dass sie nicht mehr über die Beitragserhöhungen informiert werden. Laut einer Umfrage der Verbraucherzentralen hatten 3 von 4 der Befragten von der neuen Regelung noch nie irgendwas gehört.
5: In den USA wird heute an die Terroranschläge vom 11. September ihre Opfer und die Folgen erinnert. Die zentrale Feier findet am Ground Zero in New York statt, wo bis zum Tag des Anschlags das World Trade Center gestanden hatte. Zum ersten Mal bekommen bei dieser Veranstaltung auch Überlebende Aufmerksamkeit. Viele von ihnen leiden bis heute unter schweren Verletzungen. Auch in Brüssel und bei der NATO gibt es heute 9/11-Gedenken. EU-Ratspräsident Costa hat gesagt, wir ehren die Opfer, ihre Familien und den Mut derer, die anderen zu Hilfe eilten. Die Zahl der familienfreundlichen Unternehmen in Deutschland steigt. Das sagt das Institut der deutschen Wirtschaft, IW, in einer neuen Studie. Der Anteil der Unternehmen, die ihre Beschäftigten bei der Vereinbarkeit von Job und Familie unterstützen, wird mit 57% angegeben. Vor rund 10 Jahren waren es noch rund 40%. Das IW hat für seine Studie rund 1000 Unternehmen und rund 5000 Beschäftigte befragt. Das IW sagt, Familienfreundlichkeit sei ein wichtiges Instrument im Kampf gegen den Fachkräftemangel. 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
4: Das Wetter für SWR3-Land vom Rheinland bis zum Bodensee. Morgen geht's bei vielen erstmal neblig in den Tag. SWR3-Wetterfrau Lea Spindler.
7: Ja, punktuell bildet sich mal so ein bisschen Nebel. Danach ist es dann aber schnell wieder freundlich bei einem Mix aus Sonne und Wolken. Es bleibt auch trocken und es wird wieder ein bisschen wärmer. Bei höchstens 20 Grad morgen am Nachmittag im Siegerland und bis zu 27 Grad sogar wieder im Markgräfler Land. Auch der Sonntag ist teilweise freundlich. Da zieht dann nur über den Tag so ein Regengebiet durch.
4: Hier ist das Neueste aus dem SWR3-Verkehrszentrum. Bitte vorsichtig fahren auf der A620 Saarbrücken Richtung Saar Louis. Zwischen Saarbrücken West Spangenbrücke und Saarbrücken Mahlstatter Brücke steht ein defekter PKW auf der linken Spur. A5 Basel Richtung Karlsruhe zwischen Freiburg Süd und Theningen 6 Kilometer Stau, 25 Minuten mehr. A5

0: Karlsruhe Richtung Frankfurt zwischen Kronau und Waldorf-Wiesloch Baustelle 5 Kilometer stockend, Viertelstunde plus. A8 Stuttgart Richtung Karlsruhe zwischen Heimsheim und Pforzheim Ost 5 Kilometer stockend. B10 Stuttgart-Uferstraße zwischen Hedelfingen und Wangen wird gerade ein Unfall aufgenommen. Und noch in die Schweiz A2 Luzern Richtung Gotthard zwischen Erstfeld und Göschnen 6 Kilometer Stauverzögerung bis zu einer Stunde. Einfahrt Göschnen ist gesperrt. Empfohlene Alternativroute führt euch über die A13 San Bernardino-Tunnel. Gute Reise!
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0: Mit Basti Müller, hallo. Earth Hour kennen wir alle, ne? Eine Stunde Licht ausmachen gegen Lichtverschmutzung. Das Ganze gibt's jetzt ja auch noch in der XL-Version. Die Earth Night ist heute. Da bleibt also in vielen Städten und Gemeinden die ganze Nacht das Licht aus. Warum das vielleicht bald nicht mehr nötig ist, weil die Forschung in Sachen Lichtverschmutzung relativ gut vorankommt, darüber sprechen wir nach drei Hits.
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0: Topic Lucky Ones in SWR 3. Solltet ihr heute Abend, nachts durch SWR 3 Land streifen, nicht wundern, wenn die Straßenlaternen ausgehen um 8:30 oder gar nicht erst ansehen oder der Brunnen auf dem Marktplatz nicht mehr angestrahlt wird. Das liegt dann wahrscheinlich an der Earth Night, an der eure Stadt oder Gemeinde teilnimmt. Das ist eine Aktion, ähnlich wie die Earth Hour, die auf Lichtverschmutzung aufmerksam machen soll, geht halt nur die ganze Nacht. Linda Molitor aus dem SWR3-Team. Wenn es gut läuft, brauchen wir das aber irgendwann nicht mehr, denn es gibt Lösungsansätze aus der Forschung.
1: Umweltverträgliches Licht quasi. Bei Straßenlaternen heißt das zum Beispiel, das Licht, das streut nicht mehr wild in der Gegend rum, sondern wird durch ganz spezielle Blenden dahin geleitet, wo es auch gebraucht wird. Also runter auf den Gehweg und die Straße und zum Beispiel nicht mehr einfach nach oben. Über dieser Lampe ist es wirklich stockdunkel.
0: Und dann tangiert das die Insekten darüber auch gar nicht mehr?
1: Ja, oder auch Fledermäuse zum Beispiel, die sind da sonst auch übel irritiert von. Du hast aber recht, vor allem Insekten haben Probleme mit Lichtverschmutzung. Deshalb haben diese neuen Laternen auch noch was: warmes Licht. Also wir kennen das ja, wärmeres Licht, eher so orange, das wird in Kelvin gemessen. Und bisher hatten die Straßenlaternen in Deutschland halt eher kaltes Licht, also eher blaues Licht. Warmes Licht, so 1800 bis 3000 Kelvin mit wenig Blauanteil, das nehmen viele Insekten gar nicht wahr.
0: Du verlierst dich in der Physik.
1: Ich wollte es nur ganz genau ausdrücken, wer es nachbauen will.
0: War das dein Lieblingsfach? Okay, also das tangiert dann die Insekten gar nicht mehr?
1: Nee, also für viele ist es dann einfach so, als wäre da kein Licht. In Naturschutzgebieten rund um Karlsruhe wird das gerade schon getestet, diese neuen Lampen. Und wenn das erfolgreich ist, könnten solche Laternen halt auch eine Lösung für Städte sein. Denn das Problem mit der Lichtverschmutzung, das ist schon arg. Es wird geschätzt, dass alleine in Deutschland bis zu 100 Milliarden Insekten wegen Straßenlaternen sterben. Nur in den Sommermonaten. Das hat der WWF mal ausgerechnet. Weil sie zum Beispiel drumherum fliegen und dann halt super leichte Beute für Spinnen oder Fledermäuse sind. Oder einfach irgendwann an Erschöpfung sterben vom vielen Insekten. Licht fliegen.
0: Dafür wiegen Spinnen und Fledermäuse jetzt um die 5 Kilo. Die haben es ja dadurch sehr leicht. Earth Night heute ab Sonnenuntergang. Könnt ihr auch selber mitmachen. Zum Beispiel einfach heute Rollos runter. Das wäre schon mal ein Schritt, dass nicht so viel Licht nach draußen kommt. Gönnen wir also den Insekten einfach mal eine komplett natürlich dunkle Nacht in SWR 3 Land. Und was sagt das Glühwürmchen dazu?

0: Okay. Ihr habt noch keinen SWR3-Elch?
1: Aus Plüsch!
0: Aber sicher ist der aus Plüsch. Und wollt unbedingt einen haben? Ja, okay, dann machen wir das mal eben an diesem Freitagnachmittag, 15:22. Es startet ja in Bad Dürkheim der Wurstmarkt. Da wollen wir gleich ein Quiz mit euch spielen. Wir haben aber eine Quali-Runde für euch. Vielleicht muss man da noch nicht auf dem Wurstmarkt gewesen sein, um die beantworten zu können. Aber trotzdem, so schnell wie möglich die richtige Antwort hier ins Studio schicken, 07221 2011, und dann zocken wir vielleicht mit euch um den SWR3-Elch. Die Frage an dieser Stelle: Wie viel passt in ein Dubbeglas? 0,2 ist die falsche Antwort. Aber mehr helfen darf ich nicht. Also, Quali-Runde: Wie viel passt denn in so ein ganz normales Dubbeglas? 07221 2011 und unser Quiz zum Wurstmarkt in SWR3 dann gleich.

0: Lil Nas X in SWR 3. Paar Temperaturen bis 25 werden es heute. Wir haben aktuell leicht bewölkte 22 in Lauterecken, in St. Georgen leicht bewölkt 18 Grad und in Münster-Samsheim wolkig 23 Grad. Das Neueste aus dem SWR 3 Verkehrszentrum. Es ist genau 3:30. Vorsicht auf der A3 Würzburg Richtung Frankfurt. Zwischen Offenbacher Kreuz und Frankfurt Süd hat es einen neuen Unfall gegeben. Unfallstelle ist noch nicht abgesichert, ist auf der linken Spur, aber fahrt bitte vorsichtig. A5 Karlsruhe nach Frankfurt zwischen Kronau und Waldorf-Wiesloch, Baustelle 4 Kilometer stockend, da seid ihr nach einer Viertelstunde durch. A6 Heilbronn Richtung Mannheim zwischen Sinsheim und Wiesloch-Rauenberg, 7 Kilometer stockend und eine Viertelstunde plus. A6 Heilbronn Richtung Mannheim zwischen Dreikockenheim und Mannheim-Schwetzingen hat es einen Unfall im Baustellenbereich gegeben auf der rechten Spur, 3 Kilometer Stau, kostet euch 20 Minuten. A8 Stuttgart Richtung Karlsruhe zwischen Heimsheim und Pforzheim Nord, mal wieder 8 Kilometer stockend, 20 Minuten plus, und in der Gegenrichtung zwischen Pforzheim West und Ost 5 Kilometer stockend, Verzögerung eine Viertelstunde. Nochmal A8 Stuttgart Richtung Karlsruhe zwischen Kreuz Stuttgart und Dreieck Leonberg 4 Kilometer stockend. A81 Stuttgart Richtung Singen zwischen Kreuz Stuttgart und Böblingen-Hulb, Baustelle 7 Kilometer stockend, hier 20 Minuten plus. Die B455 Königstein Richtung Oberursel ist zwischen dem Kreisverkehr Königstein und Kronberg nach einem Unfall in beiden Richtungen gesperrt. Wenn ihr euch auskennt, fahrt besser weit drumherum. Und in der Schweiz A2 Luzern Richtung Gotthard zwischen Amstieg und Göschnen 5 Kilometer Stau, 50 Minuten mehr. Die Einfahrt Göschnen ist gesperrt, gerade noch ganz neu reingekommen. Auf der A8 Stuttgart Richtung München zwischen Eichelberg und Rastplatz Mühlhausen 4 Kilometer stockend, Verzögerung eine Viertelstunde. Soweit das, euch allen eine gute Fahrt.
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0: Sag schon mal, Melanie, wie viel passt in ein Duppeglas?
1: Ein halber Liter. In ein gescheites Duppeglas passt ein halber Liter.
0: In ein gescheites Duppeglas, genau. Denn uns schreiben auch einige hier ins SWR3-Studio, es gibt wohl auch die halbe Größe, aber also die nimmt ja wohl keiner in Dagem.
1: Nein, da wartet man, bis man richtig Durst hat und dann nimmt man ein gescheites Duppeglas.
0: Exakt, also damit bist du qualifiziert. Es geht um den SWR3-Elf.
2: Aus Plüsch!
0: Für dich, der ist aus Plüsch und süß, was soll man noch mehr sagen? Und sorry an alle, die wir vielleicht ausgeschlossen haben, zum Beispiel Jule schreibt uns, die ist lost. Ich komme aus Niedersachsen, ich sollte erstmal wissen, was ein Duppeglas ist. Melanie, willst du das übernehmen?
1: Das ist ein Glas, aus dem man typischerweise Weinschorle trinkt und weil man zum Wein auch gerne was dazu isst und dann vielleicht etwas fettige Finger hat, gibt es in diesen Gläsern Dubbe und damit kann man das Glas besser halten mit rutschigen Fingern.
0: Also genau, das ist mit Vertiefungen im Glas.
1: Genau.
0: So, Grüße nach Niedersachsen. Okay, und wir spielen mit dir ein Quiz, weil der Wurstmarkt losgeht, eines der größten Weinfeste der Welt in Bad Dürkheim. Und wir testen Wurstmarktwissen. Stellvertretend für ganz SWR3-Land spielt eben Melanie aus Montabaur um einen Elch und du fährst am Wochenende hin.
1: Genau, wir fahren am Wochenende hin. Morgen geht's los.
0: Du hast das so gut erklärt. Frage 1. Wer hat der Legende nach das Duppeglas erfunden? Winzer, Metzger oder Musiker?
1: Boah, Metzger würde ich mal tippen.
0: Normale Gläser sind denen ständig abgerutscht. Und deswegen mussten sie so Vertiefungen bauen. Metzger ist richtig. Frage 2. Im Grunde brauchst du nur noch eine richtige, dann hast du den echt schon gewonnen. Wie viele Liter Wein passen theoretisch in dieses Restaurant Dürkheimer Riesenfass, das in

0: denke eher C.
1: Selbst das ist richtig. Melanie, herzlichen Glückwunsch. Du bist Wurstmarkt-Expertin.
0: Prima.
1: Schickst uns deine Adresse ins SWR3-Studio und dann kommt der SWR3 echt per Post zu dir.
0: Vielen Dank.
1: Gut, dann jetzt.
0: Hat sehr Spaß gemacht.
1: Ab zum Sohn, uns auch und viel Spaß. Schönes Wochenende.
0: Gleichfalls. Tschüss.
1: Achtung, Falschfahrer auf der B33 Konstanz-Europastraße zwischen Schänzlebrücke und Grenzübergang Kreuzlingen. Kommt euch ein Falschfahrer entgegen. Äußerst rechts fahren, nicht überholen. Auf der B33 Konstanz-Europastraße zwischen Schänzlebrücke und Grenzübergang Kreuzlingen. Ein Falschfahrer. Vorsicht in beiden Richtungen. SWR3 sagt euch Bescheid, sobald die Gefahr vorbei ist. Und Nico Santos nochmal von vorne. 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
3: Der kompakte News-Überblick um 16 Uhr, jetzt mit Rebecca de Boer.
4: Die Bundesregierung wirbt nochmal für ihre Investitionspläne. Der DFB will keine Polizeikosten für Hochrisikospiele übernehmen. Das Wetter, teils Sonne, teils dichte Wolken. Morgen freundlich und bis 27 Grad. In der Schlussdebatte hat die schwarz-rote Koalition heute im Bundestag nochmal für den aktuellen Haushaltsentwurf geworben. Es seien zwar höhere Ausgaben geplant für Infrastruktur, Digitalisierung, Klimaschutz und Sicherheit. Das mache Deutschland aber zukunftsfähiger. SWR3 Berlin-Reporter Dietrich Karl Meurer.
5: Sie seien die Grundlage für Wachstum und einen handlungsfähigen Staat. Die Opposition widersprach. Die AfD kritisierte die hohe Neuverschuldung. Außerdem bezweifelt sie, dass die geplanten Ausgaben Wachstum schaffen. Die Grünen warfen der Bundesregierung vor, Mittel umzuschichten zulasten von Klimaschutz und klimafreundlichen Investitionen. Und die Linke bemängelte Kürzungen bei sozialen Leistungen und die hohen Verteidigungsausgaben. Als nächstes berät der Haushaltsausschuss den Entwurf.
4: Das Amtsgericht Karlsruhe hat Haftbefehl gegen einen 59-Jährigen erlassen, der vorgestern einen Zwischenfall an der deutsch-schweizerischen Grenze verursacht hat. Bei der Kontrolle des Mannes bei Rheinfelden hatten Sprengstoffhunde angeschlagen. Sprengstoff wurde zwar nicht gefunden, später jedoch illegale Waffen in der Wohnung des Mannes im Murgtal. Während der Kontrolle am Grenzübergang war die Autobahn 861 für längere Zeit gesperrt. Autofahrer standen stundenlang im Stau. Der Deutsche Fußballbund will, dass die Kosten für Polizeieinsätze bei Hochrisikospielen nicht er, sondern der jeweilige Heimatverein übernimmt. Zumindest in Teilen. Darauf hat sich das DFB-Präsidium geeinigt. SWR3-Sportreporter Uli Schäfer mit Details.
6: DFB-Präsident Bernd Neuendorf betont zugleich, dass er die Erhebung solcher Gebühren weiterhin für den falschen Ansatz hält. Statt über Kosten zu streiten, sollen Politik, Polizei, Verbände und Vereine aus seiner Sicht die Sicherheitslage verbessern und die Zahl der Polizeieinsatzstunden senken. Hintergrund der Entscheidung ist eine vom Bundesverfassungsgericht bestätigte Regelung des Landes Bremen, wonach eine Erhebung von Gebühren im Zusammenhang mit Hochrisikoveranstaltungen grundsätzlich rechtmäßig ist.
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4: Verbraucherschützer kritisieren, dass gesetzliche Krankenkassen ihre Versicherten nicht mehr persönlich über steigende Zusatzbeiträge informieren müssen. Sie wollen, dass die Regierung das rückgängig macht. Im ersten Halbjahr sind über 12.000 Unternehmen in Deutschland insolvent gegangen. Das Statistische Bundesamt sagt, das ist der höchste Wert seit 13 Jahren. Und im pfälzischen Bad Dürkheim startet heute Abend der Wurstmarkt, das größte Weinfest der Welt mit mehr als 600.000 Besuchern. 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
3: Das Wetter für SWR3-Land vom Rheinland bis zum Bodensee. Morgen geht's teils neblig in den Tag. Wetterfrau Lea Spindler.
7: Ja, punktuell bildet sich mal so ein bisschen Nebel. Danach ist es dann aber schnell wieder freundlich bei einem Mix aus Sonne und Wolken. Es bleibt auch trocken und es wird wieder ein bisschen wärmer. Bei höchstens 20 Grad morgen am Nachmittag im Siegerland und bis zu 27 Grad sogar wieder im Markgräfler Land. Auch der Sonntag ist teilweise freundlich. Da zieht dann nur über den Tag so ein Regengebiet durch.
3: 4:04, das Neueste hier aus dem SWR3-Verkehrszentrum. Vorsicht auf der A8, Karlsruhe Richtung Stuttgart. Zwischen Raststätte Sindelfingerwald Süd und Kreuz Stuttgart steht ein defektes Fahrzeug auf der linken Spur. Hier sind Menschen auf der Fahrbahn. Endwarnung für die B33 Konstanz-Europastraße. Kein Falschfahrer mehr zwischen Schänzlebrücke und dem Grenzübergang Kreuzlingen. A3 Frankfurt Richtung Würzburg zwischen Seligenstädter Dreieck und Goldbach. Unfallaufnahme. Der Verkehr wird auf der linken Spur an der Unfallstelle vorbeigeführt. 12 Kilometer Stau. A5 Karlsruhe Richtung Frankfurt zwischen Kronau und Waldorf-Wiesloch Baustelle. 4 Kilometer stockend, Verzögerung bis zu einer Viertelstunde. Die A620 Saarbrücken Richtung Saarlouis ist zwischen Saarbrücken-Luisenbrücke und Saarbrücken-Mahlstatter Brücke wegen eines defekten Pkw gesperrt. 2 Kilometer Stau vor der Ableitung an der Westspangenbrücke, die letzte freie Ausfahrt ist St. Arnual. A66 Frankfurt Richtung Wiesbaden zwischen Eschborner Dreieck und Frankfurt-Zeilsheim. Unfall auf der rechten Spur, 5 Kilometer Stau, Zögerung Viertelstunde. Die A67 Darmstadt Richtung Mannheim ist zwischen dem Darmstädter Kreuz und Pfungstadt nach einem Motorradunfall gesperrt. Dort ist ein Rettungshubschrauber im Einsatz. A8 Stuttgart Richtung Karlsruhe zwischen Heimsheim und Pforzheim-Nord, 8 Kilometer stockender Verkehr, Verzögerung bis zu 20 Minuten. Und in der Gegenrichtung zwischen Pforzheim-West und Pforzheim-Ost, 6 Kilometer stockend, Verzögerung 20 Minuten. A8 Stuttgart Richtung München zwischen Eichelberg und Rastplatz Mühlhausen, 4 Kilometer stockender Verkehr, Verzögerung Viertelstunde. A8 Stuttgart Richtung Karlsruhe zwischen Kreuz Stuttgart und Dreieck Leonberg, 4 Kilometer stockend. A81 Stuttgart Richtung Singen zwischen Kreuz Stuttgart und Böblingen-Hull, Baustelle 7 Kilometer streckenweise stockender Verkehr, Verzögerung bis zu 20 Minuten. Die B455 Königstein Richtung Oberursel ist zwischen dem Kreisverkehr Königstein und Kronberg nach einem Unfall in beiden Richtungen gesperrt. Wer sich auskennt, sollte das Gebiet meiden, wenn es geht. Und Schweiz A2 Luzern Richtung Gotthard zwischen Amsteg und Göschenen. 5 Kilometer Stau, Verzögerung hier bis zu 50 Minuten. Die Einfahrt Göschenen ist gesperrt. Allen unterwegs, gute Fahrt.
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3: 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Rückreiseverkehr in SWR Wallern. Schnellmusik Michael Schulte, Afterlife.
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0: 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Wir wissen, woher der kam.
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2: Das war Nadine Bulach aus Meschstetten im Zollern Albkreis. Sie hat heute Morgen Karten für den New Pop Freitag gewonnen.
3: Oh, geil! Oh, mega!
2: Ja, so klang das. Hallo Nadine.
3: Hallo.
2: Insgesamt 3 Tage lang wirst du Party machen beim New Pop Festival in Baden-Baden mit ganz vielen Newcomern und bekannten Stars. Und dieser Freitag, für den du dich entschieden hast, das ist kein gewöhnlicher Freitag, oder?
3: Richtig. Das ist unser Hochzeitstag und mein Geburtstag.
2: Also, dass man auf die Idee kommt, an seinem Geburtstag auch noch zu heiraten, da feiert man doch eigentlich.
3: Ja, ich dachte, dann kann sich alles Datum gut merken.
2: Ja, das ist natürlich richtig. Nadine, auf welchen Act am Freitag freust du dich am meisten?
3: Am meisten auf die Giant Rooks.
2: Ja, die sind live so dermaßen. Das ist ja ein Homecoming-Konzert, die haben wir schon mal hier erleben dürfen. Die gehen dermaßen ab auf der Bühne, die Jungs. Wie groß ist die Gefahr, dass dein Mann auf die Bühne kommt, bei der ersten Ballade auf die Knie geht und einen Strauß Rosen in deine Richtung wirfst?
3: Sehr gering.
2: Oh, wie schade eigentlich. Also das Bild fände ich schon nicht schlecht, muss ich sagen.
3: Er so. Hört gerade zu, vielleicht lässt er sich ja inspirieren.
2: Aha, ja, no pressure, ne? Aber würde ich sagen. Habt ihr denn dann auch noch danach ein Programm geplant? Bleibt ihr hier in Baden-Baden? Wie geht's dann weiter für euch?
3: Ja, wir haben auf jeden Fall noch eine Übernachtung geplant. Ja. Und dann schauen wir einfach mal, was das Wochenende sonst noch so bringt.
2: Hervorragend. Ja, die Nacht ist lang beim New Pop Festival. Da wünschen wir euch beiden ganz, ganz viel Spaß. Viele Grüße an deinen Mann. Wie heißt er?
3: Jochen.
2: Viel Spaß, Jochen. So. 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

Ein Song wie das Gefühlsleben von Friedrich Merz in SWR 3. Nach der Klatsche in Sachsen-Anhalt bahnt sich schon die nächste an, in Mecklenburg-Vorpommern. Da liegt die CDU in aktuellen Umfragen bei 7%. Die Stimmung in der Union ist am Boden. Komm, wir bauen die mal ein bisschen auf.

0: freuen.
1: Also, Angebot. 5 Mark für jeden, der uns wählt. Make Merz great again.
2: Na, ob ihn das aufgebaut hat, bin unsicher.

Gleich aber Musik von Miles Smith für euch. Stargazing hier in SW3 Move. Aber erstmal gucken wir aufs Wetter. Teils Sonne, teils auch dichte Wolkenfelder. In Kusel leicht bewölkt, 22 Grad. Furtwangen sonnig, 19. In Bad Brückenau leicht bewölkt, 22 Grad. Morgen dann freundlich und es wird wieder wärmer. Temperaturen morgen bis 27 Grad. Kurz nach 4:30 das Neueste hier aus dem SWR3 Verkehrszentrum A3 Frankfurt Richtung Würzburg. Zwischen Seligenstädter Dreieck und Goldbach Unfallaufnahme. Die rechte Spur ist gesperrt. Der Verkehr wird an der Unfallstelle vorbeigeführt. 12 Kilometer Stau. A5 Karlsruhe Richtung Frankfurt zwischen Kronau und Waldorf-Wiesloch. Baustelle 4 Kilometer stockend. Verzögerung, Viertelstunde. Die Die A620 Saarbrücken Richtung Saarlouis ist zwischen Saarbrücken-Luisenbrücke und Saarbrücken-Mahlstatter Brücke wegen eines defekten Pkw gesperrt. 2 Kilometer Stau vor der Ableitung an der Westspangenbrücke. Letzte freie Ausfahrt ist St. Arnual. A620 Saarlouis Richtung Saarbrücken zwischen Völklingen-Ost und Saarbrücken-Gersweiler. 4 Kilometer Stau, Verzögerung 20 Minuten. A66 Frankfurt Richtung Wiesbaden zwischen Eschborner Dreieck und Frankfurt-Salzheim. Unfall auf der rechten Spur. 5 Kilometer Stau, Verzögerung Viertelstunde. Die A67 Darmstadt Richtung Mannheim ist zwischen dem Darmstädter Kreuz und Pfungstadt nach einem Motorradunfall gesperrt. Dort ist ein Rettungshubschrauber im Einsatz. A8 Stuttgart Richtung Karlsruhe zwischen Heimsheim und Pforzheim Ost. 5 Kilometer stockender Verkehr, Verzögerung bis zu 15 Minuten. In der Gegenrichtung zwischen Pforzheim West und Pforzheim Ost. 6 Kilometer stockend, Verzögerung hier 20 Minuten. A8 Stuttgart Richtung Karlsruhe zwischen Kreuz Stuttgart und Dreieck Leonberg. 5 Kilometer stockender Verkehr, Viertelstunde mehr. A81 Stuttgart Richtung Singen zwischen Kreuz Stuttgart und Böblingen Hulb. Baustelle 7 Kilometer streckenweise stockender Verkehr, Verzögerung 20 Minuten. Die B455 Königstein Richtung Oberursel ist zwischen dem Kreisverkehr Königstein und Kronberg nach einem Unfall in beiden Richtungen gesperrt. Wer sich auskennt, sollte das Gebiet meiden. Und Schweiz A2 Luzern Richtung Gotthard zwischen Amstieg und Göschnen. 4 Kilometer Stau, Verzögerung bis zu 40 Minuten. Die Einfahrt Göschnen ist traditionell gesperrt. Allen unterwegs? Gute Fahrt mit SW3 Move. Volker Janitz und hier ist Miles Smith und Stargate.

0: Michael Patrick Kelly und Gentleman in SWR 3 Wildlife. Wildfire, habe ich Wildlife gesagt. Bevor Schüler an die Rente kommen, kommt die Rente zu Ihnen in Baden-Württemberg. Da will die Initiative Rentenblicker der Deutschen Rentenversicherung Schülerinnen und Schüler erklären, wie das gehen könnte mit der Altersvorsorge. Martina Neul vom Beratungszentrum Stuttgart ist auch als Rentenblickerin in Schulklassen unterwegs. Frau Neul, ab der 9. Klasse macht sie das. Warum schon so früh?
1: Also ein wichtiger Grund ist eben, dass gerade es schon Sinn macht, in jungen Jahren anzufangen, gerade fürs Alter vorzusorgen, sich auch da schon Gedanken zu machen, wo kann ich vielleicht sparen, wo habe ich da selber Möglichkeiten. So kann man eben zum Beispiel auch schon vom Zinseszinseffekt profitieren, wenn man eben nicht erst im Alter anfängt oder spät und viel anlegt, sondern vielleicht schon mit kleinen Beträgen in jungen Jahren startet und dann eine längere Laufzeit hat.
0: Das heißt, Sie sagen mehr oder weniger, die staatliche Rente, das reicht nicht.
1: So sagen wir das jetzt nicht. Also wir empfehlen eben immer, dass man auf jede Säule der Altersvorsorge bauen soll. Also wir haben ja drei Säulen bei der Altersvorsorge. Zum einen eben die gesetzliche, die betriebliche und auch die private Altersvorsorge. Und deswegen ist es eben wichtig, dass wir da auch eben neutral und unabhängig informieren und die Möglichkeiten dann aufzählen.
0: Wie genau vermitteln Sie das den Schülerinnen und Schülern? Ich meine, bei 16-Jährigen, vielleicht 17-Jährigen, da ist es wahrscheinlich nicht so einfach. Da muss man aufpassen, dass sie nicht gleich wieder am Handy rumdaddeln.
1: Ja, das stimmt.

0: die eigene finanzielle Situation eben zu reflektieren und sich einen Plan zu machen, wo kann ich da eben schon ein bisschen was zur Seite legen und sparen.
1: Ich finde es ja toll, was Sie da machen, Frau Neul. Aber heißt es nicht auf der anderen Seite, dass das im Lehrplan eigentlich fehlt? Oder sollte die Schule sich nicht auch darum kümmern, schon früh genug?
0: Ist auf jeden Fall ein sehr wichtiges Thema, gerade auch, da ja nicht jedes Kind von zu Hause aus dem Elternhaus schon Infos zu Geld, Versicherung oder eben auch Altersvorsorge bekommt. Deswegen ist das auf jeden Fall ein wichtiger Bestandteil. In vielen Klassen, die wir besuchen, ist das auch schon so mit dabei im Lehrplan. Und da informieren die Lehrer sozusagen auch schon selbst zu den Themen.
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14: Der kompakte Newsüberblick um 17 Uhr jetzt mit Rebecca de Boer.
15: Die USA erinnern an die Opfer von 9/11. Alexander Zverev spielt heute Abend im US Open Halbfinale. Das Wetter teils Sonne, teils dichte Wolken, morgen freundlich und bis 27 Grad. In den USA wird gerade an die Terroranschläge vom 11. September vor genau 25 Jahren erinnert. Die zentrale Gedenkfeier findet am Ground Zero in New York statt. Aus den USA berichtet SWR3-Reporter Samuel Jakisch.
14: Zu den Ehrengästen beim Gedenken in Manhattan gehören die ehemaligen US-Präsidenten Bush, Obama und Biden. Auch der amtierende Vizepräsident J.D. Vance ist anwesend. Politische Reden sind in New York City aus Respekt vor den Angehörigen und Opfern nicht erwünscht. Erstmals gibt es in New York auch eine eigene Schweigeminute für tausende Feuerwehrleute, Einsatzkräfte, Helfer und Bauarbeiter, die nach ihrer Arbeit in den Trümmern von 9/11 erkrankt und gestorben sind.
15: Die Vereinten Nationen haben untersuchen lassen, wie gerecht es in Deutschland zugeht und kommen zu dem Schluss, dass es große Defizite gibt. Seit 2010 ist demnach die Schere zwischen Arm und Reich immer weiter aufgegangen. Das trage zu sozialer Verunsicherung bei, unter anderem bei Einwanderern, Menschen in Ostdeutschland und Frauen. Frauen zum Beispiel verdienen in Deutschland durchschnittlich 16% weniger als Männer. In kaum einer anderen Industrienation sei der Gender Pay Gap so groß. In etwa 4 Stunden spielt der deutsche Tennisprofi Alexander Zverev im Halbfinale der US Open und könnte mit einem Sieg ins Finale einziehen. Etwas, das SWR3-Sportreporter Tim Brockmeier für durchaus möglich hält, wie er heute schon bei SWR3 erzählt hat.
16: Zverev hat zwar jetzt in der letzten Runde wieder nicht ganz so gut gespielt, ich gehe aber davon aus, dass er sein Niveau wieder nach oben schrauben kann. Wenn es eng wird, dann ist er schon in der Lage, sich zu steigern, und er ist der klar bessere Spieler gegen den Russen Karen Khachanov. Den kennt er lange, die sind befreundet, die beiden haben schon auf der Junior-Tour gegeneinander gespielt. Also wenn er sein normales Niveau auspackt, ist er besser und wird den schlagen und zieht ins Finale ein. Ja?
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15: Die Bundesanwaltschaft hat Anklage gegen 7 mutmaßliche Mitglieder der Terrorgruppe Hamas erhoben. Sie sollen einen Anschlag auf Repräsentanten Israels geplant haben oder auf Juden in Deutschland oder Österreich. Der Deutsche Fußballbund will die Kosten für Polizeieinsätze bei Hochrisikospielen nicht selbst übernehmen, sondern an den jeweiligen Heimatverein weiterreichen, zumindest in Teilen. Und heute ist Earth Night, eine Aktion gegen Lichtverschmutzung. Menschen sollen ab 22 Uhr die ganze Nacht lang künstliches Licht im Freien abschalten oder gar nicht erst anmachen. 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
14: Das Wetter für SWR3-Land vom Rheinland bis zum Bodensee. Morgen geht's teils neblig in den Tag. Wetterfrau Lea Spindler.
17: Ja, punktuell bildet sich mal so ein bisschen Nebel. Danach ist es dann aber schnell wieder freundlich bei einem Mix aus Sonne und Wolken. Es bleibt auch trocken und es wird wieder ein bisschen wärmer. Bei höchstens 20 Grad morgen am Nachmittag im Siegerland und bis zu 27 Grad sogar wieder im Markgräfler Land. Auch der Sonntag ist teilweise freundlich. Da zieht dann nur über den Tag so ein Regengebiet durch.
6: Es ist 3:05, das Neueste aus dem SWR3-Verkehrszentrum. A3, Frankfurt Richtung Würzburg, zwischen Seligenstädter Dreieck und Goldbach. Die Unfallstelle ist geräumt, aber noch 12 Kilometer Stau. A5 Karlsruhe Richtung Frankfurt, zwischen Kronau und Waldorf-Wiesloch Baustelle. 5 Kilometer stockender Verkehr, Verzögerung bis zu einer Viertelstunde. A5 Frankfurt Richtung Karlsruhe, zwischen Darmstädter Kreuz und Seeheim-Jugendheim. 6 Kilometer Stau, knappe halbe Stunde plus. A60 Rüsselsheim Richtung Mainz, zwischen dem Rüsselsheimer Dreieck und Bischofsheim. 3 Kilometer Stau, 20 Minuten mehr. Die A620 Saarbrücken Richtung Saarlouis ist zwischen Saarbrücken-Luisenbrücke und Saarbrücken-Mahlstatter Brücke wegen eines defekten Pkw gesperrt. 2 Kilometer Stau vor der Ableitung an der Westspangenbrücke. Letzte freie Ausfahrt ist St. Anual. A66 Frankfurt Richtung Wiesbaden zwischen Eschborner Dreieck und Frankfurt-Zeilsheim. Unfall auf der rechten Spur. 5 Kilometer Stau. Verzögerung bis zu einer Viertelstunde. Die A67 Darmstadt Richtung Mannheim ist zwischen dem Darmstädter Kreuz und Pfungstadt nach einem Unfall gesperrt. Dort ist ein Rettungshubschrauber im Einsatz. A8 Stuttgart Richtung Karlsruhe zwischen Heimsheim und Pforzheim Ost. 5 Kilometer stockender Verkehr, Verzögerung 15 Minuten. In der Gegenrichtung zwischen Pforzheim West und Pforzheim Ost 6 Kilometer stockend, Verzögerung 20 Minuten. Im Kreis Tübingen auf der B28 zwischen Tübingen-Weilheim und Rottenburg. Unfallaufnahme, der Verkehr wird an der Unfallstelle vorbeigeleitet. 4 Kilometer Stau haben wir trotzdem, Verzögerung bis zu 20 Minuten. Die B455 Königstein Richtung Oberursel ist zwischen dem Kreisverkehr Königstein und Kronberg nach einem Unfall in beiden Richtungen gesperrt. Wer sich auskennt, sollte das Gebiet meiden, wenn es geht. Dann haben wir die B49 Koblenz-Munterbauer. Die ist zwischen Neuhäusel Nord und dem Abzweig nach Kadenbach nach einem Unfall in beiden Richtungen auch gesperrt. Wer sich auskennt, sollte auch hier das Gebiet meiden. Schweiz A2 Luzern Richtung Gotthard zwischen Amsteg und Göschnen. 4 Kilometer Stau, 40 Minuten plus die Einfahrt Göschnen ist gesperrt. Und hier kommt noch die A81 Würzburg Richtung Heilbronn. Die ist zwischen Ahorn und Boxberg wegen einer Unfallaufnahme gesperrt. Allen unterwegs. Gute Fahrt.
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6: Mit Volker Janitz, hallo zusammen und gleich in die größten Hits und ihre Geschichte. Enya, Only Time.
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0: Coldplay, We Pray. 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
1: Der 11. September 2001, der gehört wohl zu den Daten, bei denen jeder noch weiß, wo er war, als die Türme des World Trade Centers in New York nach dem Terroranschlag eingestürzt sind. Bilder, die viele ihr Leben lang nicht vergessen werden. Und es gibt einen Song, der mit diesen furchtbaren Ereignissen vor 25 Jahren mehr verbunden ist als jeder andere. SWR 3 Musikmann Matthias Kugler.
2: Die irische Sängerin Enya steht mit Only Time im Herbst 2001 an der Spitze der deutschen Singlecharts. Dabei hatte sie den Song schon ein Jahr vorher auf ihrem Album A Day Without Rain veröffentlicht und er war auch Teil des Soundtracks zum Hollywood-Liebesfilm Sweet November mit Charlize Theron und Keanu Reeves. In beiden Fällen sorgte Only Time nur für wenig Aufsehen. Das änderte sich über Nacht nach den tragischen Ereignissen des 11. September und der Terroranschläge auf das World Trade Center in New York. Der Finanzmakler Steve Golding, der in Manhattan arbeitete, stellte eine Collage aus Zeitungsfotos und O-Tönen zusammen und veröffentlichte diese als Video im Internet, unterlegt von Enyas Only Time. Die Animation verbreitete sich rasend schnell im Netz und wird schließlich vom Nachrichtensender CNN gezeigt, erinnert sich Enya.
3: It was CNN who had played the footage with the song.
4: I actually saw people waving where the first plane crashed through and then it was unbelievable seeing this second jet come crashing into the second tower. What is going on?
2: Viele Radiosender spielen Only Time rauf und runter. CNN möchte ein Video davon produzieren und bittet Enya um ihre Zustimmung. Dies zunächst skeptisch, lässt sich dann aber doch überzeugen.
3: I felt like I think everybody did.
5: Ich war erschüttert, wie glaube ich jeder damals. Alle wollten den New Yorkern helfen. Und als ich hörte, dass Only Time kurz nach den Anschlägen zu einer Art Hymne wurde, wusste ich auch warum. Im Text heißt es, Zeit ist das Einzige, was Wunden heilen lässt. Man kann sie nie ganz loswerden, aber Zeit hilft damit, fertig zu werden. Der Song gab den Menschen Hoffnung. Und als ich das hörte, war ich froh, damit etwas Gutes beigetragen zu haben.
3: To give them hope. This was something that was good.
2: Es ist aber nicht nur der Text, auch die besondere Stimmung der ruhigen, besinnlichen New Age Musik von Enya trifft den Ton und spendet vielen Hörern Trost.
3: I think it's to do with definitely sort of my roots.
5: Ich denke, das hat definitiv mit meinen Wurzeln, meiner Kultur zu tun. Damit, dass ich mit traditioneller Musik groß geworden bin und der keltischen Kultur von Irland. Der melancholische Aspekt ist ein Teil davon, eine Art Leidenschaft, die nicht zwingend traurig sein muss. Eine Leidenschaft für das, was man liebt.
3: But it's just the passionate sort of feeling of what you love.
2: Gleich bei ihrem Debüt 1988 gelang Enya mit Orinoco Flow in ihrem ganz eigenen Stil ein weltweiter Hit. Bis heute hat die Irin über 70 Millionen Platten verkauft. Dazu trug nach den Ereignissen von 9/11 auch der Erfolg von Only Time bei. Denn der Song wird plötzlich weltweit im Radio gespielt. Enya und ihre Plattenfirma müssen reagieren.
3: What was nice was the suggestion of releasing the single.
5: Wir hatten uns damals überlegt, Only Time als Single in den USA nochmals zu veröffentlichen und alle Einnahmen den Hinterbliebenen der Opfer und den Feuerwehrleuten zu spenden. Ich wollte auf gar keinen Fall auch nur einen Dollar mit diesem Song verdienen, sondern das Geld den Menschen zukommen lassen, die es wirklich brauchen.
3: So all the proceeds completely went then towards the people who needed it.
2: Only Time hält sich insgesamt 32 Wochen in den US-Charts, steigt bis auf Platz 10 und wird in Deutschland sogar zum Nummer 1-Hit. Alle Einnahmen von Only Time gehen bis heute, wie versprochen, an einen Fonds zur Unterstützung der Opfer des 11. September.
6: Plane crashed into one of the World Trade Center towers.
7: When the plane began to fly toward the World Trade Center.
8: It does look like a nuclear winter in Lower Manhattan.
6: It will be a high loss of life.
7: Still picking up the pieces and trying to figure out exactly what
6: catastrophe
7: happened.
6: Catastrophe of unparalleled proportions.
9: And who can say if your love grows as your heart shows only time?
10: U.S. officials are saying there was no warning of a likely terrorist attack.
6: Two hijacked airlines.
10: I was happening to look on the first tower and I actually saw people waving where the first plane crashed through, and then it was unbelievable seeing this second jet come crashing into the second tower.

0: resolve of our great nation is being tested. But make no mistake, we will show the world that we will pass this test.
1: Enya, Only Time in der 9-11-Version. Kann man nicht anders sagen als Andreas hier. Es ist über drei Hörer, der uns gerade geschrieben hat. Ich habe Gänsehaut.

Hier die Man I Need, gleich Ray Dalton, the best is yet to come. Erstmal das Wetter in SWR Rheinland, teils Sonne, teils dichte Wolkenfelder in Daaden, bedeckt 20 Grad, Philippsburg wolkig 24, Kelsterbach wolkig ebenfalls 24 Grad, morgen dann freundlich und Temperaturen bis 27 Grad. Kurz nach 5:30, das Neueste hier aus dem SWR3-Verkehrszentrum. Vorsicht auf der A6 Heilbronn Richtung Nürnberg zwischen Bretzfeld und Öhringen. Ungesicherte Unfallstelle, hier ist ein LKW umgestürzt. Vorsicht auf der A6 Heilbronn Richtung Mannheim zwischen Sinsheim und Wiesloch-Rauenberg. Ungesicherte Unfallstelle auf der linken Spur. A5 Frankfurt Richtung Karlsruhe zwischen Darmstädter Kreuz und Seeheim-Jugenheim. 6 Kilometer Stau, knappe halbe Stunde plus. Die A67 Darmstadt Richtung Mannheim ist zwischen dem Darmstädter Kreuz und Funkstadt nach einem Unfall gesperrt. Dort ist ein Rettungshubschrauber im Einsatz. A8 Stuttgart Richtung Karlsruhe zwischen Heimsheim und Pforzheim Nord. 9 Kilometer Stau und stockender Verkehr, Verzögerung bis zu 25 Minuten. In der Gegenrichtung zwischen Pforzheim West und Pforzheim Ost. 4 Kilometer Stau und stockender Verkehr, hier dauert es 20 Minuten länger. Die A81 Würzburg Richtung Heilbronn ist zwischen Ahorn und Boxberg wegen einer Unfallaufnahme gesperrt. Im Kreis Tübingen auf der B28 zwischen Tübingen-Weilheim und Rottenburg Unfallaufnahme. Der Verkehr wird an der Unfallstelle vorbeigeleitet. 4 Kilometer Stau, Verzögerung bis zu 20 Minuten. Die B49 Koblenz-Montabaur ist zwischen Neuhäusel Nord und dem Abzweig nach Kadenbach nach einem Unfall in beiden Richtungen gesperrt. Wer sich auskennt, sollte das Gebiet weiträumig umfahren. Und Schweiz noch A2 Luzern Richtung Gotthard zwischen Wassen und Göschnen. 3 Kilometer Stau, Verzögerung halbe Stunde. Die Einfahrt Göschnen ist gesperrt, allen unterwegs. Gute Fahrt.

0: Carly Rae Jepsen und Call Me Maybe. 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
0: Mitfahrer-Fahrer-Gruß, MFG. Ihr wisst mittlerweile, wie es funktioniert, wenn ihr im Auto unterwegs seid und einen tollen Fahrer, tolle Fahrerin habt, der ihr mal sagen wollt, wie toll sie fährt, viele Grüße ausrichten wollt. Ne, da freut man sich ja, wenn man schon stundenlang unterwegs ist, vielleicht sogar jetzt im Freitagsverkehr irgendwo im Stau steht, dann freuen sich die Fahrerinnen und Fahrer, wenn ihr sie mal grüßt, als Mitfahrer, der ihr dann seid. Ihr könnt auch, wenn ihr im Zug unterwegs seid, einen Lokführer grüßen, wenn ihr ihn persönlich kennt. Das ist alles möglich hier bei MFG. Und unser Reporter Josh Kochan, der war heute zufällig an der Raststätte am Hockenheimring und da habe ich ihm gesagt, Josh, du kannst doch mal so MFG mitfahren.

0: Fahrer-Fahrer-Gruß vor Ort machen. Wie klingt denn das dann?
1: Ja, hallo, ich bin der Marco. Ich komme aus Langenfeld. Ich bin mit meinem Kumpel Fabian unterwegs. Wir sind auf dem Weg zum Bodensee. Wir werden da am Ratsmarathon teilnehmen. Wir werden morgen 300 Kilometer im Bodensee fahren. Der Fabian ist heute dafür verantwortlich, mich hier heil abzuliefern am Bodensee. Ja, wir sind jetzt schon mal länger unterwegs. Wir sind heute gegen 11:30 losgefahren bei uns in Langenfeld und wir sind eigentlich durchweg am Quatschen. Über Fahrradfahren, über Frauen, über die Themen der Welt, was man alles so hat. Wir hatten keine Schweigeminute, wenn ich mich recht entsinne. Fabian ist ein sehr angenehmer Zuhörer. Ich kaue ihm quasi ein Ohr ab und er lässt das über sich ergehen. Fabian, schönen Dank. Wink mal.
0: Ja, der Fabian wird sehr viel zu hören bekommen auf dieser Fahrt. So habe ich zumindest den Eindruck. Und wenn ihr auch einen Gruß an euren Fahrer oder eure Fahrerin loswerden wollt hier in SWR3, gerne anrufen 0722 1 2011 oder schickt uns eine Sprachnachricht WhatsApp 0722 1 2011 MFG mit Fahrer-Fahrer-Gruß.

0: Fine Frenzy ist das und Almost Lover. 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
2: Habe ich das richtig verstanden? Fragt Peter, wer im Auto einen fahren lässt, kann den grüßen? Ja, Peter, im weitesten Sinne ist das korrekt, so wie du es sagst. Also wenn ihr bei irgendjemandem mitfahrt und Bock habt, den zu grüßen oder sie zu grüßen, dann ruft uns gerne an 0721 2011 oder schickt eine Sprachnachricht. Wer ist hier?
3: Ich bin Tine, ich komme aus Mechernich, das ist bei Köln. Und ich bin mit meinem allerbesten Freund Peter unterwegs. Er ist Tätowierer, kommt aus Gmünd. Und ich freue mich seit ungefähr einer Woche riesig, dass ich mit Peter nach Italien fahre, über Freiburg und Basel. Weil ich glaube, es gibt keine einzige Minute, die langweilig ist mit Peter, weil wir über Ex-Freunde sprechen, über irgendwelche kuriosen Geschichten und die ganze Zeit dabei essen.
2: Und uns gegenseitig tätowieren. Wer ist jetzt hier?
4: Hier spricht die Maria. Hallo.
2: Hallo Maria. Bei wem fährst du mit, Maria?
4: Ich fahre bei meinem Ehemann mit. Und er ist ein sehr guter Fahrer. Wir fahren im Moment gerade über den Thuniberg und genießen den schönen Sonnenschein.
2: Wohin fahrt ihr? Wo genießt ihr das Wochenende?
4: Oh, nach Hause, über den Berg.
2: Naja, es reicht ja, man muss ja nicht immer so weit fahren. Einfach mal über den Berg nach Hause fahren. Danke euch für den Anruf, großes angekommen und ein schönes Wochenende.
4: Grüße an alle.

0: Imagine Dragons hier in SWR3 und eine Runde MFG machen wir noch. Das machen wir ganz oft am Freitagnachmittag mit Fahrer, Fahrer groß. Sind wir gespannt, wer hier ist.
1: Hallo, liebes SWR3-Team. Hier ist die Uli. Wir sind gerade auf dem Weg von Dublin nach Liverpool und wieder nach Hause. Und ich grüße meinen Mann, der hier super und souverän fährt. Und wir grüßen zudem alle lieben Iren und Engländer, die wir getroffen haben. Und wir hatten einfach eine wunderbare Zeit. Liebe Grüße, tschüss.
0: Herrlich, ist angekommen, kommt gut nach Hause. 07221211, wer ist hier noch?
2: Hier ist die Doris. Hallo, ich kann mal hier anrufen wegen dem Beifahrer.
0: Jawohl, Doris, wen willst du denn grüßen?
2: Meinen Lebensabschnittsgefährten Wolfgang.
0: Wie fährt Wolfgang, Doris?
2: Er fährt wunderbar. Er fährt wunderbar. Und wir sind von der Strecke Köln jetzt Richtung Heilbronn unterwegs nach Haigerloch im Schwabenland.
0: Was habt ihr da vor? Darfst du es uns verraten am Wochenende?
2: Am Wochenende, wir wohnen in Haigerloch, aber wir gehen noch zum Camper an den Bodensee.
0: Ach, herrlich. Ich glaube, wettermäßig müsste das noch einigermaßen hinkommen.
2: Wunderbar.
0: Oh, toll.
2: Ja.
0: Wir wünschen euch ein tolles Campingwochenende.
2: Dankeschön, ciao.
0: Und Jürgen, noch ganz schnell, ich möchte meine liebe Frau Siggi grüßen. Sie fährt gerade unseren 40-Tonner auf der A6 Richtung Heimat und ins Wochenende. Und ich möchte ihr sagen, dass sie das ganz toll macht. Allen unterwegs, gute Fahrt.

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6: Der kompakte Newsüberblick um 18 Uhr jetzt mit Ramin Movasakian.
7: In den USA wird an die 9-11-Opfer gedacht. Kaufland steht wegen umstrittenen Online-Angeboten in der Kritik. Das Wetter, teils Sonne, teils Wolken, morgen freundlich bis 27 Grad. In den USA erinnern die Menschen gerade an die Opfer der Terroranschläge vom 11. September 2001. Die zentrale Gedenkfeier läuft in New York, an dem Ort, wo damals das World Trade Center stand. An der Gedenkfeier in der Nähe des Pentagon nahm auch US-Präsident Trump teil. Er sagte, man werde die Opfer von damals nie vergessen.
8: That's why we fight today.
9: Deshalb kämpfen wir heute. Es kann nur den Sieg geben. Wir kämpfen hart, wir kämpfen, um zu gewinnen. Wir werden uns immer an die Opfer des 11. September 2001 und ihre Familien erinnern. Wir gedenken ihrer Leben, die dort gelassen wurden. Wir werden dieses Land schützen und seine Freiheiten schützen für alle künftigen Generationen.
7: Islamisten der Terrororganisation Al-Qaida hatten damals mehrere Passagierflugzeuge in das World Trade Center und das Pentagon gesteuert. Eine vierte Maschine stürzte in einem Feld ab. Insgesamt kamen 2.977 Menschen ums Leben. Die Supermarktkette Kaufland mit Sitz in Neckarsulm steht wegen Angeboten auf seiner Online-Plattform in der Kritik. Auf der Seite kaufland.de konnten Nutzer bis vor kurzem Kleidung mit AfD-Slogans kaufen. SWR3-Reporter Michael Herr berichtet.
10: Kaufland.de funktioniert ähnlich wie Amazon oder eBay nach dem Marktplatzprinzip. Händler können Produkte dort eigenständig einstellen und vertreiben. Das Unternehmen kassiert dafür Gebühren und Provisionen. Auf SWR-Nachfrage heißt es von Kaufland, der Händler selbst habe die Artikel mittlerweile von der Plattform entfernt. Das Handelsunternehmen stehe für Vielfalt, Respekt und Offenheit. Die Kritik an den AfD-Klamotten losgetreten hat die Hamburger SPD-Politikerin Meria Aschuftar. Bei Instagram hatte sie gestern angemerkt, dass bei Kaufland.de unter anderem ein Pullover zum Verkauf stand mit dem AfD-Slogan »Wir holen uns unser Land zurück«.
7: Nur zwei Wochen nach dem Tod des norwegischen Königs Harald ist nun auch seine Schwester, Prinzessin Astrid, gestorben. Sie wurde 94 Jahre alt. Vom norwegischen Königshof heißt es, sie sei eine wichtige Stütze der Familie gewesen. Bei dem Staatsbegräbnis für König Harald vor zwei Tagen war Prinzessin Astrid noch dabei.
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7: In Bad Dürkheim wird in diesen Minuten der Wurstmarkt eröffnet. Zu dem Spektakel kommen jedes Jahr mehr als 600.000 Besucher. Es gilt als größtes Weinfest der Welt. Tennisspieler Alexander Zverev spielt am Abend im Halbfinale der US Open gegen den Russen Karen Khachanov. Zverev gilt als klarer Favorit. Die neuesten Nachrichten auch auf swr3.de.
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11: Das Wetter für SWR3-Land vom Rheinland bis zum Bodensee. Morgen geht's teils neblig in den Tag. Wetterfrau Lea Spindler.
12: Ja, punktuell bildet sich mal so ein bisschen Nebel. Danach ist es dann aber schnell wieder freundlich bei einem Mix aus Sonne und Wolken. Es bleibt auch trocken und es wird wieder ein bisschen wärmer. Bei höchstens 20 Grad morgen am Nachmittag im Siegerland und bis zu 27 Grad sogar wieder im Markgräfler Land. Auch der Sonntag ist teilweise freundlich. Da zieht dann nur über den Tag so ein Regengebiet durch.
6: Minuten nach drei hätte ich fast gesagt. Ich glaube, es ist Zeit, dass man mich herausträgt. 18.03 Uhr. Das Neueste hier aus dem SWR3-Verkehrszentrum vorsieht auf der A5 Karlsruhe Richtung Basel zwischen Offenburg und Lahr ungesicherte Unfallstelle auf der linken Spur. Vorsicht auf der A6 Heilbronn Richtung Mannheim zwischen Wiesloch-Rauenberg und Kreuz Waldorf. Hier liegt eine Holzpalette auf der linken Spur. Vorsicht auf der A8 München Richtung Stuttgart zwischen Merklingen und Hohenstadt eine ungesicherte Unfallstelle auf der linken Spur. A6 Heilbronn Richtung Nürnberg zwischen Schwäbisch Hall und Ilshofen-Wolpertshausen. Unfallstelle ist geräumt, aber noch 6 Kilometer Stau. Die A6 Nürnberg-Heilbronn ist in Höhe Öhringen in beiden Richtungen wegen eines umgestürzten LKW gesperrt. A60 Mainz Richtung Rüsselsheim. Zwischen Ginsheim, Gustavsburg und Bischofsheim. Unfallstelle ist geräumt, aber noch 4 Kilometer Stau. A67 Darmstadt Richtung Mannheim. Zwischen Darmstädter Kreuz und Funkstadt. Hier ist nach einem schweren Motorradunfall jetzt wieder eine Spur frei. 5 Kilometer Stau bis zurück auf die A5. Und deshalb auch Stau auf der Ausweichstrecke. A5 Frankfurt Richtung Karlsruhe zwischen Darmstädter Kreuz und Seeheim-Jugendheim. Da haben wir im Moment 6 Kilometer Stau. Und die A81 Würzburg Richtung Heilbronn ist zwischen Ahorn und Boxberg wegen einer Unfallaufnahme gesperrt. Allen unterwegs gute Fahrt.
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6: Mit Volker Janitz, guten Abend zusammen. Und hätte man den Menschen im saarländischen Elversberg vor ein paar Jahren mal gesagt, dass man gegen die Bayern spielen würde in der Fußball-Bundesliga, weiß nicht, wie da reagiert worden wäre. Aber jetzt ist es soweit. Uraufführung am Wochenende über das Spiel der Spiele in Elversberg. Gegen den FC Bayern München sprechen wir gleich.
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0: So, nun gucken wir mal auf die Tabelle der Fußball-Bundesliga hier in SWR 3 Move. Da sehen wir auf Platz 4 Elversberg, auf Platz 6 dahinter den FC Bayern München. Das wird also ein echtes Spitzenspiel jetzt am Wochenende, wenn die Bayern in Elversberg ran müssen. Ein bisschen Statistik noch zu dem Spiel. Elversberg ist der einzige Verein in der Geschichte, der noch nie ein Spiel in der Fußball-Bundesliga verloren hat. So sieht es nämlich aus. Und die beste Nachricht für die Elversberger ist ja, Trainer Vincent Wagner darf übermorgen an der Seitenlinie stehen. Das war bis vor ein paar Stunden noch überhaupt nicht klar. Wagner hatte am vergangenen Wochenende rot gesehen und wäre gesperrt gewesen. In der Verhandlung hat aber der Schiri gesagt, dass er sich vertan hat. Also keine Sperre. Lars Jöckel vom Fanclub 11 Freunde Bliesen. Diese Entscheidung, die macht doch was mit euch, bevor es losgeht am Sonntag, oder?
1: Also wir freuen uns da sehr, auch gerade für Vince persönlich, weil es ist wirklich so ein netter, engagierter Trainer. Und ich hätte es wirklich schade gefunden für ihn persönlich, wenn er so ein Highlight nicht live auf der Bank halt erlebt hätte. Von daher freuen wir uns sehr für ihn.
0: Wie sehr erhöht das eure Siegchancen gegen die Bayern? Ich meine, ihr seid bisher ungeschlagen.
1: Ja, ich glaube, also an den Siegchancen selbst ändert das relativ wenig. Also man muss das ganz realistisch sehen. Der Vincent Wagner hat ja gesagt, das ist wie ein Schneeball in der Wüste, aber auch in der Wüste hat es schon mal geschneit. Und ich denke, der Vergleich ist ganz gut, weil ich sag mal so, man muss da ganz realistisch sein, wer da ganz, ganz klar der Favorit ist. Und ja, aber Überraschungen gibt es immer und deswegen lieben wir doch den Fußball so.
0: Spürt man denn jetzt schon was in Elversberg vor diesem großen Spiel?
1: Ja, also in der ganzen Region. Also wenn, ich habe noch nie erlebt, dass wenn eine Mannschaft kommt, dass da gesagt wird, wo landen die, wo übernachten die, wie fahren die zum Stadion, sich 100-mal Gedanken gemacht wird, das drumherum. Also man merkt das egal wo, auch bei den Gesprächen. Ich glaube, diese Woche ist hier kaum ein anderes Gespräch, auch unter Leuten, Kollegen. Also es ist schon was ganz Besonderes, ganz klar.
0: Ist das Stadion denn schnell zu finden für den Mannschaftsbusfahrer der Bayern oder musst du noch ewig rumkurven?
1: Nee, der hat's tatsächlich richtig einfach, weil es direkt an der Autobahnausfahrt. Das ist das natürlich Highlight. Also bei anderen Stadien muss er noch durch die Stadt und hier kann direkt vor der Autobahn auf dem Parkplatz in die Containerlandschaft fahren. Also das ist auch was Besonderes für die Bayern.
0: Ganz zum Schluss noch, Lars, dein Ergebnistipp. Ja. Wie geht das Spiel aus?
1: Also ich hoffe natürlich auf eine Überraschung, aber ich habe auch gestern Abend mir das Bayern-Spiel angeschaut und was sie in der zweiten Halbzeit gespielt haben. Ja, es ist, also man muss sagen, realistisch wird es wahrscheinlich so ein 3-4-1 für Bayern, aber wir hoffen mal, dass es irgendwie vielleicht zum

Elversberg hat tatsächlich noch nie in der ganzen Geschichte, einschließlich im alten Rom, ein Spiel in der Fußball-Bundesliga verloren. Das ist mal ein Fakt. Da schreibt uns aber jetzt gerade hier ins SWR3-Studio Klaus, sagt, Elversberg sind nicht die Einzigen, die noch nie ein Spiel in der Fußball-Bundesliga verloren haben. Der Ahrweiler Ballspielclub, also der Ahrweiler BC, der hat auch noch nie ein Spiel in der Bundesliga verloren. Ja, ich glaube sogar, das könnte hinkommen. Der Ahrweiler BC, ich habe gerade mal geguckt, steht gerade in der Oberliga Rheinland-Pfalz-Saar auf Platz 17. Also der Weg zur Bundesliga ist noch weit, aber ich sehe hier auch in der Statistik Einnahmen, Transferbilanz ist es, 0 Euro, Ausgaben 0 Euro, Gesamtbilanz plus minus 0. Da werden keine Schulden gemacht in der Mannschaft. Das ist doch toll. Also da würden sich einige Bundesliga-Mannschaften was von abschneiden müssen. Okay.

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10: Kurz nach 6:30 das Neueste aus dem SWR3-Verkehrszentrum. Vorsicht auf der A81 Heilborn Richtung Stuttgart. Im Engelberg-Tunnel steht ein defektes Fahrzeug und es sind Menschen auf der Fahrbahn. A5 Basel Richtung Karlsruhe zwischen Riegel und Herbolzheim. Hier steht ein defektes Fahrzeug, 5 Kilometer Stauverzögerung, 20 Minuten. A5 Frankfurt Richtung Karlsruhe zwischen Darmstädter Kreuz und Seeheim-Jugendheim. 6 Kilometer Stau, dauert eine knappe halbe Stunde mehr. Dort hat es auf der A67 hinter dem Darmstädter Kreuz einen Unfall gegeben und deshalb fahren jetzt alle auf die A5 rüber. Die A6 Nürnberg-Heilbronn ist in Höhe Öhringen in beiden Richtungen wegen eines umgestürzten Lkw gesperrt. Von Nürnberg kommend wird bei Neuenstein abgeleitet, von Heilbronn kommend bei Öhringen. A8 München Richtung Stuttgart zwischen Merklingen und Hohenstadt. Unfallstelle ist geräumt, 6 Kilometer Stau noch. Die A81 Würzburg Richtung Heilbronn ist zwischen Ahorn und Boxberg wegen einer Unfallaufnahme gesperrt. Und die B465 Leutkirch im Allgäu Richtung Biberach an der Riss ist zwischen dem Abzweig nach Truschwende und Bad Wurzach gesperrt. Dort hat ein Fahrzeug Erde verloren. Allen unterwegs, gute Fahrt mit SWR3.

0: Katy Perry, Watch It Burn, die ist ganz schön zornig. Hallo liebes SWR3-Team, könnt ihr bitte mal den neuen Song von Klok Klok spielen, Skeletons? Der kam heute raus und ist einfach so ein krasser Ohrwurm, der darf niemandem entgehen. Ganz lieben Dank und viele Grüße vom Bodensee, Sandra aus Radolfzell. Wir grüßen zurück und Sandra, was für ein Zufall. Das wollten wir gerade sowieso machen, die neue Single von Klok Klok spielen aus der neuen EP Eiskalte Engel. Worum geht es in dieser EP? Es geht darum, dass man manchmal gar nicht merkt, wenn man eine geile Zeit hat. Und erst wenn sie vorbei ist, dann sehnt man sich wieder zurück. Und worum es im Song Skeletons geht, das sagt uns Bojan, Sänger von Klok Klok, persönlich.
1: Bei unserer neuen Single Skeletons geht es darum, dass man einer Person verspricht, sie für immer zu lieben. Und wenn man sagt für immer, dann meint man nicht nur, solange man lebt, sondern auch darüber hinaus. Also nicht nur zu Lebzeiten, sondern ins Jenseits und weit, weit darüber hinaus.
0: Also es geht um ein Thema, das in Popsongs bisher noch nicht so häufig behandelt worden ist. Liebe. Wir hören Klok Klok und Skeletons neu in SWR 3.

Alexander Astan, Mr. Sexo Beat hier, der SWR3 Move. Kennt ihr den Moment, wo ihr rausfinden wollt, wann war nochmal das XY? So ein, und dann merkt ihr, ach du, was, so lange ist das schon her? Ich hatte gerade so einen Moment. Ich wollte nachgucken, wann Joris beim SWR3 New Pop Festival war. Wann war er da? 2015. Ach du großer Gott! Ja, Joris, ich weiß noch, der ist danach hier hochgekommen zum Interview und er war einfach fix und fertig. Der fand das so geil. Ich habe das Konzert mir angeguckt. Der hatte so eine Spielfreude, dieser Joris. Kommt zum Coming Home Konzert, Joris! Ausrufezeichen. Hören wir jetzt hier mit Das Leben ist... Punkt, Punkt, Punkt.

Jo, was das Leben ist. Ja, genau, hinten, der Schrei ist doch gut, oder? Jo, es war ja auch schon beim Homecoming-Konzert. Da kommen wir nochmal zum Homecoming-Konzert. Ich kann dich nicht oft genug sehen hier.

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17: Alles Wichtige um 19 Uhr jetzt mit Ramin Mouvazagian.
18: US-Präsident Trump zieht beim 9-11-Gedenken eine Verbindung zum Irankrieg. Der DFB hebt die Sperre gegen Elversberg-Coach Wagner auf. Das Wetter morgen Sonne und Wolken, 20 bis 27 Grad. US-Präsident Trump hat anlässlich der Gedenkfeier zu den Terroranschlägen vom 11. September den Irankrieg verteidigt. In seiner Rede am Pentagon bei Washington sagte er, man werde die Opfer von damals nie vergessen und kämpfe deshalb heute.
19: Wir würdigen die Soldaten, die derzeit im Einsatz sind, um sicherzustellen, dass der weltweit größte Unterstützer des Terrorismus, die Islamische Republik Iran, niemals eine Atomwaffe besitzen wird.
18: Vor 25 Jahren starben bei den Anschlägen fast 3000 Menschen. Die Zahl der Toten, die durch Spätfolgen ums Leben kamen, liegt laut US-Regierung inzwischen weit darüber. Die Bauminister der Länder sehen keinen Mehrwert in dem Gesetz der EU-Kommission für bezahlbaren Wohnraum. Dieses sieht strengere Regeln für die Vermietung von Ferienwohnungen auf Plattformen wie Airbnb vor. Bei der Bauministerkonferenz wurde das mehrheitlich kritisiert. Aus Berlin berichtet Martin Polanski.
20: Die angedachten EU-Regeln könnten bereits bestehende Vorgaben in deutschen Städten für Airbnb und Co. aushöhlen, warnt Hamburgs Stadtentwicklungssenatorin Pein. Viele Kommunen hätten bereits Regeln gegen die Zweckentfremdung von Wohnraum, so die SPD-Politikerin. Nordrhein-Westfalens Bauministerin Scharrenbach von der CDU hält Brüssel bei diesem Thema für nicht zuständig. Die EU-Kommission hat ihre Pläne in dieser Woche vorgestellt. So sollen Regeln erstellt werden, ab wann ein lokaler Wohnungsmarkt als angespannt gelten kann.
18: Ein 15-Jähriger hat in Alaska 4 Tage auf einem gekenterten Boot überlebt. Ein Flugzeug der Küstenwache hatte den Jungen entdeckt. Ein Boot in der Nähe hat den stark unterkühlten 15-Jährigen dann aus dem Wasser gezogen. Sein Cousin und sein Bruder, die mit ihm zusammen mit dem Fischerboot aufgebrochen waren, konnten nur noch tot aus dem Wasser geborgen werden.
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18: Trainer Vincent Wagner von Fußball-Bundesligist SV Elversberg kann beim Spiel gegen die Bayern am Sonntag jetzt doch dabei sein. Das DFB-Sportgericht hat die Sperre gegen ihn aufgehoben. Wagner hatte im letzten Spiel mehrmals die Coaching-Zone verlassen. Bei der Volleyball-EM hat das deutsche Männerteam auch das 2. Gruppenspiel gewonnen. Gegen Lettland hieß es am Ende 3:0 nach Sätzen. Die 4 Gruppenersten ziehen in die K.O.-Runde ein. 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
17: Heute Nacht ist es locker bewölkt oder klar, Tiefstwerte 12 bis 4 Grad. Morgen wechseln sich wieder Sonne und lockere Wolken ab. Es bleibt den Tag über freundlich und trocken. Höchstwerte 20 Grad gibt es in Netphen, in Betzdorf oder Altenkirchen. Und 27 Grad werden es in Stein am Rhein zum Beispiel. 7:03, das Neueste aus dem SBR3-Verkehrszentrum. Vorsicht auf der A61, Ludwigshafen Richtung Koblenz. In der Ausfahrt Graubickelheim steht ein defektes Fahrzeug. Vorsicht auf der A661, Egelsbach Richtung Oberursel. Zwischen Bad Homburg und Oberursel steht ein defekter Pkw auf der rechten Spur. A5, Frankfurt Richtung Karlsruhe, zwischen Darmstadt-Eberstadt und Seeheim-Jugendheim, 4 Kilometer Stauverzögerung bis zu einer Viertelstunde. Dort hat es auf der A67 hinter dem Darmstädter Kreuz einen Unfall gegeben, deshalb fahren jetzt alle auf die A5 rüber. Die A6 macht heute Abend Probleme, und zwar von Nürnberg Richtung Heilbronn ist zwischen Öhringen und Bretzfeld ein Gefahrgut-LKW umgestürzt. Die Polizei sagt, die Bergung wird noch Stunden dauern, am besten Neuenstein abfahren, vor der Ausfahrt dort aber schon 2 Kilometer Stau. Auf gleicher Höhe hat es dann in der Gegenrichtung von Heilbronn Richtung Nürnberg zwischen Bretzfeld und Öhringen einen Auffahrunfall gegeben. Dort sind mehrere Autos ineinander verkeilt. Vor der Ausleitung bei Öhringen haben wir im Moment 5 Kilometer Stau. Allen unterwegs gute Fahrt.
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17: Mit Volker Janitz, guten Abend zusammen.
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0: Sexborn Eternity. Hier in SWR 3 Move, und es gibt Momente, da fällt uns was zum ersten Mal auf und es lässt uns nicht mehr los. Und wir wollen mehr darüber wissen. Und genau dabei können wir euch möglicherweise ein bisschen helfen.
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0: Wir haben zum Beispiel die Frage von euch bekommen und wir vermuten, da guckt jemand ganz gerne mal in die Luft. Warum sind bei Windrädern alle Rotorblätter so konstruiert, dass sich das Rad im Uhrzeigersinn dreht? Ehrlich gesagt, mir persönlich ist das jetzt noch nicht aufgefallen, aber das wird wohl so sein. Aber gebt mir die Frage doch gerne mal weiter an Gabor Pahl aus der SWR 3 Wissenschaftsredaktion. Gabor, was ist der Hintergrund? Warum drehen die sich alle im Uhrzeigersinn?
2: Erstmal ist es ja praktisch, wenn es eine einheitliche Richtung gibt, dann kann man die Produktion standardisieren. Man braucht nicht unterschiedliche Bauteile für linksdrehende und für rechtsdrehende Windräder. Warum sich jetzt aber der Uhrzeigersinn durchgesetzt hat, dazu gibt es eine Legende. Demnach fiel die Entscheidung in Dänemark, und zwar aufgrund einer Konkurrenz zwischen zwei Brüdern, Erik und Johannes Grove Nielsen. Der eine war schon früh in den Bau von Windkraftwerken eingebunden, die liefen gegen den Uhrzeigersinn. Dann kam die nächste Generation, da war der andere Bruder Erik beteiligt, der hat Rotorblätter entworfen. Und eines Abends soll ihm seine Frau gesagt haben, die alten Blätter vom Johannes laufen links rum, lass doch deine besser rechts rum laufen. Und dann wurde aus Eriks Firma ein weltweit führender Rotorblatthersteller. Und deshalb, so die Geschichte, haben sich die Rechtsdrehenden durchgesetzt. Bis heute.
0: Also wenn ihr das nächste Mal Windräder rechts rumdrehen seht, dann denkt an die Brüder, die sich gestritten haben. Und wenn ihr auch eine Frage habt, die euch interessiert, dann gerne eine WhatsApp her damit 07221 2011.
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Ellie Goulding und Lights hier in SWR 3 Move. Jetzt haben wir ganz neue Musik für euch. Und das geht ordentlich in die Beine, das kann ich schon mal sagen. Herr Lebermann, 54 Ultra ist ein Sänger, ich glaube, aus der Richtung New Jersey kommt er. Und Another, das ist ein DJ-Projekt, zwei DJs aus den Niederlanden. Talk to You. Und das ist wirklich perfekt, wenn ihr heute Abend noch rausgehen wollt. Damit schon mal ein bisschen warm tanzen auf dem Weg zum Auto oder im Flur geht ab. Das kann ich euch schon mal versprechen. Vorher aber bringt uns die legendäre Kirmesfrauen hier in SWR 3 wie immer ins Wochenende.

0: Schon geil. Tampa City.
1: Self-aware. Gleich ist es 7:30, das Neueste aus dem SWR3-Verkehrszentrum. Viel ist es nicht mehr. Die A6 allerdings Nürnberg Richtung Heilbronn ist zwischen Öhringen und Bretzfeld wegen eines umgestürzten Gefahrgut-LKW immer noch gesperrt. Die letzte staufreie Ausfahrt ist Kupferzell. In der Gegenrichtung ist die A6 zwischen Öhringen und Neuenstein wegen eines Auffahrunfalls mit mehreren Fahrzeugen gesperrt. Vor der Ausleitung dort 5 Kilometer Stau. Auf der A6 Heilbronn Richtung Mannheim ist die Einfahrt Sinsheim-Steinsfurt wegen einer Ölspur gesperrt. Und hier kommt noch Vorsicht auf der A8 München Richtung Stuttgart. Zwischen Merkelingen und Hohenstadt steht ein defekter PKW. Auf der linken Spur allen unterwegs. 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

0: Ed Sheeran und Martin Garrix. Repeated hier in SWR3. Habt ihr diese Woche mitbekommen, der Digitalverband Bitkom hat die Digitalisierung in 83 deutschen Großstädten sich mal genauer angeguckt. Wer hat gewonnen? Stuttgart liegt auf Platz 1 und hat damit nach Jahren München und Hamburg von der Spitze verdrängt. Man kann auch sagen, Özdemir 1, Söder nur 2.
1: Söder, grüß Gott.
2: Ich sag lieber Markus, hallo, erster Cem, sag, sitzt du?
1: Im Knast?
2: Nein, Bürostuhl. München ist nämlich nur noch Zweiter.
1: Wo?
2: In Deutschland.
1: Hä?
2: Hier, Smart City Index. Stuttgart ist damit digital jetzt die Nummer 1.
1: Ja klar, wer 1200 Kilometer digitale Bahnkabel verlegt, die nicht mal funktionieren, hat da einen Vorsprung.
2: Ich wollte es dir nur persönlich sagen, für den Fall, dass dein Fax nicht mehr geht.
1: Babalabab, Cem. Laut Index wegen 8 Zehntel, 92,8 zu 92,0.
2: Also hast du es doch schon gewusst.
1: München bleibt trotzdem Weltstadt.
2: Ja klar, jetzt nur noch Weltstadt mit Lernförderbedarf.
1: Und Stuttgart?
2: Ist jetzt eine smarte Weltstadt mit Abitur.
1: Was soll denn an Stuttgart so smart sein?
2: Ha, Verwaltung, IT, Bildung, Energie, überall vorne.
1: Und Mobilität?
2: Achter.
1: Aha.
2: Gut, wir stehen gerne im Stau, aber wir wissen wenigstens digital sofort warum.
1: Ja, und Bayern ist führend bei Hightech, KI und Raumfahrt.
2: Markus, aber wer zum Mond will, muss erst an Stuttgart vorbei.
1: Ja, und wenn er zu weit fährt und vielleicht in Sachsen-Anhalt landet?
2: Dann ist er schon wieder hinterm Mond.

Alicia Keys, Underdog. Und während ihr Song lief, habe ich einen komplizierten Plan ausgearbeitet. Der läuft und geht wie folgt. Wir hören noch Disturbed, The Sound of Silence. Danach gehen wir zu Günni in die SWR3 Feierabendkneipe.

0: Gönni, da hast du doch heimlich mitgebrummt, das habe ich doch gesehen. Also. Mindestens bei zwei Takten.
1: Was für zwei?
0: Bei den, ich glaube bei Takt 4 und 5. Aber das weiß ich jetzt nicht genau. Wir sind bei Gönni in der SBR3 Feierabendkneipe angekommen schon wieder. An diesem Freitagabend. Schau mal noch, was Menschen, die vor uns hier waren, auf die Bierdeckel geschrieben haben. Fumpgirl hat hier geschrieben. Ich bewundere Männer. Sie können schweigen, ohne dabei zu denken. Habe ich nicht verstanden. Gönni, machst du noch zwei?
1: Was für zwei?
0: Ja, mach doch mal so ein Feiern und Dalton verliebt in mich. Und danach Adele, oh my God.
1: Ja, ist gleich fertig.
0: Danke, Gönni, bist Mensch geblieben, bleib gesund. Das war erst bei deinem Move. Mit Volker Janitz weiter geht's in Pop. Und Michael Rolfsteck, habt einen schönen Abend.

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1: Um 20 Uhr mit Ramin Movasakian. In den USA haben die Menschen an die Opfer der Terroranschläge vom 11. September 2001 erinnert. Die zentrale Gedenkfeier fand in New York statt, an dem Ort, wo damals das World Trade Center stand. An der Gedenkfeier in der Nähe des Pentagon nahm auch US-Präsident Trump teil. Er sagte, man werde die Opfer von damals nie vergessen.
2: That's why we fight today.
3: Deshalb kämpfen wir heute. Es kann nur den Sieg geben. Wir kämpfen hart, wir kämpfen, um zu gewinnen. Wir werden uns immer an die Opfer des 11. September 2001 und ihre Familien erinnern. Wir gedenken ihrer Leben, die dort gelassen wurden. Wir werden dieses Land schützen und seine Freiheiten schützen für alle künftigen Generationen.
1: Vor 25 Jahren hatten Islamisten des Terrornetzwerks Al-Qaida Passagierflugzeuge gekapert und sie in das World Trade Center und das Pentagon gesteuert. Eine vierte Maschine stürzte in einem Feld ab. Insgesamt kamen 2.977 Menschen ums Leben. Der indische Regierungschef Modi hat Russlands Machthaber Putin erneut zu Verhandlungen über ein Ende des Ukraine-Kriegs aufgefordert. Beide hatten sich gemeinsam mit dem iranischen Präsidenten Pezeshkian in Neu-Delhi getroffen. Wie das indische Außenministerium mitteilte, habe Modi dem Kreml Dialog und Diplomatie geraten. Indien sei bereit, die Friedensbemühungen zu unterstützen. Auf der A6 bei Öhringen im Hohenlohe-Kreis ist am späten Nachmittag ein LKW mit Gefahrgut von der Straße abgekommen und umgekippt. Der Fahrer wurde dabei schwer verletzt. Aktuell ist die Autobahn zwischen Neuenstein und Öhringen in beide Richtungen gesperrt, weil es auf der Gegenfahrbahn einen Folgeunfall

0: 4 Fahrzeugen Gaszeugen gab. Die Polizei hat eine Sicherheitszone von 150 Metern um die Lkw-Unfallstelle eingerichtet. Wann die Strecke wieder freigegeben werden kann, ist noch nicht klar. Bei der Volleyball-EM hat das deutsche Männerteam auch das 2. Gruppenspiel gewonnen. Die DVV-Auswahl besiegte Lettland mit 3:0 nach Sätzen. Sportreporter Maximilian Bayer fasst die Partie zusammen.
1: Die Letten hielten in den ersten beiden Sätzen lange dagegen, doch Deutschland blieb geduldig und zog jeweils genau dann davon, als es darauf ankam. Das zahlte sich aus. Im 3. Durchgang war der Widerstand endgültig gebrochen. Deutschland hatte das Spiel jetzt komplett im Griff und gewann am Ende mit 3:0. Für die Mannschaft von Bundestrainer Massimo Botti ist es der 2. Sieg im 2. Spiel. Damit bleibt Deutschland auf Achtelfinalkurs. Viel Zeit zum Durchatmen gibt's allerdings nicht. Bereits am Samstag wartet Co-Gastgeber Rumänien.
0: Das Wetter für Baden-Württemberg und Rheinland-Pfalz. In der Nacht ist es meist locker bewölkt, die Tiefstwerte 12 bis 4 Grad. Morgen wechseln sich Sonne und Wolken ab und es bleibt trocken, die Temperaturen maximal 20 bis 27 Grad. Am Sonntag im Süden sonnig, sonst zieht es immer mehr zu und vereinzelt regnet es. Und zum Abschluss noch die Zeit, es ist gleich 20.03 Uhr.
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3: Vorsicht auf der A5 Karlsruhe Richtung Frankfurt. Zwischen Karlsruhe Nord und Rastplatz Waldgraben liegt ein Kennzeichen auf der rechten Spur. Vorsicht auf der A81 Heilbronn Richtung Würzburg. Zwischen Neuenstadt und Möckenmühl eine ungesicherte Unfallstelle auf der linken Spur. A5 Basel Richtung Karlsruhe. Zwischen Riegel und Ettenheim Baustelle. 6 Kilometer stockender Verkehr. Verzögerung bis zu einer Viertelstunde. Die A6 Nürnberg Richtung Heilbronn ist zwischen Öhringen und Bretzfeld wegen eines gestürzten Gefahrgut-LKW gesperrt. 10 Kilometer Stau. Die letzte staufreie Ausfahrt ist Kupferzell. In der Gegenrichtung ist die A6 zwischen Öhringen und Neuenstein wegen eines Auffahrunfalls mit mehreren Fahrzeugen gesperrt. Dort 7 Kilometer Stau. Die letzte staufreie Ausfahrt ist das Weinsberger Kreuz. Auf der A6 Heilbronn Richtung Mannheim ist die Einfahrt Sinsheim-Steinsfurt wegen einer Ölspur gesperrt. A8 München-Stuttgart. Zwischen Adelsried und Zusmarshausen ist nach einem Unfall in beiden Richtungen nur eine Spur frei. 2 Kilometer Stau, Verzögerung rund 20 Minuten.
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4: Mit Michael Reifsteg, hallo, und gleich mit der Frage an euch. In welches Abenteuer im Leben habt ihr euch schon mal hineingestürzt, ohne zu wissen, was auf euch zukommt? Blind irgendwas. Gleich. Jetzt Kenya Grace und Strangers.
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0: 1000 Miles von Vanessa Carlton. Gleich Noah Kahn, The Great Divide. Hallo zusammen, hier sind SWR 3 und MDR Jump Pop, die Abendshow. Vergesst Blind Dates. Das hier ist nochmal eine ganz andere Liga. Blind Mietvertrag. Für mindestens 3 Jahre. Das ist quasi Champions League. Wir reden über großes Vertrauen in andere Leute und deren Entscheidungen. Und die Frage, wo habt ihr euch blind hineingestürzt? Denn Jo Schmidt aus unserem Abendshow-Team kennt jemanden, da war es ein Umzug, der so eine Entscheidung zur Folge hatte.
1: Ja, Junge.

0: Das Pärchen, die haben lange schon nach einer Wohnung gesucht. Immer wieder Absagen oder es hat einfach nicht gepasst. Wir kennen das. Großstädter kennen das, Dorfleute auch, ne? Wenn sie kein Haus suchen, sondern irgendwie eine Wohnung auf dem Dorf.
1: Also, aber jetzt gab es eine Wohnung, bei der es gepasst hat.
0: So, und sie konnte aber nicht mit zur Besichtigung. Er ist also hin ohne sie und hat dann zugesagt. Sie musste ihm vertrauen. Die haben dann alte Wohnungen gekündigt, ne? Wasser abmelden, neu anmelden, Strom, Versicherung und so weiter. Das ist ja ewig viel. Morgen ist Umzug.
1: Morgen, ach, das ist der Grund, warum du dieses Wochenende arbeitest, damit du nicht beim Umzug helfen.
0: Ich kann morgen leider nicht, am Sonntag auch nicht.
1: Verstehe schon. Das sind ja normalerweise Entscheidungen, die trifft man zusammen und sollte man auch zusammentreffen. Aber also sie vertraut ihm da so blind, weil sie weiß, dass er einen guten Geschmack hat, was Wohnungen angeht. Wohnen sie schon zusammen bisher?
0: Ja, die wohnen schon länger zusammen. Damals hatte sie die Wohnung ausgesucht.
1: Ach so, ja, dann weiß ja, was sie will.
0: Aber eigentlich ist sie die, die immer die Entscheidung trifft. Das ist so mein Eindruck. Bin mal gespannt.
1: Muss für sie dann aber auch ein schwerer Schritt gewesen sein, die Entscheidung mal zu überlassen und darauf zu vertrauen. Ja, wird er schon richtig gemacht haben. Aber sie hat sie inzwischen gesehen?
0: Ja, Schlüsselübergabe war diese Woche und? Sie findet es sehr, sehr toll.
1: Oh puh, gerade noch mal gut gelangt. Stell dir vor, sie wäre reingekommen und hätte gesagt, naja, hier, der Raum ist ein bisschen klein, das und ist, sind die Decken nicht zu niedrig.
0: Ist das dein Ernst? Hier sollen wir schlafen die nächsten 3 Jahre.
1: 3 Jahre haben sie sich festgelegt, ohne dass sie wusste, was auf sie zukommt. Wo habt ihr euch blind hineingestürzt, ohne zu wissen, was auf euch zukommt? Wem habt ihr vertraut? In welcher Angelegenheit? Und wie ist das bei euch gelaufen? Die Geschichten hätten wir jetzt gerne von euch unter 0722211 und freuen uns darauf. WhatsApp, Signal, Sprachnachrichten, Anrufe. Der Weg ist immer 0722211.

0: The Great Divide von Noah Kahan. Wo habt ihr euch schon mal hineingestürzt, ohne wirklich zu wissen, was auf euch zukommt? Nachricht von Timo aus Esslingen.
1: Ich habe mich 2018 in CrossFit gestürzt, ohne mich vorher zu informieren, was da auf mich zukommt und ohne davor jemals Sport gemacht zu haben. Und es war, würde ich sagen, die beste Entscheidung meines Lebens. Ich bin bis heute dabei, bin fitter denn je und habe seitdem 50 Kilo abgenommen.
0: Sehr gut. Unter 07221 2011 sind wir erreichbar für eure Sprach- und Textnachrichten. Janina hat uns geschrieben. Ich bin damals mit Anfang 20 für ein einjähriges Praktikum ins Ausland gegangen, nach Guernsey, eine der Kanalinseln. Hatte vorher noch nie von dieser Insel gehört und war noch nie da. Hatte die Stelle durch Zufall gefunden. Danke, Janina. Hier ist Chris.

0: ihr euch hineingestürzt, ohne zu wissen, was auf euch zukommt? Wohnungen, Urlaube, Umzüge, Beziehungen? Jens hat sich gemeldet. Er hat zwei Kinder im Teenageralter.
1: Meine Geschichte ist, dass ich nicht unverhofft in eine neue Wohnung gezogen bin, sondern meine Kinder sind mir gezogen vor 3 Jahren. Die haben sich blind auf mich verlassen, dass ich die richtige Wohnung für uns finde. Und jetzt leben wir in einer tollen Wohnung, wo wir uns alle wohlfühlen.
0: Wenn man auf die Entscheidungen von jemandem vertrauen kann und es sich auszahlt, dann ist das offenbar kein großes Wagnis. Wir hören jedenfalls heute von euch unter 07221211 bisher nur Geschichten, bei denen ihr es nicht bereut habt. Elke zum Beispiel hat eben angerufen und erzählt, dass sie für ihren Mann in die Schweiz gezogen ist. Sie hat ihren Mann kennengelernt, ist mit ihm in die Schweiz gezogen, kannte das Land vorher nicht. Den Mann gibt's nicht mehr, von dem hat sie sich getrennt, aber in der Schweiz ist sie immer noch, weil sie sich ins Land verliebt hat. Und Jörg aus Walheim hat uns eine Nachricht geschickt.
2: Mein Kumpel, mein Konzertbuddy, hatte mal Karten für Prophets of Rage. Sag ich, kenne ich nicht. Dann sagt er Rage Against the Machine, Public Enemy, alles klar, dann feuerfrei. Das Wochenende wurde legendär.
0: Danke für eure Nachrichten. Wir sind weiter erreichbar unter 07221 2011. Hier ist Ariana Grande.
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0: Bemerkenswert, worauf ihr euch einlasst, ohne es jemals gesehen zu haben. Willi aus Stuttgart hat sich im November ein Auto übers Internet gekauft, ohne es vorher gesehen oder Probe gefahren zu haben. Schreibt uns, ich habe nur beim Anbieter die Bilder gesehen und das Gutachten gelesen. Modell und Ausstattung haben gepasst. Und das war für mich ausschlaggebend, hier zuzuschlagen. Was soll ich sagen? Ich habe es bis heute nicht bereut. Und gleich hören wir noch jemanden, der hat sich blind einen Bauernhof gekauft.
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2: In der Nacht ist es locker bewölkt oder klar. Tiefstwerte 12 bis 4 Grad. Morgen wechseln sich Sonne und einige Wolken ab. Die Temperaturen erreichen 20 Grad im Westerwald bis 27 Grad am Oberrhein. Am Sonntag im Süden noch Sonne, sonst mehr Wolken und später teils Regen. Am Montag nach Frühnebel Sonne und Quellwolken. Für die Jahreszeit recht warm.
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3: Vorsicht auf der A45 Hagen Richtung Gießen. Zwischen Eringshausen und Wetzlarer Kreuz eine ungesicherte Unfallstelle auf der rechten Spur. Die A6 Nürnberg Richtung Heilbronn ist zwischen Öhringen und Bretzfeld wegen eines umgestürzten Gefahrgut-LKW gesperrt. 11 Kilometer Stau, die letzte staufreie Ausfahrt ist Kupferzell. In der Gegenrichtung ist die A6 zwischen Öhringen und Neuenstein wegen eines Auffahrunfalls mit mehreren Fahrzeugen gesperrt. Dort 8 Kilometer Stau, die letzte staufreie Ausfahrt ist das Weinsberger Kreuz. A7 Füssen Richtung Ulm zwischen Föhringen und Dreiecki-Tiestetten Baustelle, 3 Kilometer Stau, Verzögerung bis zu einer Viertelstunde. A8 München-Stuttgart. Zwischen Adelsried und Zusmarshausen ist nach einem Unfall in beiden Richtungen nur eine Spur frei. 2 Kilometer Stau, Verzögerung rund 20 Minuten.
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0: Sein von Dennis Lloyd. Hier ist Pop, die Abendshow mit Michael Reufsteck und mit euren Geschichten von Blind irgendwas im Leben, Blind Mietvertrag, Blind Umzug. Björn aus Meißen hat sich gemeldet.
1: Ich habe schon mal eine große Wohnung für meine damalige Freundin und mich gemietet und habe vorher nur ein paar Bilder schicken können. Bin auch, weil ich dort schon arbeiten war, 300 Kilometer entfernt schon eingezogen, ohne dass sie sie gesehen hatte. Aber es war eine traumhafte Wohnung in Wiesentheid und war eine tolle Zeit, die wir da zusammen verlebt haben.
0: Danke, Björn. Lela aus Rudersberg hat uns geschrieben an 07221 2011. Ich habe mir ein neues hohes Motorrad gekauft, obwohl ich null Fahrpraxis hatte. Habe mir im Internet einen Reisepartner gesucht und bin mit ihm von vor der Haustür nach Irland gefahren. Alle haben mich für bekloppt gehalten, aber es war toll. Bin nicht einmal umgefallen. War eine tolle Erfahrung, eine tolle Reise. Danke, Lela. Und dann ist da noch er.
2: Ich habe tatsächlich dieses Jahr einen ganzen Bauernhof gekauft mit mehreren Gebäuden, ohne dass ich alle überhaupt sehen konnte, weil sie noch vermietet waren. Mittlerweile habe ich es gekauft, habe es alles umgestaltet, da bin ich mit dabei und habe es bisher auch nicht bereut. Meine Frau hat auch zugestimmt dem Kauf, ohne dass sie es gesehen hat, mit den Worten: Ja, du machst das schon. Was du machst, wird dir immer gut.
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Animal von Cat's Eye, vorher Nevermind von Dennis Lloyd. Wir sind in der Ära der kurzen Songtitel. Oft Songtitel, die nur aus einem Wort bestehen. So richtig lange gibt's eigentlich kaum noch. So wie I would do anything for love, but I won't do that. 11 Wörter. There must be an angel playing with my heart. 9 Wörter. Wenn du denkst, dass du denkst, dann denkst du nur, du denkst. Elif ist auch eine Sängerin, die kurze Titel hat. Wir kennen sie vielleicht von Popstars vor Ewigkeiten. Sie hat eigentlich ganz, ganz viele Songs gemacht, deren Titel nur aus einem Wort bestand. Rosa-Rot, Freunde, Schwarz, Nein. Ihr fehlen jetzt eigentlich nur noch Songs namens Weiß und Ja. Bei letzterem können auch Silbermond helfen. Beim neuen Song von Elif reicht auch wieder ein Wort, heißt Fassade und kommt jetzt in der Abendshow.

haben heute schon von vielen von euch gehört, die ungesehen in eine neue Wohnung gezogen sind. Hier ist jemand, der ungesehen jemanden in seine Wohnung einziehen lässt. Hallo, ich bin Klaus. Ein Freund von mir hat ein Haus gekauft, in dem noch eine Frau mit Sohn und Hund wohnt. Da er weiß, dass ich eine 6-Zimmer-Wohnung habe und nur 2 brauche, hat er die 3 an mich vermittelt. Meine Wohnung ist so gut eingeteilt, dass ich bequem 2 Wohnungen daraus machen kann. Kurz gesagt, sie wollen die Wohnung. Ich habe ihnen zugesagt und habe überhaupt keine Ahnung, was auf mich zukommt. Die Terrasse geht rundherum um mein Penthouse. Ich bin total gespannt, wie das klappt.

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1: Um 21 Uhr mit Ramin Movasakian. Die pro-iranische Houthi-Miliz hat eine weitere Insel vor der Küste des Jemen erobert und damit nun die Kontrolle über die Meerenge Bab al-Mandab. Das hat die jemenitische Regierung bestätigt. Frachter aus Saudi-Arabien dürften die Meerenge nicht mehr passieren, heißt es von den Houthis. Nahost-Korrespondent Moritz Behrendt berichtet.
2: Ähnlich wie die Straße von Hormus im Persischen Golf hat auch die Meerenge Bab al-Mandab große Bedeutung für den Welthandel. Weil die Straße von Hormus im Persischen Golf weitgehend blockiert ist, exportiert Saudi-Arabien inzwischen einen Großteil seines Erdöls über das Rote Meer. Die Durchfahrt durch das Bab al-Mandab ist zentral für den Transport nach Ostasien. China, Indien, Japan und Südkorea sind weltweit die wichtigsten Abnehmer von saudischem Öl. Der Preis für Rohöl steigt aber nicht nur für die Importeure in Asien, sondern weltweit. Damit erfüllen die Aktionen der Houthi auch das Kalkül ihres wichtigsten Verbündeten. Ein Berater des obersten iranischen Führers gratulierte den Houthi zu einem überwältigenden Sieg.
1: US-Präsident Trump hat anlässlich der Gedenkfeier zu den Terroranschlägen vom 11. September den Irankrieg verteidigt. In seiner Rede am Pentagon bei Washington sagte er, man werde die Opfer von damals nie vergessen und kämpfe deshalb heute. Er würdigte die US-Soldaten im Einsatz gegen den Iran. Sie sorgten dafür, dass die Islamische Republik niemals eine Atomwaffe besitzen werde. Die stellvertretende CDU-Generalsekretärin Stump gibt ihr Amt Ende des Monats ab. Darauf haben sich die Politikerin aus Backnang und Bundeskanzler Merz bei persönlichen Gesprächen geeinigt, teilte die CDU mit. Merz wolle den ostdeutschen Bundestagsabgeordneten Hose als Übergangslösung vorstellen. Die Bauminister der Länder sehen keinen Mehrwert in dem Gesetz der EU-Kommission für bezahlbaren Wohnraum. Dieses sieht strengere Regeln für die Vermietung von Ferienwohnungen auf Plattformen wie Airbnb vor. Bei der Bauministerkonferenz wurde das mehrheitlich kritisiert. Aus Berlin Martin Polanski.
3: Die angedachten EU-Regeln könnten bereits bestehende Vorgaben in deutschen Städten für Airbnb und Co. aushöhlen, warnt Hamburgs Stadtentwicklungssenatorin Pein. Viele Kommunen hätten bereits Regeln gegen die Zweckentfremdung von Wohnraum, so die SPD-Politikerin. Nordrhein-Westfalens Bauministerin Scharrenbach von der CDU hält Brüssel bei diesem Thema für nicht zuständig. Die EU-Kommission hat ihre Pläne in dieser Woche vorgestellt. So sollen Regeln erstellt werden, ab wann ein lokaler Wohnungsmarkt als angespannt gelten kann.
1: In der zweiten Fußball-Bundesliga hat sich Nürnberg vorübergehend die Tabellenspitze zurückerobert. Die Franken gewannen am Abend gegen Hannover mit 2:1. Im anderen Spiel setzte sich Darmstadt gegen Arminia Bielefeld ebenfalls mit 2:1 durch. Das Wetter für Baden-Württemberg und Rheinland-Pfalz. Morgen wechseln sich Sonne und Wolken ab und es bleibt trocken. Die Temperaturen 20 bis 27 Grad. Am Sonntag im Süden sonnig, sonst zieht es immer mehr zu. Vereinzelt regnet es. Und noch die Zeit, es ist gleich 21.03 Uhr.
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4: Die A6 Heilbronn Richtung Nürnberg ist zwischen Öhringen und Neuenstein wegen Bergungsarbeiten gesperrt. Vor der Ausleitung 6 Kilometer Stau. Die A6 Nürnberg Richtung Heilbronn ist zwischen Neuenstein und Öhringen wegen Bergungsarbeiten gesperrt. Vor der Ausleitung 3 Kilometer Stau. Die letzte staufreie Ausfahrt ist Kupferzell. In der Gegenrichtung ist die A6 zwischen Öhringen und Neuenstein ebenfalls wegen Bergungsarbeiten gesperrt. Dort 6 Kilometer Stau. Die letzte staufreie Ausfahrt ist das Weinsberger Kreuz. A7 Füssen Richtung Ulm zwischen Föhringen und Dreiecki-Tiestetten Baustelle. 3 Kilometer Stau. Verzögerung bis zu einer Viertelstunde. A8 München-Stuttgart. Zwischen Adelsried und Zusmarshausen ist wegen Reinigungsarbeiten in beiden Richtungen nur eine Spur frei. 2 Kilometer Stau. Verzögerung rund 20 Minuten.
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5: Mit Michael Reufsteck, hallo. Jetzt spielen wir das Spiel, bei dem es helfen kann, wenn man sich mit Philosophie und Rüsseltieren auskennt, damit man Kant auf Elefant reimen kann. Oder wenn man sich mit den Werken von Edvard Munch und Shakira auskennt, damit man der Schrei auf Dai Dai reimen kann. Wir spielen Reim dich unter 07221 2011. Das Quiz, das sich reimt, seid ihr dabei? 07221 2011. Hier ist Nico Santos und Why Don't You Stay?
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0: Gaga und The Dead Dance. Und jetzt
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0: Hallo Fabian aus Merzig im Saarland.
2: Hallo, grüß dich.
0: Du bereitest dich mental auf eine Hochzeit vor, aber nicht auf deine eigene, oder?
2: Korrekt, auf die Hochzeit des Schwagers.
0: Da bist du morgen, da verbringst du dann den Samstag?
2: Korrekt.
0: Okay, hast du, wenn du sagst, du musst dich mental darauf vorbereiten, was erwartest du und was befürchtest du?
2: Ich erwarte gutes Wetter, gute Stimmung vor Ort, gutes Essen und Angel habe ich vor nicht.
0: Na also, du hast auch keine aktive Rolle in der ganzen Veranstaltung, sondern bist einfach als Gast gecastet.
2: Ich bin Zuschauer. Meine Frau darf noch eine Rede halten, aber ich schaue nur zu und genieße den Tag.
0: Dann hast du den entspannten Teil. Sehr gut. Jetzt hast du eine aktive Rolle, denn jetzt erwarten wir von dir 6 richtige Antworten, die sich alle aufeinander reimen. Und das innerhalb von 30 Sekunden. Denn dann gewinnst du unser Quiz. Wenn nicht, dann nicht. Und wenn sich was nicht reimt, was du sagst, dann fresse ich dich auch noch. Wollen wir es versuchen?
2: Ja, gib mein Bestes.
0: Also dann, reim dich. Auf welchem Geschirr liegt normalerweise das Essen? Worauf wird ein Essen serviert?
2: Das ist
0: Teil vom Geschirr. Da kommt das Essen drauf, damit man dann davon isst. Damit man nicht vom Boden essen muss oder direkt vom Tisch.
2: Ich stehe schon auf dem Schlauch.
0: Ich merk's und.
2: Auf welchem Geschirr steht das Essen?
0: Ein Teil des Geschirrs ist das, wo man das Essen drauflegt, damit man es verzehren kann anschließend mit Messer und Gabel. Und
2: das gibt's doch nicht.
0: Teller. Teller wäre das, was wir gesucht haben.
2: Aber das reimt sich ja nicht aufeinander.
0: Nee, die Antworten reimen sich ja auch aufeinander und nicht die Antwort auf die Frage. Ich dachte, du hast es schon mal gehört, Fabian.
2: Ja, länger her.
0: Ach ja, es ist nicht immer leicht, wenn man es dann im Radio selber machen muss. Okay. Ich gehe stark davon aus, dass der Samstag erfolgreicher für dich werden wird. Und ich hoffe, deine Frau hält eine fantastische Rede, die muss dann auch nicht mal gereimt sein.
2: Ja.
0: Okay?
2: Alles klar.
0: Alles Gute, Fabian. Ich wünsche dir was. Danke fürs Dabeisein. Mach dir nichts aus. Ciao.

Corona, The Rhythm of the Night. Hier ist Pop, die Abendshow, und wir spielen jetzt was aus der neuen Kassette von Farin Urlaub. Ja! Seine neue Kassette ist vergangene Woche erschienen und natürlich könnt ihr die Musik auch streamen oder runterladen, auf CD kaufen oder auf Vinyl. Aber das neue Album von Farin Urlaub, Frontmann der Ärzte, ist auch auf einer roten Kassette erschienen. Und das kann ja nur ein Erfolg werden. Und so sind heute die neuen deutschen Charts veröffentlicht worden. Und in der Albumliste ist Farin Urlaub die neue Nummer 1 mit seinem Album Ein Lächeln im Gesicht. 13 Songs, die sehr unterschiedlich klingen und trotzdem alle irgendwie nach Farin Urlaub. Er experimentiert mit verschiedenen Stilen. Da schwingt auch ein bisschen Weltmusik mit, aber schon sehr viel Farin Urlaub. Wir hören das, was im Prinzip der Titelsong ist. Man gibt ja in ganz vielen Fällen nicht mehr dem Album denselben Titel wie einem Song, sondern stattdessen gibt man dem Album einen Titel, der eine Songzeile ist. Der Song selbst heißt aber anders. Und so kommt Ein Lächeln im Gesicht in diesem Song vor. Der heißt aber Sonnenschein im Februar. Aus der neuen Nummer 1 der deutschen Albumcharts von Farin Urlaub.

0: aus dem Album Ein Lächeln im Gesicht, der neuen Nummer 1 der deutschen Albumcharts. Fahr in Urlaub, Sonnenschein im Februar. Hier ist Pop, die Abendshow gemeinsam bei hr3, sr1, ndr2, mdr Jump und swr3. Und ihr wisst, dass wir erreichbar sind unter 07221 2011. Wir nehmen auch unaufgefordert Sprachnachrichten entgegen. Und wenn ihr uns einfach nur mal an eurer guten Laune teilhaben lassen wollt.
1: Michael, hier ist der Patrick aus Kettisch, Mitglied der Missematom-Spatzen. Wir hatten gerade einen Auftritt gehabt und es war mega. 50 Jahre Jugendfeuerwehr Weißenthurm. Ah, oh, ist das schön. Wir sind doch alle völlig unter Adrenalin und alles machen Stimmung, aber keiner kann singen. Wie geil! Liebe Grüße und schön, dass es euch gibt.
2: Gleichfalls!
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4: In der Nacht ist es locker bewölkt oder klar. Morgen wechseln sich Sonne und einige Wolken ab. Am sonnigsten wird es im Süden Baden-Württembergs. Die Temperaturen erreichen 20 Grad im Westerwald bis 27 Grad am Oberrhein. Am Sonntag im Süden noch Sonne, sonst mehr Wolken und später teils Regen.
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5: Die A6 Heilbronn Richtung Nürnberg ist zwischen Öhringen und Neuenstein wegen Bergungsarbeiten nach einem Auffahrunfall gesperrt. Vor der Ausleitung 9 Kilometer Stau. Die A6 Nürnberg Richtung Heilbronn ist zwischen Neuenstein und Öhringen ebenso wegen Bergungsarbeiten gesperrt. Vor der Ausleitung 3 Kilometer Stau. Die letzte staufreie Ausfahrt ist Kupferzell. Derzeit wird dort geprüft, ob der Tank des verunglückten Gefahrgut-LKW ausgepumpt werden muss. Die Autos im direkten Umkreis wurden bereits evakuiert. In diesen Minuten will die Polizei alle Fahrzeuge, die dort hinter dem LKW stehen, rückwärts aus dem Stau leiten. Alle LKW müssen stehen bleiben. Bitte nur nach Aufforderung durch die Polizei dort rausfahren. A7 Füssen Richtung Ulm zwischen Föhringen und Dreieck Tiestetten Baustelle. 3 Kilometer Stau, Verzögerung bis zu 20 Minuten.
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0: Und jetzt in Pop, eure Abendshow Ray Garvey und Imran. Neuer Hit Rivers.

Jamie Lawson wasn't expecting that. Hier ist Pop, die Abendshow. Doppelsport heute Abend. Fußball-Bundesliga, Union Berlin gegen Schalke 04 steht im Moment 0-2. Und Alexander Zverev spielt im Halbfinale der US Open Tennis und führt im Moment gegen den Russen Karen Khachanov mit 3-2 im ersten Satz. Da ist also noch sehr viel offen. Zeit für uns, noch ein bisschen neue Musik zu spielen. Wobei neu, ja, relativ. Also das Album von Ray ist schon ein halbes Jahr auf dem Markt. This Music May Contain Hope. Aber man kann ja bei Gelegenheit mal daran erinnern, dass das Album wirklich gut ist und wesentlich mehr enthält als nur den großen Hit. Und da gibt es so einen Trick in der Branche von Künstlern, die auch an ein Album, das schon ein paar Monate auf dem Buckel hat, nochmal erinnern wollen. Man macht einfach ein neues Musikvideo zu einem Song, den es schon gibt. Song Nummer 15 von 17 auf dem Album heißt Joy, ist zusammen mit Rays Schwester Emma und Absolutely. Und die drei laufen, nachdem sie 3 Stunden nur geschlafen haben oder Jetlag haben, durch London im Musikvideo und versuchen möglichst viele Leute irgendwie zum Grinsen zu bekommen. Und alle Grinser werden zusammengerechnet. Der Busfahrer, die Mama mit dem Buggy. Sehr, sehr schöne Idee und ein guter Song sowieso, wie es auch überhaupt ein gutes Album ist, an das wir uns gerne auch ein halbes Jahr später noch erinnern. Hier ist Ray mit Emma und Absolutely Joy. 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

0: Home von Glockenbach und Tom Walker. Hier ist Pop, die Abendshow mit einer Geschichte, von der man denken müsste, sowas gibt's doch gar nicht. Das ist doch nicht möglich. In Alaska hat ein 15-Jähriger 3 Tage lang auf einem gekenterten Boot überlebt. Im Wasser. Caro Knape aus dem ARD aktuell Thema die Geschichte.
1: Der Junge war mit seinem Cousin und seinem Bruder unterwegs. Die sind freitags mit einem Fischerboot los und sollten sonntags wieder da sein. Die Tour ging von einer abgelegenen Insel Alaskas. Die liegt näher an Russland als am Festland der USA. Und die 3 kamen aber Sonntag nicht wieder zurück. Und die Rettungskräfte, die konnten wegen des schlechten Wetters erst ab Montag nach ihnen suchen. Am Dienstag ist der 15-Jährige dann stark unterkühlt gefunden worden. Mehr als 3 Tage lang auf dem Beringmeer. Das Wasser hat dort gerade 10 Grad.
0: Die anderen beiden haben leider nicht überlebt. Der Cousin des 15-Jährigen war wohl bis kurz vor der Rettung auch noch am Leben. Ist das besonders Tragische daran, ist dann aber entkräftet ins Wasser gefallen. Der 15-Jährige hat das überlebt. Das ist jetzt erst zu uns durchgedrungen, diese Nachricht. Das Video davon, von dem, was da auch in den amerikanischen Medien jetzt erst verbreitet wird, haben wir euch in den Live-Blog gestellt. Was sieht man darauf?
1: Da sieht man, wie der 15-Jährige auf der Rückseite des gekenterten Bootes kniet und sich richtig daran festklammert. Der Kapitän des Schiffes, der ihn schließlich gefunden und auch rausgezogen hat, hat gesagt, sowas hat er noch nie erlebt, das sei ein ganz schön taffer Junge.
0: Es hatte vermutlich niemand damit gerechnet, überhaupt noch jemanden lebend zu finden. Das ist wirklich bemerkenswert. 3 Tage lang auf einem gekenterten Boot im kalten Wasser überlebt. The story. Locker.

0: Giant Rooks, aktueller Hit. Slow Dance for a Minute. Dieser Song heißt Slow Dance. Und dieser ist einer von Birdie.
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Im Halbfinale der US Open in New York hat Alexander Zverev gerade den ersten Satz gewonnen. 6:3 gegen den Russen Karen Khachanov. 6:3 gewinnt Zverev den ersten Satz.

0: Um 22 Uhr mit Ramin Movasakian. Die personelle Neuaufstellung innerhalb der CDU-Bundesspitze setzt sich fort. Die stellvertretende Generalsekretärin Stump gibt ihr Amt zum 21. September auf. Das hat die CDU mit am Abend mitgeteilt. Aus unserer Nachrichtenredaktion berichtet Moritz Leis.
1: Bundeskanzler Merz würdigte die aus Baden-Württemberg stammende Stump. Sie habe sehr gute Arbeit geleistet. Bei der Neuaufstellung der CDU sei es ihm aber wichtig, auch den Osten des Landes stärker abzubilden. Deshalb soll der CDU-Bundestagsabgeordnete Hose aus Thüringen übergangsweise Nachfolger werden. Über Stumps Abgang wurde seit Tagen spekuliert. Das Portal Table Briefing hatte am Mittwoch berichtet, dass die CDU-Politikerin zurücktreten werde, nachdem Merz ihr das nahegelegt hatte. Die weigerte sich allerdings zunächst und schrieb in sozialen Netzwerken, sie sei weiterhin stellvertretende Generalsekretärin der CDU. Jetzt also die Kehrtwende.
0: Deutsche Reedereien blicken mit Sorge auf die Sicherheitslage im Roten Meer. Die pro-iranische Houthi-Miliz hatte heute eine Insel vor der Küste des Jemen erobert. Diese verbindet den Golf von Aden mit dem Roten Meer und gilt daher als strategisch wichtig. Durch die Einnahme des Gebiets wachse die Bedrohung für die Schifffahrt, heißt es vom Verband Deutscher Reeder. In der Demokratischen Republik Kongo breitet sich das Ebola-Virus auf immer mehr Teile des Landes aus. Wie die Behörden mitteilten, wurde jetzt auch in einer Provinz im Nordwesten bei einem Toten das Virus nachgewiesen. Und damit rund 1500 Kilometer entfernt von dem Ort, an dem erste Infektionen mit der Variante bestätigt wurden. Die Behörden im Kongo sprechen inzwischen von mehr als 3300 Toten. Der 1. FC Nürnberg steht wieder an der Tabellenspitze der zweiten Fußball-Bundesliga. Die Franken gewannen am Abend gegen Hannover mit 2:1 und haben damit zumindest bis Sonntag einen Punkt Vorsprung auf Verfolger Hertha BSC. ARD-Sportreporter Oliver Tubenauer.
2: Früh ist der Club in Führung gegangen, nachdem sich die Hannoveraner Abwehr da nicht so richtig einig war. Kam Julian Justwan zweimal zum Schuss und der zweite, der war dann drin. 1:0 nach 5 Minuten für den 1. FC Nürnberg. Nürnberg allerdings auch mit einem Geschenk in der 8. Minute. Eine Flanke von Hartl wurde mit dem Arm irgendwie von Kaligoropoulos erwischt und der Elfmeter, den hat dann Lars Gindorf zum 1:1 ins Netz gesetzt. Nürnberg in der zweiten Halbzeit mit viel Druck und die Erlösung dann in der 65. Minute durch Sommer, der den Ball zum hochverdienten 2:1 ins Netz brachte.
0: Außerdem gewann Darmstadt gegen Arminia Bielefeld ebenfalls mit 2:1. Das Wetter für Deutschland. In der Nacht regnet es in der Nordhälfte noch vereinzelt, ansonsten locker bewölkt. Die Tiefstwerte 15 bis 4 Grad. Morgen ist das Ganze im Süden oft sonnig, im restlichen Land meist bewölkt. Im Nordwesten gibt es am Abend Regenschauer. Die Temperaturen maximal 19 bis 27 Grad. Auch am Samstag im Süden am sonnigsten mal bis zu 27 Grad. Und noch die Zeit gleich 22.03 Uhr.
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4: Die A6 Heilbronn Richtung Nürnberg ist zwischen Öhringen und Neuenstein wegen Bergungsarbeiten gesperrt. Vor der Ausleitung 9 Kilometer Stau, die letzte staufreie Ausfahrt ist das Weinsberger Kreuz. Die A6 Nürnberg Richtung Heilbronn ist zwischen Neuenstein und Öhringen ebenso wegen Bergungsarbeiten gesperrt. Vor der Ausleitung 3 Kilometer Stau, die letzte staufreie Ausfahrt ist Kupferzell. Die A45 Hagen-Gießen ist zwischen Dillenburg und Herborn West in beiden Richtungen wegen eines Brückenabrisses bis Montagmorgen gesperrt. Es gibt eine Umleitung. Die A60 Mainz Richtung Bingen ist zwischen Ingelheim West und Bingen Ost nach einem Unfall gesperrt. A643 Wiesbaden Richtung Mainz. Die Ausfahrt Mainz-Mombach ist wegen Brückenarbeiten gesperrt.
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5: Mit Michael Reifsteck. Hallo, wir pressen das Letzte aus dem Sommer raus. Gleich nochmal mit zwei Sonnen und einem Sommerhit.
6: Und jetzt mit Linkin Park und The Emptiness Machine.
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0: Tame Impala und Jenny mit Dracula. Hier ist Pop, die Abendshow, und die neue Tabelle ist da. Ganz oben Bremerhaven, Leverkusen, Neumünster. Ganz unten Heidelberg, Ulm und Freiburg. Ja, da wir reden nicht vom Sport. Das ist die Liste mit den prozentual meisten und wenigsten Scheidungen in den 100 größten Städten Deutschlands. Diesen Trennungsatlas hat das Portal erotik.com veröffentlicht, basiert auf Zahlen vom Statistischen Bundesamt, die sie ausgewertet haben. Und das hat Jost auf dieser Seite also recherchiert auf dem Dienstcomputer. Jost Schmidt aus unserem Team. Ja, du bist also auf diese Erotikseite gegangen, um jetzt die Zahlen vom Statistischen Bundesamt zu sehen.
1: Es ist schon nach 22 Uhr, ne? Ich kann sagen, ja. Ich war da vorher noch nie drauf, das muss ich jetzt sagen.
0: Das ist interessant, dass es Städte gibt, in denen deutlich mehr Scheidungen stattfinden als in anderen. Und die Zahlen sind ja wirklich massiv im Vergleich.
1: Ja, also 85, also von 100 quasi Heiraten, Hochzeiten, wurden in Bremerhaven nach diesen Zahlen 85 wieder geschieden.
0: Also es sind jetzt nicht dieselben, die wieder geschieden werden, sondern auf 100 Hochzeiten kommen 85 Scheidungen.
1: So, und im Vergleich zu der Stadt mit den wenigsten, Freiburg im Breisgau, 16,5. Also 16 auf 100. Das ist wahnsinnig weit.
0: Das heißt, wenn in Freiburg ein glückliches Paar das Gespräch führt, du, wollen wir nicht nach Bremerhaven ziehen, sollte man sich echt Sorgen um die Beziehung machen.
1: Ja, Alarm.
0: Was ist denn da los? Da müsste es dann eigentlich auch die passende Statistik zu Scheidungspartys geben, denn das ist ja ein Trend, der auch immer mehr kommt. Man feiert nicht nur die Hochzeit, sondern man feiert die Scheidung. Lass uns gleich weiterreden. Wir haben eine Eilmeldung aus dem Verkehrszentrum. Achtung, ein Falschfahrer auf der A40 Duisburg Richtung Venlo. Zwischen Kreuz Mörs und Kerken hier kommt ein Falschfahrer entgegen. Bitte äußerst rechts fahren, nicht überholen. Auf der A40 Duisburg Richtung Venlo, zwischen Kreuz Mörs und Kerken, ein Falschfahrer, bitte Vorsicht in beiden Richtungen.
1: Scheidungspartys,
0: darüber wollten wir reden.
1: Ja, warum nicht das feiern, was zu Ende ist, ne? Weil wir feiern ja sonst immer, wenn was losgeht, aber Abschlüsse, zum Beispiel in der Ausbildung, ja, feiern wir ja auch. Warum nicht das Ende einer Ehe?
0: Und wie professionelle Hochzeitsplaner gibt es auch Leute, die sich darauf spezialisiert haben, auf Scheidungspartys, ja?
1: Wir haben so eine Website gefunden, unsere Scheidungspartys sind der ultimative Abschied von deinem alten Leben, steht da. Und der perfekte Start in ein neues Kapitel. So, es wird auch besser. Deine Gruppe wird von einem eigenen Guide begleitet, der euch zu den besten Locations der Stadt führt.
0: Von Bremerhaven wahrscheinlich. Aber wo ist der richtige Ort für eine Scheidung, quasi das zu besiegeln?
1: Ja, vielleicht ja so romantisch bei einem Sonnenuntergang mit so einem Vino anstoßen auf das Ende und auf einen guten Abgang.
0: So eine schöne Berghütte auch, nach den ganzen Höhen und Tiefen vor so einer Scheidung, dann wenigstens noch mal eine Aussicht haben, bevor es für die Beziehung dann ganz nach unten geht.
1: Ja, aber gut.
0: Ja, viele Möglichkeiten. Und jetzt wisst ihr wenigstens die geografische Verteilung. Wenn wir auch nicht wissen, warum das so ist. Vielleicht solltest du noch mal in die Recherche tiefer einsteigen auf dieser Seite da.

0: Scheidungspartys. Es geht alles noch schräger. Hört euch diese Sprachnachricht an.
1: Hallo, hier ist Ihre Bestatterin mit Herz aus Döttingen Tech. Ich habe gerade euren Beitrag gehört zu den Scheidungspartys. Und ich hatte vor kurzem eine sehr interessante Anfrage. Ich habe, wie gesagt, ein Bestattungsunternehmen und ich habe einen ernst gemeinten Anruf bekommen, ob wir eine Beerdigung machen könnten für das Brautkleid der leider kurz vor der Hochzeit sitzen gelassenen Ehebraut mit Einäscherung und anschließender Urnenbeisetzung. So viel zum Thema dazu. Gute Nacht.
0: Oder so. Hier ist Pop, die Abendshow. Danke für diese Nachricht. Jetzt Musik von Apache. Apache hat heute Tourauftakt, geht auf eine große Arena-Tour in Deutschland, spielt seine Hits.

nächste Woche in Berlin, dann kommen noch Stuttgart, Mannheim, Frankfurt, Köln und Düsseldorf dazu. Früher ist er in einem Boot durch die Menge gecrowdsurft, dann mit einer schwebenden Wolke. Er hat auch gerne mal ein großes Flugzeug auf der Bühne stehen. Feuer ist eh Standard auf der Bühne da. Damit hat er eigentlich alle Elemente durch. Fehlt halt noch was Festes, was Erdiges, so ein 20 Tonnen Betonmischer oder sowas. Neu jetzt von Apache 207. Chaos. Du bist

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10: In der Nacht ist es locker bewölkt oder klar. Morgen wechseln sich Sonne und einige Wolken ab. Die Temperaturen erreichen 20 Grad im Westerwald bis 27 Grad am Oberrhein. Am Sonntag im Süden noch Sonne, sonst mehr Wolken und später teils Regen.
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11: Vorsicht bitte auf der A5 Karlsruhe Richtung Basel. Zwischen Herbolzheim und Riegel steht ein defekter PKW. Vorsicht bitte auf der A5 Frankfurt-Karlsruhe. Zwischen Heidelberg-Schwetzingen und Waldorf-Wiesloch sind Personen auf der Fahrbahn. Vorsicht bitte auf der A6 Mannheim Richtung Heilbronn. Zwischen Fürnheimer Kreuz und Kreuz Mannheim befindet sich eine ungesicherte Unfallstelle. Vorsicht bitte auf der A61 Mönchengladbach Richtung Koblenz. Zwischen Dreieck Sinzig und Niederzissen steht ein defektes Fahrzeug. Vorsicht bitte auf der A81 Heilbronn Richtung Stuttgart. Zwischen Pleidelsheim und Ludwigsburg Nord liegen Gegenstände. Vorsicht bitte auf der B42 Rüdesheim-Koblenz. Zwischen Niederlahnstein und Ortsausgang laufen Wildschweine auf der Fahrbahn. Vorsicht bitte in Kulmühle. Auf dem Klötzweg zwischen Kirchenweg und Scheiblesweg befindet sich eine Ölspur auf der Fahrbahn. Die A6 Heilbronn Richtung Nürnberg ist zwischen Öhringen und

0: Neuenstein wegen Bergungsarbeiten gesperrt. Vor der Ausleitung 9 Kilometer Stau, die letzte staufreie Ausfahrt ist das Weinsberger Kreuz. Die A6 Nürnberg Richtung Heilbronn ist zwischen Neuenstein und Öhringen ebenso wegen Bergungsarbeiten gesperrt. Vor der Ausleitung 3 Kilometer Stau, die letzte staufreie Ausfahrt ist Kupferzell. Die A45 Dortmund-Gießen ist zwischen Dillenburg und Herborn-West wegen Brückenabrissarbeiten bis Montagmorgen in beiden Richtungen gesperrt. Die A60 Mainz Richtung Bingen ist zwischen Ingelheim-West und Bingen-Ost nach einem Unfall bis Mitternacht gesperrt. Es wird empfohlen, bereits in Ingelheim-Ost abzufahren.
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0: Fußball-Bundesliga am Freitagabend. Union Berlin unterliegt Schalke 04 mit 1:3. Hier ist Teddy Swims, Mr. Know-It-All.
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Und jetzt entscheidet ihr, von wem wir den nächsten Hit hören werden. Unter 07221 2011, wenn wir euch die Frage stellen, von wem hören wir denn heute Fight for This Love? Das ist die Stelle, an der wir den Hit festlegen, uns die Entscheidung aber teilen, indem wir euch über die Version, die Künstler bestimmen lassen und stellen euch diese drei wieder zur Auswahl. Die erste ist Sheryl Cole. Das ist das Original. In England war sie berühmt geworden mit der Gruppe Girls Aloud, hatte etliche Hits mit denen und auch solo. Bei uns war sie ein One-Hit-Wonder. Hättet ihr gerne Sheryl Cole oder lieber eine Rockband? Dann hätten wir hier diese Unplugged-Version von Biffy Clyro aus Schottland im Angebot.

0: Oder nochmal Rock, aber mit mehr Gebläse von Vampire Weekend aus New York. Das wäre unser Angebot. Sheryl Cole gegen Biffy Clyro und Vampire Weekend. Welche Version hättet ihr denn gerne? Ihr entscheidet live unter 07221 2011. Wir spielen die Version, die zuerst 3 Stimmen hat. Und mit dir fangen wir an. Hallo, wer bist du?
1: Da ist der Michael.
0: Hallo Michael, hier auch. Was magst du?
1: Ja, das weiß ich. Ich hätte gern das Angebot, die Nummer 3.
0: Nummer 3, Vampire Weekend. Ich danke dir herzlich. Mach's gut, tschüss.
1: Schönen Abend euch.
0: Gleichfalls, danke. Wer ist jetzt dran? Hallo?
2: Hallo, hier ist Jana.
0: Hallo Jana, für wen stimmst du?
2: Ich möchte das Original, die 1.
0: Einmal Sheryl Cole, vielen Dank. Ich muss dann aufpassen, dass ich Sheryl Crow sage. Die klingen einfach nur so ähnlich namentlich. Aber Sheryl Cole ist es. Ist notiert, vielen Dank, tschüss. Hier ist Michael Räufschleck. Hallo, wer ist da?
3: Hallo, hier ist der Fabian aus Rosenheim. Ich nehme Option 1.
0: Einmal Sheryl Cole für dich, Fabian. Vielen Dank, schönen Abend. Wer spricht jetzt? Hallo.
4: Hallo, der Rudolf.
0: Oh, hi Rudolf. Grüß dich auch. Was darf sein?
4: Ja, ich bin mal Original, die 1, bitte.
0: Dann machen wir den Sack zu. Hier ist sie.

Schön, nochmal den Hit vom Anfang der Karriere zu hören. Olivia Dean, inzwischen ein Superstar. Dieser Hit war damals schon gut, war noch nicht ihr großer Durchbruch. Ist aber heute immer noch schön. Olivia Dean und Dive. In Pop, der Abendshow, seit einer knappen Stunde spielt Alexander Zverev den zweiten Satz seines Halbfinals bei den US Open in New York. Den ersten Satz hat er ganz komfortabel gewonnen, 6:3. Im zweiten geht es viel hin und her. 5:5 ist da im Moment der Zwischenstand gegen seinen russischen Gegner Karen Khachanov. Das könnte noch spannend werden heute Abend. James Blunt war sonst eigentlich nie ein Spätzünder, aber seinen Sommerhit für 2026 hat er recht spät abgeliefert. Das ist ja der aktuelle Tastes Like Summer, James Blunt.

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1: Um 23 Uhr mit Ramin Movasakian. Die pro-iranische Houthi-Miliz hat eine weitere Insel vor der Küste des Jemen erobert und damit nun die Kontrolle über die Meerenge Bab al-Mandab. Das hat die jemenitische Regierung bestätigt. Frachter aus Saudi-Arabien dürften die Meerenge nicht mehr passieren, heißt es von den Houthis. Moritz Behrendt berichtet.
2: Ähnlich wie die Straße von Hormus im Persischen Golf hat auch die Meerenge Bab al-Mandab große Bedeutung für den Welthandel. Weil die Straße von Hormus im Persischen Golf weitgehend blockiert ist, exportiert Saudi-Arabien inzwischen einen Großteil seines Erdöls über das Rote Meer. Die Durchfahrt durch das Bab al-Mandab ist zentral für den Transport nach Ostasien. China, Indien, Japan und Südkorea sind weltweit die wichtigsten Abnehmer von saudischem Öl. Der Preis für Rohöl steigt aber nicht nur für die Importeure in Asien, sondern weltweit. Damit erfüllen die Aktionen der Houthi auch das Kalkül ihres wichtigsten Verbündeten. Ein Berater des obersten iranischen Führers gratulierte den Houthi zu einem überwältigenden Sieg.
1: Der personelle Umbruch innerhalb der CDU-Bundesspitze setzt sich fort. Die stellvertretende Generalsekretärin Stump gibt ihr Amt zum 21. September auf, wie die CDU am Abend mitteilte. Darauf hätte sich Stump gemeinsam mit Kanzler Merz in Gesprächen geeinigt. Merz dankte der 38-Jährigen für sehr gute Arbeit. Der Bundestagsabgeordnete Hose aus Thüringen soll den Posten vorerst übernehmen. Nach dem LKW-Unfall auf der A6 bei Öhringen werden Autofahrer jetzt rückwärts aus dem Stau geleitet. Das hat ein Sprecher der Polizei mitgeteilt. Ein Lastwagen mit Gefahrgut war am Nachmittag von der Straße abgekommen und umgekippt. Der Fahrer wurde dabei schwer verletzt. Aktuell prüfe die Feuerwehr, ob der Tank des verunglückten LKW ausgepumpt werden muss, heißt es. Mehrere Autos direkt hinter dem LKW wurden bereits evakuiert. Die A6 zwischen Neuenstein und Öhringen bleibt in beiden Richtungen noch mehrere Stunden gesperrt. In der Fußball-Bundesliga hat Schalke 04 den ersten Saisonsieg geholt. Der Aufsteiger gewann am Abend bei Union Berlin mit 3:1. ARD-Sportreporter Lars Becker berichtet.
3: Robin Gosens in der 25. Minute mit einem Volleyschuss. Das verdiente 1:0 Gosens, der auch eine Saison bei Union gespielt hat. 5 gute Chancen für die Mannschaft von Miran Muslic in der ersten Hälfte. 2 kleine für Union. Direkt nach der Pause Aouchiche neben Karaman, der überragende Mann nach einem tollen Spielzug mit dem 2:0. Nur erst dann kommt Union langsam in Schwung. Der Anschlusstreffer durch den eingewechselten Skark in der 6. Minute der Nachspielzeit und in der 13. Minute der Nachspielzeit die Entscheidung durch Maximilian Wöber. 3:1 für Schalke. Lange Nachspielzeit, weil der Schiedsrichter verletzt runter musste und vom 4. Offiziellen ersetzt wurde.
1: Das Wetter für Deutschland. Morgen ist es ganz im Süden oft sonnig, im restlichen Land meist bewölkt. Im Nordwesten gibt es am Abend Regenschauer, die Temperaturen maximal 19 bis 27 Grad. Auch am Sonntag im Süden am sonnigsten bei bis zu 27 Grad, sonst oft grau und regnerisch. Und noch die Zeit gleich 23.03 Uhr.
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4: Vorsicht bitte auf der A7 Ulm Richtung Würzburg. Zwischen Wörnitz und Rotenburg ob der Tauber steht ein defekter PKW. Vorsicht bitte auf der A7 Ulm Richtung Würzburg. Zwischen Marktbreit und Kitzingen liegen Gegenstände. Vorsicht bitte auf der A8 Neunkirchen Richtung Saarlouis. Zwischen Merchweiler und Kreuz Saarbrücken sind Personen auf der Fahrbahn. Vorsicht bitte auf der A81 Heilbronn Richtung Stuttgart.

0: zwischen Ludwigsburg Nord und Ludwigsburg Süd steht ein defekter PKW. Vorsicht bitte auf der B8 Altenkirchen Richtung Limburg. Zwischen Reisbitzen und Rettersen befindet sich eine ungesicherte Unfallstelle. Die A6 Heilbronn Richtung Nürnberg ist zwischen Öhringen und Neuenstein wegen Bergungsarbeiten gesperrt. Vor der Ausleitung 9 Kilometer Stau, die letzte staufreie Ausfahrt ist das Weinsberger Kreuz. Die A6 Nürnberg Richtung Heilbronn ist zwischen Neuenstein und Öhringen ebenso wegen Bergungsarbeiten gesperrt. Vor der Ausleitung 3 Kilometer Stau, die letzte staufreie Ausfahrt ist Kupferzell. Die A45 Dortmund-Gießen ist zwischen Dillenburg und Herborn-West wegen Brückenabrissarbeiten bis Montagmorgen in beiden Richtungen gesperrt.
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2: Michael Reifschweck, hallo, und jetzt mit Gentleman und Michael Patrick Kelly und dem gemeinsamen Hit Wildfire.
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ready to go von Republika. Hallo, hier sind SR1, Bremen 4, RBB 888, NDR 2, MDR Jump, HR3, WDR 2 und SWR3. Pop, die Abendshow. An einem weiteren Abend voller Preise. Ja, es sind immer noch nicht alle Preise vergeben. Die Fernsehpreise sind raus, die Radiopreise sind raus. Heute Abend wurde in Berlin auch noch der Deutsche Schauspielpreis vergeben. Das ist wahrscheinlich, damit alle, die in irgendeiner Form prominent sind, sich einfach eine ganze Woche am Stück frei halten können, um jeden Abend zu einer Preisverleihung zu gehen und nicht ständig einzelne Tage im Kalender haben, die irgendwas blockieren. Heute also die Verleihung des Deutschen Schauspielpreises in Berlin für die besten schauspielerischen Leistungen. Hier sind die Preisträger. Gewonnen haben die 9-jährige Lina für ihre glaubhafte Darstellung von Ich war das nicht neben der kaputten Fensterscheibe. Familienvater Erik für Ich habe wirklich nicht gesehen, dass die Katze den Wohnzimmerteppich vollgekackt hat, bevor ich das Haus verlassen habe. Tut mir leid, sonst hätte ich es doch weggemacht. Geschäftsführer Dr. Bröckstedt und seine Assistentin Silke für Es ist nicht das, wonach es aussieht. Und Bundeskanzler Friedrich Merz für Wir müssen mehr Empathie zeigen.

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1: Der zweite Satz war spannend und hart für Alexander Zverev bei den US Open. Er steht im Halbfinale gegen den Russen Karen Khachanov und hat den zweiten Satz dann aber doch noch gewonnen. Er musste in den Tiebreak. Den hat er geknackt. Das heißt, Zverev mit 2 Sätzen vorne, 6:3 und 7:6. Neue Musik jetzt von Tiffany Harris. Find Me.

Hier ist Pop, die Abendshow am 11. September. Dieses Datum, das heute vor 25 Jahren für immer diese schlimme Assoziation mitbekommen hat, eine weitere Bedeutung zu haben. Das Datum der schlimmsten Terroranschläge. Fast 3000 Menschen sind gestorben bei den Angriffen auf New York und andere Orte in den Vereinigten Staaten. Die ikonischen Zwillingstürme des World Trade Centers sind eingestürzt und wir haben heute schon den ganzen Tag immer mal wieder mit den Songs von damals an dieses Datum erinnert. Denn es gab einige Songs, die damals die Stimmung trafen, in den Medien immer wieder für die Berichterstattung eingesetzt wurden, die dadurch auch bekannt geworden sind. Enya zum Beispiel mit Only Time oder Five for Fighting Superman, ein Song, der als Synonym für die Feuerwehrleute dann ein Begriff wurde.

Gleich zwei Stars hatten vor den Terroranschlägen Lieder geschrieben, die erst durch die Ereignisse in New York zu Songs über den 11. September wurden. Tori Amos war an dem Tag der Anschläge in New York und sagte, als sie die stickige Luft roch, wurde ihr die Bedeutung ihres Liedes »I can't see New York« bewusst. Und so bekam das Lied diese neue Bedeutung. Und auch Bruce Springsteen hatte »My City of Ruins« vor 9/11 geschrieben. Doch wurden seine Worte nun noch kraftvoller.

alle Songs, die Menschen damals durch die Zeit geholfen haben, die eine Bedeutung bekommen haben, nachdem die Songs vorher schon da waren. Jetzt spielen wir noch einen, der im Anschluss rausgekommen ist. Overcome von der Gruppe Live erschien im Dezember 2001. Viele Wochen nach den Anschlägen. Die Einnahmen aus dem Song hat die Band Live an eine Spendenorganisation für die Opfer der Anschläge gespendet. Live und Overcome.

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8: In der Nacht ist es locker bewölkt oder klar. Tiefstwerte 12 bis 4 Grad. Morgen wechseln sich Sonne und einige Wolken ab. Die Temperaturen erreichen 20 Grad im Westerwald bis 27 Grad am Oberrhein. Am Sonntag im Süden noch Sonne, sonst mehr Wolken und später teils Regen. Am Montag nach Frühnebel Sonne und Quellwolken. Für die Jahreszeit recht warm.
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9: Vorsicht bitte auf der A7 Ulm Richtung Würzburg. Zwischen Wörnitz und Rothenburg ob der Tauber steht ein defekter PKW. Die A6 Heilbronn Richtung Nürnberg ist zwischen Öhringen und Neuenstein wegen Bergungsarbeiten gesperrt. Vor der Ausleitung 9 Kilometer Stau, die letzte staufreie Ausfahrt ist das Weinsberger Kreuz. Die A6 Nürnberg Richtung Heilbronn ist zwischen Neuenstein und Öhringen ebenso wegen Bergungsarbeiten gesperrt. Vor der Ausleitung 3 Kilometer Stau, die letzte staufreie Ausfahrt ist Kupferzell. Die A45 Dortmund-Gießen ist zwischen Dillenburg und Herborn-West wegen Brückenabrissarbeiten bis Montagmorgen in beiden Richtungen gesperrt.
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1: Ah, schon wieder. Hm. Aus This und Pick Up. Hier ist Pop, die Abendshow. Country ist eigentlich das Genre, das die Popcharts auf der ganzen Welt dominiert. Die Country-Charts sowieso, aber auch in den offiziellen Popcharts sind im Moment in den USA zum Beispiel unter den Top 5 4 Country-Sängerinnen und Sänger mit ihren aktuellen Hits. In Großbritannien sind es immerhin 2 amerikanische Country-Sängerinnen unter den ersten 5. Der Sänger Max McNown gehört nicht zu denen. Der ist viel zu sehr damit beschäftigt, in Europa Dance-Hits zu singen. Er ist die Stimme auf diesem neuen gemeinsamen Song von Kygo und Robin Schulz.

0: Take Me Back ist neu von Kygo, Robin Schulz und Max McNown. Hier ist Pop, die Abendshow. Jetzt mit Lisa Feller, lustige Frau, auch auf der Bühne live. Ihr könnt sie sehen zum Beispiel, wenn ihr Glück habt, bei einem der Auftritte mit den besten Comedians Deutschlands live, wenn sie dabei ist. Oder halt beim Klassentreffen.
1: Wir hatten letztens Klassentreffen und ich muss sagen, das war wirklich schön. Also man wundert sich ja immer so, wenn man sich so eine Weile nicht gesehen hat, wo man so, man hat so beide Phänomene, ne? So einmal dieses, oh, das, uiuiui, da war viel also Zeit, um Haare zu verlieren und, ihr wisst schon, so, ne? Bei Memory hättest du beide Karten und würdest denken, die passen aber nicht mehr zusammen. So, auf der anderen Seite, aus manchen ist so richtig was geworden, ne? So, wo du von weitem denkst, das kann doch, das ist doch nicht. Früher hättest du eher gedacht, da brechen sie aber auch nur ein, um die Vorhänge zuzuziehen. So. Und heute? Mama. Ja, aber mein Gott, egal. Völlig egal. Mein Highlight war sowieso mein Klassenlehrer. Er kam völlig aufgeregt auf mich zu und sagte, Lisa, das finde ich auch richtig toll, dass du heute da bist. Also ich sehe das auch gerne, was du so machst. Ich schalte da auch gerne mal ein, da bleibe ich auch hängen. Du musst mir nur eine Sache musst du mir echt versprechen. Wenn du mal bei Promi Wer wird Millionär bist, dann nimmst du mich aber als Telefonjoker, oder? Ich sag, auf gar keinen Fall. Also warum denn nicht? Ich sag, ich bin doch nicht bescheuert. Ich setze doch nicht eine Million in Sand dafür, dass sie am anderen Ende sagen, denk nochmal nach, das hatten wir schon.

Katzenjammer. I will dance when I walk away. In Pop, der Abendshow mit Michael Räufsteck. Das war's von mir, gleich die Popnacht mit Anno Wilhelm. Morgen Nacht spielen wir übrigens Braunsche Röhre. Seid gerne auch dann ab Mitternacht wieder dabei für unser Fernsehquiz im Radio. Auch heute Abend gab's ein paar Dinge, zu denen wir nicht mehr gekommen sind. Wir hätten euch zum Beispiel gerne noch gemeldet, dass Alexander Zverev das Finale der US Open erreicht hat. Ist bisher aber nicht passiert. Die ersten beiden Sätze hat er gewonnen. Im dritten Satz steht es jetzt 5-5. Auch dieser Satz wird also kein ganz normaler Ausgang haben. Dann hatten wir eigentlich noch geplant, erste Hilfemaßnahmen, wenn man den Nagel auf den Kopf getroffen hat. Eine Auflistung aller Pferderassen, welche wie lange ihre Eier ausbrüten, bis die Fohlen schlüpfen. Und eine Rangliste der Endausscheidung im Duschen in den Kategorien Schlager, Balladen, Gothic und Eurodance. Naja, vielleicht beim nächsten Mal. Habt eine gute Nacht und ein schönes Wochenende.

0: Um Mitternacht mit Stefan Eferts. In Frankreich ist ein Regionalzug mit 180 Menschen an Bord teilweise entgleist. Dabei wurden mehr als 40 Menschen verletzt, berichten französische Fernsehsender. Auf der Strecke zwischen Rouen und Caen im Nordwesten Frankreichs sei der Zug mit einem bislang unbekannten Gegenstand kollidiert. Ein Waggon kippte um, 4 weitere Wagen sprangen aus den Schienen. In New York haben die Menschen der Opfer der Terroranschläge vom 11. September 2001 gedacht. An einer weiteren Gedenkfeier in der Nähe des Pentagon nahm US-Präsident Trump teil. Er sagte, man werde die Opfer von damals nie vergessen.
1: That's why we fight today.
2: Deshalb kämpfen wir heute. Es kann nur den Sieg geben. Wir kämpfen hart, wir kämpfen, um zu gewinnen. Wir werden uns immer an die Opfer des 11. September 2001 und ihre Familien erinnern. Wir gedenken ihrer Leben, die dort gelassen wurden. Wir werden dieses Land schützen und seine Freiheiten schützen für alle künftigen Generationen.
0: Bei der Gedenkfeier in New York waren auch die ehemaligen Präsidenten Bush, Obama, Clinton und Biden anwesend. Deutschland ist ein ungerechtes Land, das haben die Vereinten Nationen in einer Untersuchung festgestellt. In dem Bericht heißt es, seit 2010 ist die Schere zwischen Arm und Reich in Deutschland immer weiter aufgegangen. Das trage zu sozialer Verunsicherung bei, vor allem in der unteren Mittelschicht. Betroffen seien Frauen, Kinder, Einwanderermenschen in Ostdeutschland und behinderte Menschen. In kaum einer anderen Industrienation sei zudem der Gender Pay Gap so groß. In der Fußball-Bundesliga hat Schalke 04 den ersten Saisonsieg geholt. Der Aufsteiger siegte am Abend bei Union Berlin mit 3:1. Cheftrainer Miron Muslic ist stolz.
3: Es fühlt sich fantastisch an. Wir haben lange auf diesen Moment warten müssen. Wir sind zurück in der Bundesliga. Wir sind, glaube ich, auch in der Bundesliga angekommen. Nach dem letztwöchigen Ergebnis war es schon wichtig, dass wir nochmal nachsetzen, dass wir nochmal beweisen, dass das keine Eintagsfliege war, sondern dass wir in der Bundesliga angekommen sind. Und ich glaube, die Art und Weise, wie wir heute performt haben, von der ersten bis zur letzten Sekunde, war sehr, sehr beeindruckend und wir gehen als verdienter Sieger vom Platz.
0: In der zweiten Bundesliga hat sich Nürnberg vorübergehend die Tabellenspitze zurückerobert. Die Franken gewannen gegen Hannover mit 2:1. Außerdem setzte sich Darmstadt gegen Arminia Bielefeld durch mit ebenfalls 2:1. Das Wetter in Deutschland. In der Nacht regnet es in der Nordhälfte noch manchmal, ansonsten locker bewölkt. Die Tiefstwerte 15 bis 4 Grad. Tagsüber ganz im Süden sonnig, sonst meist bewölkt. Im Norden gibt es am Abend Regen. Die Temperaturen maximal 19 bis 27 Grad. Auch am Sonntag im Süden am sonnigsten bei bis zu 27 Grad, sonst grau und regnerisch. Die Zeit 0:03 Uhr.
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5: Vorsicht bitte auf der A8 Stuttgart Richtung Karlsruhe. Zwischen Stuttgart-Möhringen und Kreuz Stuttgart steht ein defekter PKW hinter einer Kurve. Vorsicht bitte auf der B30 Biberach Richtung Ulm. Zwischen Biberach Südjordanei und Biberach Nord liegen Gegenstände. Vorsicht bitte auf der B42 Wiesbaden Richtung Rüdesheim. Zwischen Geisenheim und Rüdesheim liegt ein Tier. Vorsicht bitte auf der B294 B462 Kinzigtalstraße Freudenstadt-Haslach. Zwischen Ehlenbogen und Alpirsbach befindet sich eine ungesicherte Unfallstelle. Vorsicht bitte im Kreis Saarlouis. Auf der Landesstraße zwischen Saarbellingen und Labacherhof liegt ein Reh. Die A6 Heilbronn Richtung Nürnberg ist zwischen Öhringen und Neuenstein wegen Bergungsarbeiten gesperrt. Vor der Ausleitung 9 Kilometer Stau, die letzte staufreie Ausfahrt ist das Weinsberger Kreuz. Die A6 Nürnberg Richtung Heilbronn ist zwischen Neuenstein und Öhringen ebenso wegen Bergungsarbeiten gesperrt. Vor der Ausleitung 3 Kilometer Stau, die letzte staufreie Ausfahrt ist Kupferzell. Die A45 Dortmund-Gießen ist zwischen Dillenburg und Herborn-West wegen Brückenabrissarbeiten bis Montagmorgen in beiden Richtungen gesperrt. A61 Koblenz Richtung Mönchengladbach. Die Anschlussstelle Swisttal ist nach einem Unfall gesperrt.
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6: Am Samstag mit Anno Wilhelm. Hallo zusammen. Wir gucken natürlich auf die US Open, wo Alexander Zverev ins Finale will. Im Halbfinale steht es im dritten Satz 6:6. Das geht dann in den Tiebreak. Die ersten beiden Sätze hat Zverev gewonnen. Seine Chancen stehen nicht gut. Wir haben das natürlich im Blick. Außerdem sitzen wir in dieser Popnacht natürlich auch wieder im Popnacht Sammeltaxi, sammeln ein die kleinen Geschichten eurer Nacht. Was erlebt ihr? Wie lebt ihr diese Nacht? Letzte Nacht zum Beispiel hatten wir Daniel aus Berlin, der ist Bestatter und er liebt die Nachtdienste. Denn in den Nächten sind die Straßen frei und die Herzen entspannt. Das, die Geschichte von Daniel, eure immer gerne durch WhatsAppen 07221 2011 oder anrufen, gleiche Nummer 07221 2011 und einsteigen ins Popnacht. Sammeltaxi-Hits unter anderem von Nico Santos und The Damn.
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Vorsicht auf der 1, Euskirchen Richtung Köln, zwischen Euskirchen und Waldershut-West, da steht ein defektes Fahrzeug. Und Vorsicht auf der A2 Hannover Richtung Berlin, zwischen Allerringsleben und Alsleben, da steht ein defekter LKW. Hier ist die Popnacht am sehr frühen Samstag.

Ja, Alexander Zverev, der macht es ein bisschen spannend bei den US Open. Jetzt ist gerade der Tiebreak im dritten Satz. Die ersten beiden hat er gewonnen. Sein Gegner Khachanov führt gerade im Tiebreak des dritten Satzes knapp vor Ende. Das ist echt sehr, sehr spannend. Wir halten euch dann natürlich auf dem Laufenden. Wir sitzen in dieser Popnacht wie immer im Popnacht. Sammeltaxi, sammeln ein die kleinen Geschichten eurer Nacht. Wer ist denn so eingestiegen? Zum Beispiel eingestiegen ist Biene aus Karlsruhe, Dachsland. Die sitzt im Garten, am Lagerfeuer. Toller Abend, sagt die Musikspitze. Das freut uns, hat dann direkt als Beleg einen Film von dem Lagerfeuer mitgeschickt. Und das ist aber auch wirklich sehr malerisch, muss man sagen. Moni ist auf dem Weg von der Provence nach Berlin, hat noch gut 2200 Kilometer vor sich. Moni, wir begleiten dich ein bisschen auf dem Weg. Und Tommy hat sich gemeldet aus dem LKW. Wunderschönen guten Morgen, hier ist der Tommy. Ich darf noch mal eine Strafrunde drehen, weil ich die Woche zu wenig gefahren bin. Und ja, deswegen darf ich jetzt mal eine kleine Runde von Göttingen nach Hamburg und zurückfahren. Auch was Schönes. So, du kannst es genießen, Tommy. Das ist schon mal nicht schlecht. Und die Straßen sind frei, hast du geschrieben. Alles schick soweit. Und bei Alexander Zverev steht es inzwischen 6:6 im dritten Satz, im Tiebreak. Das bleibt extrem spannend. Und natürlich haben wir das Äuglein offen für euch hier.

gemacht, aber am Ende hat Alexander Zverev tatsächlich sein Spiel gewonnen bei den US Open gegen Karen Khachanov im Halbfinale. Im Tiebreak des dritten Satzes hat er am Ende ein knappes Ding noch gedreht zu seinen Gunsten, lag schon ganz schön ordentlich zurück. Am Ende hat er gewonnen, siegt also in drei Sätzen und steht im Finale der US Open, eines der ganz wichtigen Tennisturniere. Herzlichen Glückwunsch, hier ist die Popstar.

Hier ist die Popnacht am 12. September und dieser 12. September ist noch ein ganz junges Ding-Dong, 25 Minuten alt. Ich möchte kurz die Gelegenheit nutzen, zurückzublicken auf den gestrigen 11. September. Das war unter anderem der Tag, an dem die Feuerwehr in München zu einem Einsatz gerufen worden ist. In einem Baum hat da in 15 Meter Höhe ein Eichhörnchenbaby gesessen und ist dann nicht mehr runtergekommen. Die Feuerwehr ist dann da mit der Drehleiter hoch, hat das Eichhörnchen gerettet und an einen Eichhörnchenschutzverein weitergegeben. So geht das mit den Eichhörnchenbabys. Wenn die eins größer sind, dann reicht es im Grunde, den Nussknacker nach oben zu bringen.

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10: Es ist halb eins.
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11: Die Nacht ist locker bewölkt oder sternklar. Am Tag wechseln sich Sonne und einige Wolken ab. Die Höchstwerte liegen zwischen 20 Grad im Westerwald und 27 Grad am Oberrhein. Am Sonntag im Süden noch Sonne und bis 27 Grad, sonst immer mehr Regenwolken.
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12: Vorsicht bitte auf der B8 Königstein-Frankfurt in Höhe Kelkheim. Taunus sind Personen auf der Fahrbahn. Vorsicht bitte auf der B36 Richtung Karlsruhe. Zwischen Mörsch und Forchheim befindet sich eine Ölspur auf der Fahrbahn. Vorsicht bitte auf der B41 Saarbrücken-Idar-Oberstein. Zwischen Neunkirchen und Redener Straße laufen Wildschweine auf der Fahrbahn. Die A6 Heilbronn Richtung Nürnberg ist zwischen Öhringen und Neuenstein wegen Bergungsarbeiten gesperrt. Vor der Ausleitung 9 Kilometer Stau, die letzte staufreie Ausfahrt ist das Weinsberger Kreuz. Die A6 Nürnberg-Heilbronn ist zwischen Neuenstein und Öhringen wegen Bergungsarbeiten in beiden Richtungen gesperrt. Die A45 Dortmund-Gießen ist zwischen Dillenburg und Herborn-West wegen Brückenabrissarbeiten bis Montagmorgen in beiden Richtungen gesperrt. A61 Koblenz Richtung Mönchengladbach. Die Anschlussstelle Swisttal ist nach einem Unfall gesperrt.
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Popnacht mit Noah Kahan. Die Popnacht am 12. September. Das ist ein aufregender Tag für Jennifer Hudson, denn die hat heute Geburtstag. Die wird 45 Jahre alt. Herzlichen Glückwunsch. Jennifer Hudson, gefeierte und geehrte Schauspielerin, hat den Oscar gewonnen als Schauspielerin. Gespielt hat sie unter anderem die Sängerin Aretha Franklin im Film Respect. In Sex and the City hat sie mitgespielt. Den Oscar hat sie bekommen für ihre Rolle in Dreamgirls und so weiter. Und Jennifer Hudson ist auch eine große Sängerin, hat unter anderem auf den Trauerfeiern von Michael Jackson und Whitney Houston gesungen. Wir spielen gleich ein kleines Jennifer Hudson Quiz. Vertieftes Wissen über sie ist nicht erforderlich. Es gibt gleich Auswahlmöglichkeiten. Ihr könnt also auch mitspielen, wenn ihr sie gar nicht kennt. Es geht um eine besondere Eigenart von ihr. Bevor wir das spielen, das Quiz, hören wir ein bisschen Jennifer Hudson hier in der Popnacht. Nämlich Popnacht. Und der Hit heißt Spotlight.

Also Spotlight von Jennifer Hudson. Wenn ihr mitspielen wollt bei dem kleinen Geburtstagsquiz, dann jetzt anrufen schnell. 07221 2011. Gibt doch was zu gewinnen. Hier ist die Popnacht am Samstag,

0: Kessi-Popnacht am 12. September. Das ist der Geburtstag von Schauspielerin und Sängerin Jennifer Hudson. Wir spielen ein kleines Quiz zu ihrem Geburtstag. Wir spielen es mit Andreas aus Kenzingen. Hallo, lieber Andreas.
1: Hallo, guten Morgen.
0: Du bist Uber-Fahrer und hast jetzt gerade beschlossen, Feierabend zu machen.
1: Ja, genau.
0: War ein erfolgreicher Tag?
1: So ist es. Erfolgreicher Abend, ja.
0: Woran bemisst sich das?
1: Viele Kunden, viele Aufträge. Immer wenn Kunden drin sind, den nächsten Auftrag, dann hat man was zu tun, dann geht die Zeit vorbei. Das ist so, macht Spaß.
0: Nette Menschen?
1: Sehr nette Menschen, ja.
0: Sag mal, da kommt man doch so uns erzählen, wenn man so nebeneinander sitzt. Irgendeine Geschichte erfahren heute, wo du dachtest, wow.
1: Nee, nichts Besonderes, nee.
0: Okay. Komm, lass uns spielen. Jennifer Hudson, tolle Sängerin. Die hat eine besondere Eigenart. Was macht sie, und das ist jetzt die Frage an dich, was macht sie, wenn sie vom Gesang anderer Menschen besonders bewegt ist? Ja? Wenn die also im Raum sitzt und auf der Bühne singt jemand. Ich gebe dir drei Auswahlmöglichkeiten. A, sie nimmt einen Schuh und wirft ihn auf die Bühne. Entweder einen eigenen Schuh oder den ihrer Sitznachbarin. B,

0: macht sie immer wieder. Zum Beispiel den von Miley Cyrus. Sie saß bei The Voice in den USA als Jurymitglied in der Jury und neben ihr saß Miley Cyrus und hat sie da diesen Schuh vom Fuß gerupft und den auf so einen Sänger geschmissen, von dem sie total begeistert war. Also das ist Ausdruck der Begeisterung. Nicht der Minderwertschätzung, sondern ich finde es mega und ist so druff, dass sie diese Schuhe schmeißt. So. Ja, richtig.
1: Finde ich auch klasse.
0: Ja, also. Gut gemacht. Hast du noch was Schönes? Nicht nur nette Fahrgäste, sondern auch ein kleines Popnacht-Goodie. Danke fürs Dabeisein.
1: Unglaublich. Sensationell.
0: Juhu.
1: Vielen Dank.
0: Bis dann.
1: Und,
0: ja, tschüss, Andreas. Hier ist die Popnacht.
1: Ciao.

Vorsicht bitte in beiden Richtungen auf der 1 Trier-Saarbrücken zwischen Riegelsberg und Saarbrücken von der Heid. Da sind Personen auf der Fahrbahn. Wir sitzen natürlich immer noch im Popnacht. Sammeltaxi sammeln ein die Geschichten eurer Nacht. Was macht ihr? Katja zum Beispiel aus Kanada hat sich gemeldet. Die steht gerade in der Küche und bereitet 10 Kilogramm Coleslaw, also Krautsalat, vor für den morgigen Fish Fry in ihrem Dorf in Kanada. Sabine ist dabei, hört uns immer gern bei der Arbeit in Kentucky. Sie hat gerade nach ihren Hühnern gesehen und schreibt, die verstehen auch Deutsch, obwohl wir in den USA leben. Und Patrick aus Kettich hat gerade seine Kinder beim Oktoberfest abgeholt beim örtlichen und bringt sie jetzt noch zur Dorfkirmes, damit sie eine schöne Jugend haben. Du bist ein guter Vater, Patrick. Danke, dass ihr dabei seid in der Popnacht am Samstag mit Anno Wilhelm.

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1: Um 1 Uhr mit Stefan Eferz und wir beginnen mit einer Gefahrenmeldung. Achtung, Falschfahrer auf der B33 Singen-Konstanz zwischen Tunnel Waldsiedlung und Reichenaustraße kommt Ihnen ein Falschfahrer entgegen. Fahren Sie äußerst rechts und überholen Sie nicht. Auf der B33 Singen-Konstanz zwischen Tunnel Waldsiedlung und Reichenaustraße ein Falschfahrer. Jetzt machen wir weiter mit den Nachrichten und da hat es uns jetzt den Computer zerschossen mit dem Falschfahrer. Wir suchen die aktuelle Sendung und haben sie hier. Unionsfraktionschef Frei will die Rente mit 63 schneller abschaffen. Die von der SPD vorgeschlagene Übergangsfrist von 5 Jahren sei zu lang, sagte Frei dem Redaktionsnetzwerk Deutschland. Die schwarz-rote Koalition will die Frührente ohne Abschläge nach 45 Beitragsjahren abschaffen. Doch der Schritt ist umstritten. Er ist einer der Kernpunkte der geplanten Rentenreform. Und jetzt muss ich einmal hier kurz umkopieren, damit wir in der aktuellen Sendung weiter sind. Ich bitte kurz um Entschuldigung. So ist das im Live-Radio. In Frankreich ist ein Regionalzug entgleist und dabei gab es 45 Verletzte. So, warum kommst du nicht? Der Computer will mich ärgern. 44 Menschen wurden verletzt. Einer der Verletzten sei in einem kritischen Zustand. Auf der Strecke zwischen Rouen und Caen im Nordwesten Frankreichs sei der Zug mit einem bislang unbekannten Gegenstand kollidiert. Ein Waggon kippte um, 4 weitere Wagen sprangen aus den Schienen. Die Eisenbahngesellschaft SNCF erklärte, die Ermittlungen zur Unfallsache würden laufen. Tennisprofi Alexander Zverev hat zum 2. Mal das Endspiel bei den US Open in New York erreicht. Der 29-Jährige gewann das Halbfinale gegen den Russen Karen Khachanov in 3 Sätzen. Sportreporter Tim Brockmeier.
2: Ein grundsolider, seriöser und stabiler Auftritt reichte Alexander Zverev, um in dieses US Open-Finale einzuziehen. Der Deutsche spielte nicht spektakulär, nicht mitreißend, sicher auch nicht sein Top-Niveau. Er machte einfach das, was nötig war, seinen Job. Nach dem Titel bei den French Open und der Finalteilnahme in Wimbledon steht der Deutsche zum 3. Mal in diesem Jahr in einem Grand-Slam-Finale. Eine herausragende Bilanz. Am Sonntag greift er dann nach dem 2. Grand-Slam-Titel seiner Karriere. Sein Gegner wird am New Yorker Abend ermittelt, im 2. Halbfinale zwischen den beiden US-Amerikanern Francis TFO und Ben Shelton.
1: Das Wetter in Deutschland. In der Nacht regnet es in der Nordhälfte nochmal. Ansonsten ist es locker bewölkt. Tiefstwerte 15 bis 4 Grad. Tagsüber im Süden sonnig, sonst meist bewölkt. Im Nordwesten gibt es am Abend Regen. Die Temperaturen maximal 19 bis 27 Grad. Die Zeit jetzt ist es gleich 1.03 Uhr.
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3: Vorsicht bitte in beiden Richtungen auf der A1 Trier-Saarbrücken. Zwischen Riegelsberg und Saarbrücken von der Heid sind Personen auf der Fahrbahn. Vorsicht bitte auf der B38A Mannheim-Feudenheim, Mannheim-Neckau. Zwischen der A656 Mannheim-Neckau und B36 Mannheim-Zentrum-Maimarkt läuft eine Katze auf der Fahrbahn. Die A6 Heilbronn Richtung Nürnberg ist zwischen Öhringen und Neuenstein wegen Bergungsarbeiten gesperrt. Vor der Ausleitung 9 Kilometer Stau, die letzte staufreie Ausfahrt ist das Weinsberger Kreuz. Die A6 Nürnberg-Heilbronn ist zwischen Neuenstein und Öhringen wegen Bergungsarbeiten in beiden Richtungen gesperrt. Die A45 Dortmund-Gießen ist zwischen Dillenburg und Herborn-West wegen Brückenabrissarbeiten bis Montagmorgen in beiden Richtungen gesperrt. A61 Koblenz Richtung Mönchengladbach. Die Anschlussstelle Swisttal ist nach einem Unfall gesperrt.
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4: Am Samstag mit Anno Wilhelm in dieser Woche hatte die Biene Maya Geburtstag. Die ist 50 geworden und Comedian Jan van Weyde wird sie auf seine Weise ehren in dieser halben Stunde. Musik unter anderem von den Killers und von Harry Styles.
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0: Und wenn der Comedian Jan van Weyde unterwegs ist auf seiner Immer weiter Tour, dann hat er einiges zu erzählen über seine Tochter und auch über eben die Biene Maya.
1: Irgendwann durfte sie manchmal was gucken, so haben wir uns immer geeinigt. Mündlicher Vertrag, eine Folge Maya. Eine Folge Maya. So, ich schwör's euch, Köln. Jedes Mal, nach jeder Folge, wenn die eine Folge geguckt hat, ist sie zu mir gekommen. Papa, kann ich noch eine Folge gucken? Und ich habe jedes Mal gesagt, nein. Weil ich finde, eine Folge reicht. Aber kein Kind der Welt von 3 Jahren hat jemals einfach so das Wort Nein akzeptiert. Das ist noch nie passiert. Kein Kind der Welt von 3 Jahren wird dann einfach mal da stehen. Stimmt, Vater, ich sei ja bereits eine Folge. Entschuldige bitte, was ist nur in mich gefahren? Sorry, ich bin noch ein bisschen durch von der Kita. Ich gehe einfach in mein Zimmer und räume ein bisschen auf. Na, alles klar. Ne? Ist noch nie passiert. Die hat dann immer geheult. Hat den Motor angelassen, das klang auch so. Die stand dann vor mir. Da bin ich aber schon rausgegangen, weil ich genau wusste, okay, den Kampf werde ich nicht gewinnen. Weil die hat dann blitzschnell hochgeschaltet. Da kam plötzlich nur noch Vokale aus der raus. Die stand dann vor mir. Und ich dachte mir so, was? Ich verstehe gar nichts. Ja, aber ich gehe davon aus, dass du mein Nein immer noch nicht akzeptiert hast. Und da wurde es gruselig. Dann klang die plötzlich original wie der Frontmann einer satanischen Metalband. Ich war erschrocken. Ich war nicht der Einzige. Wow.
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Das ist Prince in der Popnacht am Samstag. Jetzt gibt's neue Musik von Argyle. Argyle, schottischer Singer-Songwriter, kommt aus Schottland, wie gesagt. Ist im Alter von 18 Jahren zu Hause ausgezogen, begann zu reisen, hat dann Straßenmusik gemacht und ist am Ende in der Schweiz gelandet. Da lebt er heute, Argyle. Sein neuer Hit heißt Blinded by the Sun, geht um einen Menschen, der mit gebrochenem Herzen zurückgelassen wurde und aus dem emotionalen Keller hinaus ins Sonnenlicht zurückklettert, wenn das Herz langsam heilt. Und dann scheint die helle Sonne und dieser Mensch ist geblendet vom Sonnenlicht. Blinded by the Sun, Argyle, emotional, neu in der Popnacht.

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1: Die Nacht ist locker bewölkt oder sternklar. Am Tag wechseln sich Sonne und einige Wolken ab. Die Höchstwerte liegen zwischen 20 Grad im Westerwald und 27 Grad am Oberrhein. Am Sonntag im Süden noch Sonne und bis 27 Grad, sonst immer mehr Regenwolken.
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2: Vorsicht bitte auf der A1 Saarbrücken Richtung Trier. Zwischen B268, Saarbrücken-Burbach und Saarbrücken von der Heid steht ein unbeleuchtetes Fahrzeug und es sind Personen auf der Fahrbahn. Vorsicht bitte auf der A7 Würzburg Richtung Ulm. Zwischen Markbreit und Gollhofen liegen Gegenstände. Entwarnung auf der B33 Singen-Konstanz. Kein Falschfahrer mehr zwischen Tunnel, Waldsiedlung und Reichenaustraße. Die A6 Heilbronn Richtung Nürnberg ist zwischen Öhringen und Neuenstein wegen Bergungsarbeiten gesperrt. Vor der Ausleitung 9 Kilometer Stau, die letzte staufreie Ausfahrt ist das Weinsberger Kreuz. Die A6 Nürnberg-Heilbronn ist zwischen Neuenstein und Öhringen wegen Bergungsarbeiten in beiden Richtungen gesperrt. Die A45 Dortmund-Gießen ist zwischen Dillenburg und Herborn-West wegen Brückenabrissarbeiten bis Montagmorgen in beiden Richtungen gesperrt. A61 Koblenz Richtung Mönchengladbach. Die Anschlussstelle Swisttal ist nach einem Unfall gesperrt. Neckar-Rodenwald-Kreis, die Landesstraße. Zwischen Billigheim und Katzental ist nach einem Unfall in beiden Richtungen gesperrt.
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Was macht ihr mit dieser Nacht auf samstags? Viele Menschen werden wahrscheinlich irgendwie auf dem Sofa liegen oder vielleicht am Lagerfeuer draußen sitzen, ein bisschen eingemummelt und die Nacht, die freie Nacht genießen. Es gibt aber auch sehr viele Menschen, die das möglich machen, indem sie nämlich netterweise für uns alle arbeiten. Bei der Polizei, bei den Rettungsdiensten, in den Krankenhäusern, den Pflegeheimen, bei der Bundeswehr wird gearbeitet, bei der Bahn, in den Stellwerken, in den Kraftwerken, damit es Wärme gibt und so weiter. Und euch, die Arbeitenden, die wollen wir ehren in der Popnacht mit der großen Verneigung. Wenn ihr zu diesen Menschen gehört und sie stellvertretend entgegennehmen wollt für alle anderen, die zur arbeitnehmenden Bevölkerung gehören, dann ruft doch mal an oder schickt noch besser eine WhatsApp 07221 2011 und dann werden wir euch unterm Kinn kraulen gleich, akustisch hier in der Popnacht. Die arbeitenden Menschen in dieser Samstagnacht in der Popnacht 07221 2011.

0: So viele Menschen, die die Maschine Deutschland auch am Wochenende am Laufen halten, in den Nächten auf Samstag und auf Sonntag, auf den Straßen, in den Bahnhöfen oder in den Stellwerken, besser gesagt, in den Kraftwerken. Überall wird gearbeitet und euch wollen wir preisen. Michael fährt Taxi in Düsseldorf, der gehört zu den vielen Menschen, die auf der Straße unterwegs sind am Wochenende. Und dann haben wir Tim in Suhl und der ist Bäckermeister. Hallo lieber Tim.
1: Ja, einen wunderschönen guten Morgen, lieber Arnold.
0: Was wird denn gerade bei euch gebacken?
1: Wir backen gerade unser schönes Sauerteig-Mischbrot.
0: Sauerteig-Mischbrot, klingt schon mal grandios. Wann sind die Brötchen dran?
1: Die Brötchen sind in ungefähr 20 Minuten dran, wenn wir mit dem ganzen Brot durch sind.
0: Dann kommen die Brötchen, sag mal, wenn man sein ganzes Leben dann nachts diesen Brötchenduft und Brotduft in der Nase hat, hat man eine permanent Hunger? Wie ist es bei dir?
1: Ich habe auch so permanent Hunger, muss man sagen. Aber man entwickelt schon sehr früh eine Geruchsblindheit in dem Suppen. Und ab und zu mal gibt es auch sehr viele Sachen, die kann man irgendwann nicht mehr schießen.
0: Ja, also geruchsblind nennst du das. Also du nimmst das dann nicht mehr so wahr. Also vielen Dank, dass ihr für uns alle netterweise backt. In Suhl wird es also am Samstag genug Sauerteig, Mischbrot und Brötchen geben. Gute Nachricht. Achtung, hier kommt der Verneigungschor für euch alle. Wir verneigen uns vor allen Menschen in den Backstuben, in den Taxis, in den Pflegeheimen, Krankenhäusern, bei der Polizei, überall, wo ihr arbeitet. Ihr seid spitze. Dankeschön. Und Tim, ich hoffe, du fühlst dich angemessen gewürdigt.
1: Ich danke euch auf jeden Fall.
0: Hurra, hier ist die Popnacht.

Hier ist die Popnacht am sehr frühen Samstag mit Anno Wilhelm. Wir sind immer gut erreichbar. 07221 2011, wenn ihr euch gerne mal melden wollt.

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1: Um 2 Uhr mit Stefan Eferts. Bundesjustizministerin Hubig will Vermieter mit Bußgeldern belegen, die gegen die Mietpreisbremse verstoßen. Künftig solle es nicht mehr reichen, nur das zu viel gezahlte Geld an die Mieter zurückzuerstatten, sagte Hubig der Funke Mediengruppe. Auch gäbe es noch zu viele Möglichkeiten, die Mietpreisbremse auszuhebeln, wie mit Kurzzeitvermietungen oder möblierten Wohnungen. Der Deutsche Mieterbund hatte kürzlich auf die Angst vieler Mieter hingewiesen, ihre Wohnung zu verlieren. Nordkorea hat erneut einen Flug